0: Feuchtigkeit in Bodennähe immer exakter messen kann, sagt der operative Direktor Alois Holzer.
1: Je mehr Daten wir haben, und diese feuchten Daten sind jetzt zusätzlich vorhanden, desto besser wird die Prognose, desto genauer werden diese Abschätzungen.
0: Die Forschung in Wiener Neustadt soll helfen, die Hagelwahrscheinlichkeiten regional besser einschätzen zu können.
2: Und jetzt zum Wetter mit Georg Brack.
3: In den heutigen Mittwoch starten wir in vielen Regionen regnerisch. Speziell im Südosten kann es bis zum Nachmittag nass bleiben. Vielerorts ist es am Nachmittag aber bereits wieder trocken und allmählich zeigt sich auch noch die Sonne, am längsten in Tirol und Vorarlberg. Die Temperaturen schaffen heute kaum mehr als 14 bis 21 Grad. Es ist der kühlste Tag der Woche. Dazu spüren wir verbreitet den lebhaften Westwind. Morgen am Feiertag wieder wärmer und zunächst auch verbreitet sonnig. Von Deutschland und der Schweiz her gegen Abend aber der nächste Schub an Regen.
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1: Am Mikrofon Sebastian Rosenauer. Es ist 3 Uhr. Wie steht es um Österreichs Staatsschulden? Das wird heute Mittag in Brüssel geprüft. Da bewertet die EU-Kommission das laufende Defizitverfahren gegen Österreich. Das Verfahren läuft seit einem Jahr, weil Österreich mehr Schulden aufgenommen hat, als die EU erlaubt. Aus Brüssel, Tim Kopal.
2: Vergangenen April schickt Österreich die aktuellsten Budgetzahlen nach Brüssel. Finanzminister Markus Machterbauer, SPÖ, beim Treffen mit seinen EU-Amtskollegen Anfang Mai.
3: Wir warten auf die Beurteilung der Kommission, nachdem wir 2025 deutlich besser gelegen sind, als wir ursprünglich geplant haben. Kann ich mir nur vorstellen, dass die Bewertung positiv ausfällt.
2: Die EU-Kommission präsentiert am späten Vormittag ihre Empfehlungen für die Haushalte der Mitgliedsländer, von besonderem Interesse für jene 7 EU-Länder, die so wie Österreich wegen zu hoher Neuverschuldung ebenfalls gerade in einem Defizitverfahren stecken.
3: Wir tun alles dafür, um dieses Ziel, Ausstieg aus dem Defizitverfahren 2028 zu erreichen.
2: Allerdings bei diesen unsicheren Zeiten mit Irankrieg und Energiekrise liege vieles einfach außerhalb der Macht der Bundesregierung.
1: In Dortmund hat ein 51-Jähriger offenbar auf einen Polizisten geschossen und sich dann mit seinen 3 Kindern in einer Wohnung verschanzt. Die Polizei spricht nach wie vor von einer Bedrohungslage. Spezialkräfte und eine Verhandlungsgruppe seien vor Ort. Einen Bericht der Tageszeitung Bild, wonach es sich um eine Geiselnahme handeln soll, bestätigt die Polizei nicht. Morgen ist es soweit. Österreichs Fußballnationalteam fliegt zum ersten Mal seit 1998 wieder zu einer Weltmeisterschaft. Die Qualifikation für die WM hat dem österreichischen Fußball einen ziemlichen Schub gegeben. Das merkt man auch bei den Trikotverkäufen. Für viele Betriebe in ganz Österreich sind die ÖFB-Leiberl ein gutes Geschäft. Auch in Vorarlberg, berichtet Thomas Giesinger.
4: Ein großer Gewinner der österreichischen WM-Teilnahme ist der Sportartikelhandel. Die Trikots des Nationalteams sind sehr gefragt. Bereits jetzt werden knapp ein Drittel mehr Dressen verkauft als noch bei der Europameisterschaft vor 2 Jahren, sagt Max Walli vom Intersport in Hohenems.
5: Also die Nachfrage nach dem Trikot hat im Dezember bei der Ankündigung schon sehr stark gestartet. Es ist relativ schnell ausverkauft gewesen.
4: Aktuell gibt es wieder Trikots. Bis zum ersten Österreich-Spiel könnten sie aber knapp werden, sagt Max Walli. Und nach der WM sind vor allem bei den Kindern die Fußballschuhe hoch im Kurs. Wenn die Saison wieder losgeht, wollen viele dasselbe Modell wie ihr Idol der Weltmeisterschaft.
1: Und die Wetteraussichten hat Georg Brack.
6: Zunehmend nass geht's durch die Nacht. Von Westen her regnet es jetzt in immer mehr Regionen und zum Teil auch kräftig. Das Ganze bei Tiefstwerten zwischen 8 Grad in manchen Alpentälern und 17 Grad im östlichen Flachland. Hier bleibt es auch am längsten trocken. In den Morgenstunden wird es aber auch hier nass. Im Lauf des Tages legt der Regen aber immer längere Pausen ein und ab Mittag kommt speziell in Tirol und in Vorarlberg bereits die Sonne durch. Dazu weht lebhafter Westwind und es ist recht frisch. Die Höchstwerte heute 14 bis 21.
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1: Im Studio Sebastian Rosenauer. Es ist 4 Uhr. In Österreich werden immer weniger Menschen vor Gericht verurteilt, obwohl es immer mehr Anzeigen gibt. Besonders deutlich ist das bei den Jugendlichen, berichtet Annabelle Amini.
2: 2015 wurden in Österreich 5.148 Jugendliche zwischen 14 und 20 Jahren rechtskräftig verurteilt. Im Vorjahr, also 10 Jahre später, waren es insgesamt 3.602 Jugendliche. Ein Rückgang um gut ein Drittel. Laut Innenministerium steigt die Zahl der Anzeigen bei den Jugendlichen seit Jahren stetig an. Die beiden Statistiken könne man aber nicht miteinander vergleichen, so Romana Riedler von der Statistik Austria.
3: Wir zählen eine Verurteilung zum Zeitpunkt der Rechtskraft. Und das kann natürlich ein anderes Jahr sein als das Jahr, in dem die Tat stattgefunden hat. Wohingegen die Anzeigenstatistik aus den Daten der Polizei erstellt wird und die Anzeigen umfasst.
2: Außerdem kommt es nach Anzeigen bei Jugendlichen nicht immer zu einer Verurteilung. Häufig werden Verfahren im Rahmen einer Diversion erledigt, etwa durch gemeinnützige Arbeit oder Geldzahlungen.
1: Immer mehr Menschen suchen sich Hilfe beim Thema Energie. Allein bei der Energieberatung Salzburg ist die Nachfrage nach Terminen um 50% gestiegen. Am häufigsten geht es ums Geld und um die Umwelt, berichtet aus Salzburg Peter Obermüller.
4: Online, über Telefon oder persönlich mit monatlich 300 Gesprächen finden die meisten Energieberatungen direkt bei Häusern oder in Wohnungen statt. Neubau, Umbau, Modernisierung. Fragen drehen sich um Förderungen, Wirtschaftlichkeit, Dämmung, technische Machbarkeit oder beispielsweise Alternativen zu Öl- und Gasheizungen und die Errichtung von PV-Anlagen. Krisen und Kriege verstärken das Interesse, so Georg Thor von der Energieberatung Salzburg.
5: Es ist eine Verunsicherung kostenseitig und auch versorgungsseitig. Wir haben extrem viel Nachfrage nach Heizungstausch, regionale Energieversorgung weg von den fossilen Energieträgern und nach Photovoltaikanlagen.
4: Auffällig sei auch, dass sich immer mehr Handwerksbetriebe für Energiethemen interessieren, ebenso Gemeinden. Die Energieberaterinnen und Berater werden zu Sprechtagen in Gemeindeämter eingeladen.
1: Heftige Proteste in Albanien gegen ein geplantes Bauprojekt der Trump-Familie. Der Schwiegersohn von US-Präsident Donald Trump, Jared Kushner, will auf der Insel Sazan ein Luxusresort bauen lassen für rund 1,4 Milliarden Euro. Tausende Menschen haben in der albanischen Hauptstadt Tirana einen Stopp des Projekts gefordert. Sie sprechen von Umweltschäden und Korruption. Die Staatsanwaltschaft hat Ermittlungen zu dem Projekt eingeleitet. Und jetzt zum Wetter mit Georg Brack.
6: In den heutigen Mittwoch starten wir in vielen Regionen regnerisch, speziell im Südosten kann es bis zum Nachmittag nass bleiben. Vielerorts ist es am Nachmittag aber bereits wieder trocken und allmählich zeigt sich auch noch die Sonne, am längsten in Tirol und Vorarlberg. Die Temperaturen schaffen heute kaum mehr als 14 bis 21 Grad, es ist der kühlste Tag der Woche. Dazu spüren wir verbreitet den lebhaften Westwind. Morgen am Feiertag wieder wärmer und zunächst auch verbreitet sonnig, von Deutschland und der Schweiz her gegen Abend aber der nächste Schub an Regen.
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1: Im Nachrichtenstudio ist Konstantin Hahn. Die UNO-Generalversammlung in New York entscheidet heute, ob Österreich die nächsten 2 Jahre einen nicht ständigen Sitz im Weltsicherheitsrat bekommt. Das ist das höchste Gremium der Vereinten Nationen. Es steht eine Kampfabstimmung bevor. Österreich hat 2 starke Konkurrenten, berichtet aus den USA Markus Müller.
2: Es gibt 3 Bewerber für 2 der nicht ständigen Sitze im UNO-Sicherheitsrat. Das ist die Ausgangslage vor der heutigen Wahl in der UNO-Generalversammlung. Österreich tritt dabei gegen Deutschland und Portugal an. Der Sicherheitsrat ist das wichtigste Gremium der UNO und hat 15 Mitglieder. 5 Ständige mit Vetorecht, also die USA, China, Russland, Großbritannien und Frankreich. Die anderen nichtständigen Mitglieder werden alle 2 Jahre neu gewählt. Für kleine und mittlere Länder ist das eine gute Gelegenheit, auf internationaler Ebene mitzuspielen und sich Gehör zu verschaffen. Portugal und Deutschland gelten als starke Konkurrenten. Der erste Wahlgang beginnt um 16 Uhr europäischer Zeit. Am Abend wird dann feststehen, welche beiden der 3 Bewerberstaaten sich haben durchsetzen können.
1: Die iranischen Revolutionsgarden haben offenbar das Hauptquartier der 5. US-Flotte sowie eine Luftwaffenbasis in der Golfregion mit Raketen und Drohnen angegriffen. Nach US-Angaben wurden die Attacken abgewehrt. Die Angriffe sind laut iranischen Medien eine Reaktion auf US-Schläge gegen einen Kommunikationsturm sowie gegen einen iranischen Tanker nahe der Meerenge von Hormus. Auch die Golfstaaten Kuwait und Bahrain haben Angriffe des Iran gemeldet. Die EU wird heute die Lage im laufenden Defizitverfahren gegen Österreich bewerten. Finanzminister Markus Marterbauer rechnet mit einer positiven Bewertung. Österreich sei gut unterwegs. Auch aus der EU-Kommission gäbe es positive Signale, so Marterbauer. Die EU hat vor einem Jahr ein Defizitverfahren gegen Österreich gestartet, weil Österreich mit seinem Budgetdefizit von 4,7% vor 2 Jahren und den geplanten 4,5% für letztes Jahr klar über der erlaubten Grenze von 3% gelegen ist. Auch die 7. Verhandlungsrunde für einen neuen Kollektivvertrag für die Chemiebranche hat kein Ergebnis gebracht. Nach 14 Stunden wurden die Gespräche unterbrochen. Ab kommender Woche folgen in den Betrieben befristete Streiks im Ausmaß von bis zu 8 Stunden, wie die Gewerkschaften mitteilen. Rund 50.000 Beschäftigte sind von den Verhandlungen betroffen. Das waren die Nachrichten mit Konstantin Hahn.
3: Noch ist es überall trocken im Burgenland. Schönen guten Morgen am Mittwoch. Die Betonung liegt auf noch.
4: Ja, denn schon jetzt in der Früh kommt dann der Regen ins Burgenland. Es kann auch blitzen und donnern heute. Ab Mittag geht der Regen dann zurück. Im Südburgenland kann es aber bis in den Nachmittag hinein regnen. Da und dort im Burgenland wird der Nordwestwind recht lebhaft sein und die Temperaturen sind kühl heute für Juni mit meist 15 bis 19 Grad. Ander und Hornstein melden uns gerade 17 Grad, in Lutzmannsburg hat es 15, in Rechnitz 16, in Eisenstadt 19 und in der Nachbarschaft in Wien 18 und in Graz 17 Grad.
3: Kurzer Blick zu Ihnen auf die Straße mit dem Radio Burgenland Verkehrsservice. Jetzt um 3 Minuten nach 5 kommen Sie, wo Sie uns hören, ohne Probleme voran.
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4: Es ist Mittwoch, es ist Wochenmitte, aber es ist auch ein falscher Freitag vor dem Feiertag morgen.
3: Und ich würde mal sagen, es soll sich heute ordentlich ausregnen, genau, damit wir morgen dann am Feiertag herrliches Ausflugs- oder Grillwetter haben, einfach zum Genießen. Schön, dass Sie mit uns gemeinsam in diesen Mittwoch starten. Wünschen einen schönen guten
4: Morgen
3: mit Gina Easton und Morning Train.

Aber ja, nur mit dem Schmäh geht's rein in diesen Mittwoch. Schönen guten Morgen, es ist 10 Minuten nach 5. Hier ist Radio Burgenland mit ihren Lieblingshits Lucky Day von Sascha.

0: Sie sind die Sieger der Safety Tour 2026. Die Schülerinnen und Schüler der Volksschule St. Martin an der Raab. Gratulation, herzlichen Glückwunsch in den Süden.
1: Ja, Sie haben das Landesfinale in Mattersburg für sich entschieden. Aber egal, ob Sieg oder nicht, der Spaß und die Gaudi, die stehen absolut im Vordergrund für die Kinder.
2: Ich finde es cool, weil wir da sehr viel Spaß haben und Teamwork. Und das macht sehr viel Spaß.
3: Ich finde es gut, dass Kinder lernen, wie man sich in einer Gefahrenzone schützt.
4: Mir gefällt die Safety Tour, weil es ein großer Wettbewerb ist und ganz viele verschiedene Schulen kommen, gegen die man antreten muss.
5: Was macht sie da alle?
4: Wir spielen sehr viele Spiele und es macht einfach Spaß.
1: Ja, Spaß ist natürlich super. So nähern sich die Kinder nämlich spielerisch dem Thema Sicherheit, sagt Martin Bierbauer vom Bevölkerungsschutz Burgenland.
6: 12 burgenländische Klassen und 2 ungarische mit insgesamt 250 Kindern nehmen teil. Sie lernen Sicherheit, Sicherheit für spätere Leben und haben Spaß bei den Bewerben, die da sind.
0: Das klingt wirklich nach ganz viel Spaß und das ist doch toll, dass man dieses Thema Sicherheit mit so viel Spaß verbindet. Großartig und herzlichen Glückwunsch an alle, die mitgemacht haben bei der Safety Tour 2026. Kommen wir jetzt gut und sicher hinein in diesen Mittwoch.
1: Schönen guten Morgen.

0: Schönen Mittwoch mit Radio Burgenland, der 3. Juni heute. Es ist jetzt Punkt 5:30 und damit ist es Zeit für die ersten Nachrichten des Tages aus dem Burgenland.
1: Mit Gina Maria Knotzer, guten Morgen. Leerstand, Abwanderung, Flächenversiegelung, das sind nur einige Probleme, mit denen burgenländische Gemeinden kämpfen. Ändern soll das die neue Dorfentwicklungsstrategie der Landesregierung, die im Pöttelsdorf vorgestellt wurde. Ziel ist es, die Ortskerne wieder mehr zu beleben. Das Land Burgenland gibt dafür jährlich 1 Million Euro an Förderungen frei. Die Wiesnfestivals sind 50. Das runde Jubiläum wird den ganzen Sommer über mit Musik und Kabarett gefeiert. Den Auftakt macht heute das Herbert Pixner Project. Gegründet wurde das Musikfreiluftfestival in der Erdbeergemeinde 1976 von Franz Bogner. Burgenlands Tennisass Thilo Beermann hat heute beim Juniorenbewerb der French Open einen weiteren großen Auftritt. Beermann, der in Paris noch ohne Satzverlust ist, kämpft um den Einzug ins Viertelfinale beim Junioren Grand Slam. Auch im Doppel steht der Oberpullendorfer bereits im Achtelfinale von Paris. Und jetzt noch der Blick aufs Wetter.
2: Gießen können wir uns heute im Garten ersparen. Der Regen kommt schon bald, jetzt dann in der Früh. Im Süden kann er sich dann bis zum Nachmittag halten. Es wird recht kühl für Anfang Juni. Mehr als 15 bis 19 Grad gehen sich heute nicht aus. Was auch noch sein kann heute, Blitz und Donner und lebhafter Nordwestwind. Jennersdorf gerade 17 Grad, ebenso Rust. Eisenberg an der Pinker und Oberpullendorf melden uns 16 Grad und in Eisenstadt hat es 19.
0: Gute Fahrt hinein in diesen Mittwoch. Hier ist der Radio Burgenland Verkehrsservice und das sind einmal gute Nachrichten. Sie haben überall freie Fahrt, wo Sie uns hören.
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0: Was für ein Sound, die Bee Gees, das geht immer. Und wir gehen hinein ganz flott in den Mittwoch mit ihren Lieblingshits. Guten Morgen um 5.40 Uhr bei Radio Burgenland. Anderen Menschen zu helfen kann sehr befriedigend sein und ansteckend, meint Katharina Renner von der Wiener Pfarrcaritas. Sie erzählt eine Geschichte über diese Ansteckung weit über die Landesgrenze hinaus.
1: Eine Frau, die in ihrer Gemeinde immer wieder Flüchtlingen hilft, kümmerte sich vor einiger Zeit um eine alleinstehende Mutter, die mit ihren beiden Kindern im Vorschulalter nach Österreich gekommen war und nun übergangsweise in einer betreuten Unterkunft lebte. Die Helferin spielte mit den Kindern oder ging mit ihnen ins Strandbad, damit ihre Mutter sich um Behördenwege kümmern kann und ihren Deutschkurs besuchen kann. Eines Tages fragte sie ein anderer Flüchtling, der auch in diesem Heim lebte, warum sie denn das alles mache. Sie sagte, dass sie die Not dieser Frau sehe und dass sie Kinder liebe. Außerdem hätte sie Zeit, weil die eigenen Kinder ausgezogen waren und noch keine Enkel da wären. Sie war sozusagen der Omi-Ersatz. Der junge Mann war erstaunt und gerührt und berichtete seiner Mutter davon. Die war in der Heimat zurückgeblieben und jetzt sehr traurig, dass ihr Sohn so weit weg war. Beim nächsten Treffen mit der freiwilligen Helferin erzählte er, dass seine Mutter sogleich dem Beispiel gefolgt war. Sie kümmerte sich jetzt um arme Kinder in ihrer Nachbarschaft, denn das lenkte sie von ihrer Trauer und großen Sehnsucht nach ihrem Sohn ab und machte ihr große Freude. Helfen steckt an.

0: Was für eine Hiobsbotschaft, so kurz vor der Fußball-Weltmeisterschaft in den USA. Guten Morgen am Mittwoch, es ist jetzt 6:10 und so sieht es aus, wenn Kindheitsträume zerplatzen. Schlüsselspieler Christoph Baumgartner fällt leider für unser österreichisches Fußballnationalteam aus.
1: Er hat sich eine Muskelverletzung zugezogen im rechten Oberschenkel und ja, das war's. ÖFB-Sportdirektor Peter Schöttl ist mehr als geknickt.
2: Nein, ich hatte jetzt noch keinen Kontakt mit ihm. Es ist klar, wie es ihm geht. Also es ist einfach traurig, weil er auch seinen Anteil hat und der war nicht so gering, dass wir uns für diese Weltmeisterschaft qualifiziert haben. Er war ein wichtiger Bestandteil dieser Mannschaft und fällt jetzt aus und das ist für das Nationalteam schwierig, für die Trainer natürlich schwierig, weil er eine Schlüsselrolle inne hatte. Aber am meisten tut er mir selber leid, weil er um die Möglichkeit gebracht wird, dass er da bei dieser WM spielen kann.
3: Was sind die weiteren Überlegungen in Bezug auf Nachnominierung?
2: Wir alle sind geschockt und müssen jetzt einmal in Ruhe überlegen, was wir tun, ob wir nachnominieren, wen wir nachnominieren. Und wenn das Trainerteam dann die Entscheidung getroffen hat, dann werden wir das auch nach außen kommunizieren.
3: David Alaba, der hat auch Schmerzen verspürt. Wie geht es dem? Wie schaut es da momentan aus?
2: Da ist es keine Muskelverletzung. Der wird uns zur Verfügung stehen und wird ja, hoffentlich uns eine gute Leistung anschließen können bei der WM.
3: Noch einmal nachhaken, wer kann so eine Rolle ausfüllen wie der Christoph Baumgartner?
2: Ja, 1:1 keiner, weil jeder Spieler hat seine individuellen Fähigkeiten. Die Stärke dieses Nationalteams ist aber schon, dass sie als Gruppe extrem stark ist. Und egal, wer diese Rolle dann ausfüllen wird, er wird auch seinen Teil dazu beitragen, dass wir bestmöglich abschneiden.
0: Peter Schöttl im Gespräch mit Philipp Wazak schicken natürlich Genesungswünsche zu unserem Baumi.
1: In einer Aussendung von Teamchef Ralf Rangnick heißt es, er ist ein wichtiger Spieler und eine zentrale Persönlichkeit in unserer Mannschaft. Jetzt gilt unsere volle Unterstützung seiner Genesung.

Mit viel guter Stimmung von Matthias Reim geht's hinein in diesen Mittwoch. Schönen guten Morgen, Radio Burgenland hier, 6:04. Ricky Eppoveri bringt uns jetzt zu den aktuellen Nachrichten mit Il Meglio di Noi. Guten Morgen.

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1: Im Nachrichtenstudio ist Konstantin Hahn. Guten Morgen. Das EU-Defizitverfahren gegen Österreich wird heute von der EU-Kommission bewertet. Das Verfahren läuft seit einem knappen Jahr, weil die heimischen Ausgaben über der erlaubten EU-Grenze liegen. Finanzminister Marta Bauer hat sich zuletzt zuversichtlich gezeigt, dass Österreich gut unterwegs ist. Aus Brüssel, Tim Kupal.
2: Vergangenen April schickt Österreich die aktuellsten Budgetzahlen nach Brüssel. Finanzminister Markus Marterbauer, SPÖ, beim Treffen mit seinen EU-Amtskollegen Anfang Mai.
3: Wir warten auf die Beurteilung der Kommission, nachdem wir 2025 deutlich besser gelegen sind, als wir ursprünglich geplant haben. Kann ich mir nur vorstellen, dass die Bewertung positiv ausfällt.
2: Die EU-Kommission präsentiert am späten Vormittag ihre Empfehlungen für die Haushalte der Mitgliedsländer. Von besonderem Interesse für jene 7 EU-Länder, die so wie Österreich wegen zu hoher Neuverschuldung ebenfalls gerade in einem Defizitverfahren stecken.
3: Wir tun alles dafür, um dieses Ziel, Ausstieg aus dem Defizitverfahren 2028, zu erreichen.
2: Allerdings bei diesen unsicheren Zeiten mit Irankrieg und Energiekrise liege vieles einfach außerhalb der Macht der Bundesregierung.
1: Russland meldet den Abschuss mehrerer Drohnen. Im Nordwesten des Landes seien 3 Drohnen abgeschossen worden. Weitere 13 Drohnen habe die Luftabwehr vor Moskau abgefangen, erklären die lokalen Behörden. Am St. Petersburger Flughafen Pulkovo musste der Flugverkehr wegen der Drohnenangriffe vorübergehend eingeschränkt werden. In Albanien haben tausende Menschen gegen ein milliardenschweres Luxusbauprojekt protestiert. Das Projekt steht mit Trump-Schwiegersohn Jared Kushner in Verbindung. In der Hauptstadt Tirana haben sich zahlreiche Menschen versammelt, um für einen Stopp des Ressortprojekts zu protestieren. Das Unternehmen von Trumps Schwiegersohn plant auf der albanischen Insel Sazan ein Luxusresort zu eröffnen. Kritiker sehen dabei Korruption und haben Bedenken wegen Schäden für die Umwelt. Hagelunwetter werden vor allem in Europa immer häufiger. Österreich gehört diesbezüglich zu den Hotspots. Österreich ist aber auch führend in der Hagelforschung. In Wiener Neustadt arbeitet man daran, die Vorhersagen immer weiter zu verbessern. Mehr von Christian Panni.
4: Es hagelt immer öfter in den Pyrenäen, in den Karpaten und speziell südlich der Alpen. In Norditalien ist die Hagelwahrscheinlichkeit in den vergangenen 30 Jahren um bis zu 300% gestiegen und auch die Steiermark und Kärnten sind echte Hagel-Hotspots. In Wiener Neustadt arbeitet man mit der neuesten Satellitentechnik daran, die Hagelprognosen zu verbessern, am European Severe Storms Laboratory ESSL. Und zwar, indem man auch die Luftfeuchtigkeit in Bodennähe immer exakter messen kann, sagt der operative Direktor Alois Holzer.
5: Je mehr Daten wir haben, und diese feuchte Daten sind jetzt zusätzlich vorhanden, desto besser wird die Prognose, desto genauer werden diese Abschätzungen.
4: Die Forschung in Wiener Neustadt soll helfen, die Hagelwahrscheinlichkeiten regional besser einschätzen zu können.
1: Das waren die Nachrichten mit Konstantin.
6: Wir schauen uns die Wetteraussichten für diesen Mittwoch an und das wird ein nasser Tag heute.
7: Er kommt schon langsam, der Regen. Unsere Wetterstation Rechnitz meldet uns nämlich schon leichten Regen und dieser Regen breitet sich aufs ganze Burgenland aus. Im Süden kann er sich auch den ganzen Mittwoch überhalten. Auch Gewitter sind heute im Burgenland möglich. Es wird mit maximal 19 Grad heute recht frisch und dazu kommt zwischendurch auch lebhafter Nordwestwind. Kommen wir noch zu unseren Wetterstationen. Bruckneudorf 18 Grad, Neudorf-Berlensee 16, ebenso in Wörterberg und in Eisenstadt hat es gerade 19 Grad.
6: So schaut's aus. 6:03, hier ist der Radio Burgenland Verkehrsservice. Da habe ich nur gute Nachrichten für Sie. Sie kommen, wo Sie uns hören, ohne Probleme voran.
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6: Wir wecken Sie mit Ihren Lieblingshits. Guten Morgen mit Tina Turner.
7: Dann gibt's noch einen Lieblingshit aus den 80ern, Forever Young, Alphaville.
6: Das ist eine wahre Motivationshymne und genau das brauchen wir jetzt um diese Uhrzeit. Viel Musik aus Österreich ist natürlich auch dabei, die Ina Regen unter Hubert von Geusern und wir starten jetzt rein mit Rocky Burnett.
7: Schön, dass Sie da sind. Guten Morgen.
6: Morgen.

0: Der Single von Ina Regen.
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0: Marmeladeglasl-Moment heißt sie. Guten Morgen an diesem Mittwoch. Es ist 6:45 und so eine Grillparty im Wert von 2000 Euro. Nochmalzeit.
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3: Dafür gibt es wirklich schon einen Haufen Würstel, etliche Koteletts, Soßen, natürlich eisgekühlte Getränke, ich meine 2000 Euro.
0: Tomahawk-Steak, mehrere Garnelenspieße und das noch. Also 2000 Euro ist halt wirklich ein Haufen Kohle für die Grillparty. Kohle wortwörtlich gemeint, weil Kohle gibt es ja auch von uns, natürlich. Wenn Sie jeden Tag bei uns im Programm den Grillhit des Tages hören. Und jetzt stellen wir den heutigen Grillhit vor. Es ist Bruce Springsteen mit
3: I'm on fire. Und also, wenn Sie den in voller Länge in unserem Radioprogramm hören, dann rufen Sie uns an. 026 82 6 46 00.
0: Wir haben die Kohle für Sie. Sie schmeißen dann die Grillparty, sind natürlich dann automatisch für das große Finale qualifiziert, wenn Sie diesen Grillhit hören und spielen dann hoffentlich um die 2000 Euro. Wir drücken die Daumen.
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0: Aber. Gibt es was Besseres als Aber? Für mich nicht. Aufstehen
1: großartig.
0: Mit dieser Musik geht ja wirklich wunderbar.
1: Viel gute Laune in Guten Morgen Burgenland garantiert mit ihren Lieblingshits und natürlich mit dem besten Austropop. Der Hubert von Geusern ist jetzt dabei. Schönen guten Morgen und schönen Start in den Tag.
0: Schönes Aufstehen.

0: The rain goes on, haben wir gerade gehört. Ja, die Regenschauer, die kommen jetzt schon langsam zu uns ins Burgenland. Guten Morgen, die Wetteraussichten, die gibt es gleich zuvor, bringen wir sie auf den neuesten Stand. Hier sind die aktuellen Nachrichten jetzt um 6:30.
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2: Mit Gina Maria Knotzer, guten Morgen. Leerstand, Abwanderung, Flächenversiegelung, das sind nur einige Probleme, mit denen burgenländische Gemeinden kämpfen. Ändern will das die Landesregierung mit ihrer neuen Dorfentwicklungsstrategie, die in Pöttelsdorf vorgestellt wurde. Lukas Rathofer berichtet.
3: In Pöttelsdorf im Bezirk Mattersburg gibt es ein Kaffeehaus, direkt neben einem kleinen Lebensmittelgeschäft und dem örtlichen Veranstaltungssaal. Pöttelsdorf dient dabei als Vorbild für einen belebten Ortskern. Der soll in Zukunft wieder mehr im Fokus stehen, sagt Landeshauptmann-Stellvertreterin Anja Heider-Wallner von den Grünen.
4: Dass wir Orte schaffen, wo man sich gern aufhält, aufs Grün ist. Leerstand beleben ist ein ganz großes Thema, damit das Leben wieder in die Ortskerne zurückkommt. Kurze Wege gibt, wo man auch Dinge erledigen kann. Das schafft Lebensqualität, da fühlt man sich wohl.
3: In Pöttelsdorf wird deshalb auch die neue Dorfentwicklungsstrategie präsentiert. 1 Million Euro pro Jahr gibt das Land dafür frei. 40.000 Euro bekommen Gemeinden maximal für ein Projekt. Geld, das in der aktuellen Budgetlage von den Gemeinden auch dringend gebraucht wird.
5: Förderungen sind ein wesentlicher Bestandteil, dass Gemeinde große Projekte realisieren können. Aber es steckt viele andere Dinge dabei, Herzblut und ein wesentlicher Faktor ist Mut, dass man sich auch traut, diese großen Projekte auch umzusetzen.
3: Sagt der Pöttelsdorfer Bürgermeister Christian Kurz von der ÖVP. Was hier in Pöttelsdorf schon umgesetzt worden ist, soll durch die neue Dorfentwicklungsstrategie künftig auch in vielen anderen der 171 burgenländischen Gemeinden funktionieren.
2: Heute ist Welttag des Fahrrades. Dabei sollen die Vorzüge des Rades unterstrichen werden. Im Burgenland besitzen 2 von 3 Haushalten zumindest ein funktionstüchtiges Fahrrad, laut Statistik Austria. Ein Spitzenwert im Bundesländervergleich. Das Potenzial für mehr Radverkehr im Burgenland sei jedenfalls groß, denn rund 4 von 10 Autofahrten sind kürzer als 5 Kilometer, heißt es vom Verkehrsclub Österreich VCÖ. Bei der größten Multisportveranstaltung Österreichs, den Sport Austria's Finals, werden ab heute in 46 Sportarten Titel vergeben. All das an einem Ort. Nach Graz und Innsbruck ist das heuer die Bundeshauptstadt Wien, Christopher Iwanschitz.
6: Ja, erstmals ist Wien Austragungsort des Multisportspektakels. Vom Wiener Rathausplatz bis zur Donauinsel kämpfen ab heute über 7000 Athleten und Athletinnen um österreichische Meister- und Staatsmeistertitel in etablierten Sportarten wie im Karate, im Judo oder im Bogenschießen, aber auch in neuen, jungen Disziplinen wie im Laserrun oder im Tischfußball. Sportarten, die oft weniger Sichtbarkeit bekommen, werden hier also vor den Vorhang geholt, Sport Austria-Präsident Hans Nissel.
7: Es ist ein großes Bekenntnis zum Frauensport, auch zum Behindertensport. Und wenn man natürlich Olympiateilnehmer, Weltmeister, Europameister mit dabei hat, dann ist klar, da wird Spitzensport geboten.
6: Einige von ihnen kommen auch aus dem Burgenland, wie Jiu-Jitsu-Europameisterin Lisa Fuhrmann, die sich besonders auf mögliche Finalkämpfe am Rathausplatz freut.
8: Das ist das erste Mal, dass Jiu-Jitsu mit dabei ist bei den Sport Austria Finals. Ja, ich finde es einfach cool, dass wir eben als Randsportart so eine Bühne kriegen.
6: Und die Finals haben auch Olympiasiegerinnen zu bieten, wie Skeleton aus Janine Flock, die in Wien natürlich nicht in der Eisbahn, sondern im Anschub überzeugen will. Über 50.000 Zuseher werden von heute bis Sonntag bei den Bewerben vor Ort erwartet.
2: Und die Eröffnung beginnt um 18 Uhr und ist auch live zu sehen in ORF Sport Plus. Jetzt noch der Blick aufs Wetter.
9: Es trübt sich schon ein im Burgenland, also vielleicht doch lieber den Regenschirm schnappen, wenn es jetzt rausgeht. Der Regen kommt nämlich.
0: Und ja, im gesamten Burgenland. Wenn nicht der Wind verweht, den Regenschirm, das schaut schon ungemütlich aus draußen.
9: Heute der Nordwestwind, Blitz und Donner können auch sein. Der Regen kann sich nämlich im Süden auch bis zum Nachmittag halten. Werte heute zurückhaltende 15 bis 19 Grad. Parma derzeit 18 Grad, in Nikic, Neuberg und Stegersbach 16 Grad, Eisenstadt 19. In der Nachbarschaft Graz meldet schon Regen bei 16 Grad, Wien ist noch trocken bei 18 Grad.
0: 6.34 Uhr, schauen wir kurz zu Ihnen auf die Straßen mit dem Radio Burgenland Verkehrsservice. Im Burgenland kommen Sie derzeit ohne Probleme voran. 10 Verkehr gibt schon in Wien auf der Tangente Richtung Graz zwischen Hirstetten und dem Knoten Prater und etwas länger dauert es auch in Niederösterreich.
9: Und zwar beim Knoten Wiener Neustadt bei der Einmündung auf der S4 der Mattersburger Schnellstraße Richtung Südautobahn brauchen Sie 15 Minuten mehr, da ist nämlich nur die rechte Baustellenspur befahrbar.
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0: Schönen Mittwoch.
9: Schönes Aufstehen, guten Morgen.

0: mal gut, so entspannt in den Tag zu starten. Guten Morgen mit Cat Stevens und Father and Son in Guten Morgen Burgenland. Es ist 6.42 Uhr.
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0: Und vor kurzem ist sie noch bei unserem Neusiedlersee gewesen, nämlich am Wochenende. Jetzt ist sie in den Zeitungen, die Barbara Schöneberger, mit einem Geständnis.
2: Zu einem Beauty-Eingriff, nämlich ich habe keine Schönheits-OPs gemacht. Ich habe einmal in die Stirn ein bisschen Botox reinmachen lassen, naja, aber sonst nichts.
0: Richtige OP ist keine Option.
2: Sie sagt, ich glaube, ich mache das nicht. Und im Scherz meint sie dann noch dazu, dass man ja den Hals mit ein paar Klebestreifen faltenfrei machen könnte.
0: Schon ein paar Tricks. Gell? Dieses Foto sorgt für ein Lächeln. Das Foto von Fürstin Charlene mit ihren Zwillingen.
2: Das macht gerade die Runde in den sozialen Medien nach dem Muttertag in Monaco Ende Mai. Mhm. Und es zeigt eben Charlene mit den Zwillingen Jacques und Gabriella.
0: Alle in Weiß zusammengekuschelt und sehr glücklich lächelnd.
2: Ja, sehr lieb, ist aber kein ganz neues Foto, ist aus dem Vorjahr. So. Auch die Fürstin versucht halt ihre Kinder so ein bisschen aus der Öffentlichkeit herauszuhalten.
0: Das ist aus dem Vorjahr genommen für heute. So, na gut, okay. Ist einmal jetzt entschuldigt. Neues gibt es von unserer Ex-Kollegin aus der Wetterredaktion, von Christa Kummer. Sie hat ein Buch geschrieben.
2: Niemals ohne High Heels heißt es. Passend zu ihrer Leidenschaft zu Stöckelschuhen. Und es geht um die interessante Geschichte dazu, dass nämlich zum Beispiel Kaiser und Könige hohe Schuhe als Machtsymbol getragen haben.
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0: Papageien können sprechen. Das wissen wir ja, ne? Schönen guten Morgen. Am Mittwoch ist es 7:09. Aber dass Papageien so sprechen können, das ist neu. Passiert ist das in Deutschland.
1: Und zwar hat ein Passant Schreie gehört aus einer Wohnung im ersten Stock. So laut und so eindringlich, dass der Mann gleich einmal den Notruf gewählt hat.
0: Und das ist ein großer Einsatz der Feuerwehr, hat dann gefolgt, Leiter aufgestellt, rein durchs offene Fenster in die Wohnung und dann ist die große Überraschung da gewesen.
1: Die Einsatzkräfte haben dort nämlich zum einen eine recht überraschte ältere Dame angetroffen, die überhaupt keine Hilfe gebraucht hat, aber er war auch da. Ein offenbar sehr vorlauter, frecher und lauter Papagei und der hat eben um Hilfe, Hilfe.
0: Ich glaube, der hat den Nachbarn geschimpft wahrscheinlich. Ja, das
1: wahrscheinlich.
0: Aber bitte, einmal zu viel ausrücken ist besser als einmal zu wenig. Guten Morgen.

0: Francisco geht's für unser Fußballnationalteam. Morgen Abflug, also schlafen uns in Santa Barbara. Aber erstes Spiel bei der Fußballweltmeisterschaft gegen Jordanien in San Francisco. Genau heute in 2 Wochen.
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1: Im Nachrichtenstudio ist Konstantin Hahn. Guten Morgen. Die Zahl der gerichtlichen Verurteilungen geht in Österreich seit Jahren leicht zurück. Besonders deutlich zeigt sich dieser Trend bei jungen Menschen. Und dass sowohl die Zahl der Anzeigen bei Jugendlichen und jungen Erwachsenen steigt. Annabella Mini mit den Einzelheiten.
2: 2015 wurden in Österreich 5.148 Jugendliche zwischen 14 und 20 Jahren rechtskräftig verurteilt. Im Vorjahr, also 10 Jahre später, waren es insgesamt 3.602 Jugendliche. Ein Rückgang um gut ein Drittel. Laut Innenministerium steigt die Zahl der Anzeigen bei den Jugendlichen seit Jahren stetig an. Die beiden Statistiken könne man aber nicht miteinander vergleichen, so Romana Riedler von der Statistik Austria.
3: Wir zählen eine Verurteilung zum Zeitpunkt der Rechtskraft. Und das kann natürlich ein anderes Jahr sein als das Jahr, in dem die Tat stattgefunden hat. Wohingegen die Anzeigenstatistik aus den Daten der Polizei erstellt wird und die Anzeigen umfasst.
2: Außerdem kommt es nach Anzeigen bei Jugendlichen nicht immer zu einer Verurteilung. Häufig werden Verfahren im Rahmen einer Diversion erledigt, etwa durch gemeinnützige Arbeit oder Geldzahlungen.
1: In der Nacht hat es wieder gegenseitige Angriffe zwischen den USA und dem Iran gegeben, trotz eigentlich geltender Waffenruhe. Auch die Gespräche zwischen dem Iran und den USA stocken. Laut iranischen Nachrichtenagenturen hat es seit mehreren Tagen gar keine Gespräche mehr gegeben. Aus den USA heißt es, das stimmt so nicht. Teresa Kulovic berichtet.
4: Es ist wie so oft in diesem Krieg vieles unübersichtlich. Auf einem Video veröffentlicht vom US-Militär ist jedenfalls zu sehen, wie eine Rakete einen Tanker trifft. Bei dem Schiff soll es sich um einen leeren Öltanker handeln, der am Weg in Richtung Iran war, um dort Öl zu verladen, trotz US-Blockade. Die Besatzung habe Warnungen, nicht weiterzufahren, ignoriert, weshalb man das Schiff außer Gefecht gesetzt hat, wie es vom US-Militär heißt. Es war nicht der einzige US-Angriff. Auch auf der Insel Keshem nahe der Straße von Hormuz sollen iranische Funkmasten beschossen worden sein. Der Iran wiederum hat die Golfstaaten Kuwait und Bahrain ins Visier genommen. Die USA haben dort Militärbasen, darunter auch das Hauptquartier der US-Marine in der Region. Dass dieses getroffen worden sei, stimme nicht. Alle anderen Angriffe seien erfolgreich abgewehrt worden, wie es aus den USA heißt.
1: Die UNO-Generalversammlung entscheidet heute, ob Österreich die nächsten 2 Jahre einen nicht ständigen Sitz im Weltsicherheitsrat bekommt. Das ist das höchste Gremium der UNO. Es steht eine Kampfabstimmung bevor, weil auch Deutschland und Portugal in den Rat wollen, es aber nur 2 freie Sitze gibt. Auch die 7. Verhandlungsrunde für einen neuen Kollektivvertrag in der Chemiebranche hat kein Ergebnis gebracht. Nach 14 Stunden wurden die Gespräche unterbrochen. Ab kommender Woche folgen in den Betrieben befristete Streiks im Ausmaß von bis zu 8 Stunden, wie die Gewerkschaften mitteilen. Rund 50.000 Beschäftigte sind von den Verhandlungen betroffen. Das waren die Nachrichten mit Konstantin Hahn.
5: Ja, schaut ein bisschen ungemütlich aus momentan, wenn wir aus dem Fenster schauen. Also ich glaube, da kommt was.
6: Ja, der Regen. Der kommt. Auch mit Blitz und Donner im gesamten Burgenland. Im Süden bleibt der Regen heute am längsten. Der Nordwestwind kann in manchen Regionen recht lebhaft ausfallen und das alles bei unterdurchschnittlichen Junitemperaturen von 15 bis 19 Grad. Was zeigen unsere Wetterstationen? Ja, in Neusiedl am See 18 Grad, in Kreuseck noch sehr frische 14, Güssing 16 und in der Landeshauptstadt Eisenstadt sind es immerhin schon 19 Grad.
5: Schauen wir jetzt zu Ihnen auf die Straßen mit dem Radio Burgenland Verkehrsservice. Im Burgenland schaut es gut aus, da kommen Sie derzeit ohne Probleme voran. Ein bisschen länger dauert es in Wien auf der Tangente Richtung Graz, zwischen Hirschstetten und dem Knoten Prater. Da brauchen Sie in etwa 15 Minuten länger und auch in Niederösterreich haben wir Verzögerungen.
6: Auch 15 Minuten länger brauchen Sie dort wegen Bauarbeiten auf der S4, der Mattersburger Schnellstraße Richtung Südautobahn und zwar vor der Einmündung beim Knoten Wiener Neustadt.
5: Gute Fahrt!
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5: Und es wird sich heute so richtig ausregnen, damit man morgen am Feiertag...
6: Morgen schaut super aus.
5: Sehr gut.
6: 28 Grad gehen sich aus, freundlich, warm, wunderbar.
5: Dann nehmen wir auch den heutigen verregneten Mittwoch. Schön, dass Sie mit uns in diesen Tag starten.
6: Morgen und das Gießen.

0: Ja, das Feuer, das wird auch brennen, das olympische Feuer, aber bei uns im Burgenland. Und die Frage, was hat die HTL Eisenstadt mit diesem olympischen Feuer der Feuerwehr-Olympiade in Eisenstadt zu tun?
1: Wir haben für die Feuerwehr eine Statue mit einer Feuerschale oben gebaut, die dann bei den Olympischen Spielen eben angezündet wird.
2: Ja, die Viktoria Grass aus Eisenstadt und der Michael Freudenberg aus Taten waren gemeinsam mit anderen dafür am Werk.
3: Das ist ein Grundgerüst aus Stahlträgern, verkleidet mit Blech. Dann hat man drei Steher, die was 3 Meter ungefähr in die Höhe gehen. Auf jeden einzelnen Steher ist dann ein Feuerwehrmann. Das, was ausschaut, ist da gerade aufgerollt. Und oben ist dann die Feuerschale.
2: Ja, ein beeindruckendes Werk. 4,5 Meter ist sie hoch, diese Feuerschale. Ja. Sie war ganz, ganz viel Arbeit, und zwar das ganze vergangene Schuljahr.
3: Die Rundung an der Feuerschale, das war hauptsächlich, glaube ich, das Schwierigste. War recht zeitaufwendig und auch nicht gerade so spaßig, aber hat alles gut funktioniert.
1: Und man ist halt schon auch stolz drauf, sagen zu können, ja, da habe ich mitgearbeitet. Sonst hat man immer so kleine Werkstücke gemacht in der Schule, und wenn man dann mal was Großes macht, ist das schon ein gutes Erfolgsgefühl.
3: Vor allem, weil es dann auch präsentiert wird und das sehen ja recht viel Leute, glaube ich. Ist recht cool.
0: Sehr cooles Schulprojekt. Mhm. Und das Feuer, das wird erstmals in dieser besonderen Schale lodern am 23. Juli um 18 Uhr. Da wird die Feuerwehr-Olympiade in der Leichtathletikanlage in Eisenstadt eröffnet. Also das Burgenland ist olympisch. Wie schön.

0: Auf in den Mittwoch. Guten Morgen mit Radio Burgenland. In 4 Minuten ist es 7:30.
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0: Jawohl, Shakin' Stevens bringt sie gut hinein in diesen Mittwoch. Guten Morgen, es ist jetzt 7.30 Uhr, Zeit für die aktuellen Nachrichten.
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2: Mit Gina-Maria Knotzer, guten Morgen. Die Konjunkturgewinn in Österreich an Fahrt, das schlägt sich auch auf die einzelnen Bundesländer durch. 7 von 9 Bundesländern verzeichnen eine Aufwärtsentwicklung laut Analyse der Unikreditbank Austria. Für die Steiermark und Salzburg soll das Plus heuer 0,5% betragen. Etwas darüber befinden sich das Burgenland, Vorarlberg und Niederösterreich. Das stärkste Wachstum wird für Kärnten prognostiziert. Die Festivalsaison in Wiesn beginnt heute Abend mit einem Konzert des Herbert Pixner Projects, also mit einem Mix aus neuer Volksjazz und Flamenco-Musik. Die heutige Saison in Wiesn ist eine ganz besondere, denn die Festivals feiern Jubiläum. Vor 50 Jahren hat Franz Bogner das erste Freiluftmusikfestival veranstaltet, Bettina Treiber.
3: Alles entwickelt sich logisch. Zunächst veranstaltet Franz Bogner Konzerte in seiner Diskothek, dem heutigen Jazzpub, und da die gut ankommen, wagte er im Juli 1966 das erste Jazzfestival unter freiem Himmel.
4: Finanziell war es ein Fiasko. Aber durch die Werbung, durch das Festival ist es in der Diskothek verdammt gut gegangen und so hat sich das miteinander entwickelt. Und genau das ist die Grundvoraussetzung, dass sowas überhaupt auf längere Zeit machen kannst.
3: Die Wiesn-Festivals sind nun 50. In den Jahren etablieren sich neben Jazz auch Genres wie Reggae, Rock und elektronische Musik. Internationale Stars beehren Wiesn, etwa Jazz-Trompeter Miles Davis, Soul-Legende James Brown oder die Rock-Funk-Band Red Hot Chili Peppers. Das 50-Jahr-Jubiläum wird den ganzen Sommer lang mit bekannten Bands gefeiert, sagt Organisatorin Juliane Bogner.
5: Weil es uns wichtig ist, dass Bands kommen, die ja ein Teil von uns sind, dass Besucher wiederkommen, die ein Teil von uns sind. Das macht dann das Jubiläum ganz besonders.
3: Es treten unter anderem die österreichischen Musiker Steinbecker, Boris Bukowski und Rian auf. Und am 21. August spielt die Rockband Nazareth beim Jubiläumsfest der Wiesn-Festivals.
2: Morgen hebt das ÖFB-Fußball-Nationalteam zur Weltmeisterschaft in den USA ab, ohne Christoph Baumgartner. Die Nachricht über seine Muskelverletzung und das WM-Aus schockiert Fußball Österreich. Der ehemalige Teamkapitän Andreas Iverschwitz, der bei der WM als ORF-Experte im Einsatz sein wird, spricht von einer Mammutaufgabe, die Teamchef Ralf Rangnick und das Team zu bewältigen haben.
6: Ich weiß, dass wir mittlerweile eine gute Breite im Kader haben, dass wir viele Spieler auch haben, die auf diese Chance warten werden. Aber Baumgartner zu ersetzen wird eine Mammutaufgabe. Er war wirklich das Herz in der Mannschaft. Er war Dreh- und Angelpunkt. Und tut mir natürlich auch für den Spieler sehr leid.
2: Sagt Iman Schitz, er sieht in Sascha Kalajdzic einen möglichen Baumgartner-Ersatz, kann sich aber auch vorstellen, dass der Teamchef ohne Baumgartner taktisch umstellen wird. Und jetzt noch der Blick aufs Wetter.
7: Gießen können wir uns heute ersparen im Garten. Der Regen kommt schon bald überall an im Burgenland. Im Süden kann er sich auch bis zum Nachmittag halten. Es wird recht kühl für Anfang Juni. Mehr als 15 bis 19 Grad gehen sich heute nicht aus. Was auch noch sein kann, Blitz und Donner und lebhafter Nordwestwind. In Eisenstadt hat es derzeit 19 Grad, ebenso in St. André am Zicksee, Pilgersdorf und Olbendorf melden 16 Grad und in Weichselbaum hat 17.
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0: 7.34 Uhr, hier ist der Radio Burgenland Verkehrsservice. In Burgenland kommen Sie ohne Probleme voran. In der Nachbarschaft in Niederösterreich auf der S4 der Mattersburger Schnellstraße Richtung Südautobahn dauert es eine Viertelstunde länger vor der Einmündung beim Knoten Wiener Neustadt. Wegen Bauarbeiten gibt es da die Verzögerungen und auch in Wien dauert es etwas länger.
7: Auch dort müssen Sie eine Viertelstunde mehr einplanen auf der Tangente Richtung Graz zwischen Hirschstetten und dem Knoten Prater.
0: Gute Fahrt!
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0: kleiner Bub im Alter von 5, 6 Jahren zieht sich zum ersten Mal in seinem Leben ein Fußballtrikot an und hat diesen einen großen Traum, nämlich einmal für Österreich bei einer Fußball-Weltmeisterschaft zu spielen. Und dann kommt das. Ganz Österreich leidet mit unserem Christoph Baumgartner, der 2 Tage vor dem Abflug in die USA verletzungsbedingt auslassen muss. Die Weltmeisterschaft, der Traum ist geplatzt.
1: Christoph Baumgartner muss eben die WM komplett streichen. Alle leiden mit. Guten Morgen, Gerhard Prohaska.
2: Ach, da hat gestern wirklich ein ganzes Land mitgelitten. Schönen guten Morgen. Natürlich vor allem auch in seiner Heimat, im Waldviertel.
3: Für ihn ist es am allerschlimmsten. Also die Gefühle und Gedanken möchten wir jetzt, glaube ich, nicht haben.
4: Zur Frau hat gerade noch gesagt, das muss so bitter sein, was da in seinem Kopf jetzt vorgeht.
5: Schockdiagnose. Extrem bitter für den Burschen.
2: Und sein ehemaliger Lehrer, der hat den Baume gestern dann auch persönlich angeschrieben.
5: Ich habe geschrieben, Chrissi, diesmal schreibe ich keinen Aufsatz. Mir fehlen die Worte. Ich fühle und weine mit dir mit. Ich habe geschrieben, du bist in einem Alter. Es ist sicherlich nicht die letzte WM. Man muss eh positiv nach vorne schauen, auch wenn es extrem bitter für alle ist.
2: Und mitgelitten haben gestern natürlich auch alle Kicker und Ex-Kicker während der Herzog.
6: Am gescheitesten ist, er fährt jetzt 3 Wochen irgendwo in Urlaub, ich denke gar nicht am Fußball, er holt sich, dass das wieder alles fit wird, alles gesund wird und nächstes Jahr greift er wieder an, aber es ist schon sehr, sehr bitter, brauchen wir nicht drüber diskutieren.
2: Ja, und welche Größe Christoph Baumgartner hat, das hat man auch in seinem Posting lesen können, da hat man gleich noch einmal mehr mitgelitten, da spricht er vom bittersten Tag seiner Karriere und trotzdem wünscht er seinen Jungs alles Gute mit den Worten, ich liebe euch.
0: Und ich würde mal sagen, wenn jemand mit Rückschlägen umgehen kann, dann ist es Christoph Baumgartner.
1: Wir wünschen alles, alles Gute.
0: Ihnen einen schönen Mittwoch, guten Morgen.

Von Wonderful Life und Black geht's jetzt gleich zu. Billy Joel und My Life. Hören Sie gleich in Guten Morgen Burgenland noch vor den Nachrichten um 8. Und das ist jetzt die Volkshilfe, die uns so richtig in Schwung bringt an diesem Mittwoch. Schönen guten Morgen mit Seider Bardock.

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3: Im Nachrichtenstudio ist Konstantin Hahn. Guten Morgen. Die Bundesländer sind heuer wieder auf Wachstumskurs. Das zeigt eine Analyse der UniCredit Bank Austria. Volker Obermeier aus unserer Wirtschaftsredaktion. Wie sehen denn die Wachstumsprognosen genau aus?
4: Im Schnitt soll das Konjunkturplus 0,8% betragen. Regional wird es aber weiter Differenzen geben. Auch wenn die Ausgangslage unterschiedlich sein mag, am stärksten wachsen sollen Kärnten, Tirol und Wien. Oberösterreich als wichtigstes Industrieland kommt auch wieder vom Fleck. Und die anderen Länder, die dürften heuer so um die 0,5% zulegen. Ohne Budgetkonsolidierung wäre das Wachstum jedenfalls stärker.
3: In welchen Bereichen profitieren die Bundesländer denn besonders?
4: Die exportstarke Industrie, die sollte wirklich die Talsohle hinter sich haben. Gut gerade für Oberösterreich, aber auch Vorarlberg, Niederösterreich und die Steiermark. Wegen der geopolitischen Lage schwingt aber auch da viel Unsicherheit mit. Der Handel, der dürfte durchgehend positiv ausfallen und stark bleibt der Tourismus, etwa in Tirol und Salzburg. Hinzu kommt, wo der öffentliche Sektor investiert, auch da wächst die Wirtschaft.
3: Danke, Volker Obermeier. Die EU wird heute die Lage im laufenden Defizitverfahren gegen Österreich bewerten. Finanzminister Marta Bauer rechnet mit einer positiven Bewertung. Die EU hat vor einem Jahr ein Defizitverfahren gegen Österreich gestartet, weil Österreich mit seinem Budgetdefizit von 4,7% vor 2 Jahren und den geplanten 4,5% im Vorjahr klar über der erlaubten Grenze von 3% liegt. Im Südosten Spaniens kämpfen Einsatzkräfte gegen einen Waldbrand. Das Feuer ist gestern Nachmittag ausgebrochen. Durch Winde hat es sich schnell ausgebreitet. Hunderte Menschen wurden in Sicherheit gebracht. Die EU hat bereits Hilfe für die kommende Waldbrandsaison angekündigt. Einsatzkräfte aus 14 EU-Ländern sollen im Süden Spaniens stationiert werden. Morgen geht es für Österreichs Fußballnationalteam ab nach Amerika zur Weltmeisterschaft. Nicht dabei ist Christoph Baumgartner. Der Mittelfeldspieler hat sich vor dem Testspiel gegen Tunesien verletzt. Ein Ausfall, den das Team nicht so leicht wegsticken wird, Gerd Prohaska.
5: Ja, da sind sich alle einig. Christoph Baumgartner kann man nicht so einfach ersetzen. Auch für Andi Herzog und Andi Ivanschitz ist er nicht umsonst mit einem Marktwert von 40 Millionen Euro Österreichs wertvollster Kicker.
6: Baumgartner zu ersetzen wird eine Mammutaufgabe. Er war wirklich das Herz in der Mannschaft. Er war Dreh- und Angelpunkt.
7: Er hat halt in den ganz engen Spielen immer wieder Aktionen gehabt, wo er halt im Strafraum sein Näschen gehabt hat für Tor, gefährliche Situationen. Und das wird uns schon fehlen, so ehrlich müssen wir sein.
5: Eifrig spekuliert wird, wie man die Mannschaft umstrukturieren wird. Sascha Kalajdzic könnte in die Stammformation reinrutschen, weil er zuletzt auch immer wieder überzeugt hat. Bleibt die Frage, wer wird nachnominiert und bekommt das Last-Minute-Ticket für den morgigen Flug?
7: Für mich wäre es jetzt wahrscheinlich der Sascha Horvath, aber wie gesagt, da bin ich nicht der Entscheidungsträger.
5: Ja, da werden heute mehrere Spieler das Handy nicht aus den Augen lassen und auf den Anruf von Ralf Rangnick hoffen.
3: Das waren die Nachrichten mit Konstantin Hahn.
8: Und wir kommen zu den Wetteraussichten. Es wird sich heute mal ausregnen.
9: Morgen gibt es rechtzeitig zum Feiertag und zum langen Wochenende Sonne und bis zu 28 Grad.
8: Und tauchen wir gemeinsam diesen Mittwoch gerne durch.
9: Genau, heute gibt es nämlich noch Wasser von oben und zwar im ganzen Burgenland. Im Süden kann der Regen auch den ganzen Tag bleiben. Und es wird frisch heute mit 15 bis maximal 19 Grad. Schauen wir zu unseren Wetterstationen. Wörterberg meldet uns jetzt Regen bei 16 Grad, in Podersdorf hat es 19 Grad, in Mattersburg 17, in Bernstein 15 und in Eisenstadt 19 Grad.
8: Schauen wir jetzt zu Ihnen auf die Straßen mit dem Radio Burgenland Verkehrsservice. Da ist es sehr mühsam momentan auf der S4 der Mattersburg-Schnellstraße Richtung A2 vor der Einmündung beim Knoten Wiener Neustadt. Wegen Bauarbeiten brauchen Sie im Moment schon 40 Minuten länger. Dann noch ein Blick nach Wien.
9: Da dauert es immerhin eine Viertelstunde länger auf der Tangente Richtung Graz. Zwischen Hirschstetten und dem Knoten Prater.
8: Im Burgenland schaut's gut aus, da kommen Sie ohne Probleme voran.
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8: Ja, wir schmeißen eine große Grillparty in den kommenden 3 Wochen. Wir haben die Kohle, Sie können dann den großen Gewinn abstauben.
9: Und wenn Sie zwischen den Zeilen lesen können, so ein bisschen mit Gefühl, dann ja, wissen Sie, der Grillmeister pfeift auf die Marinade.
11: Ich will das Fleisch essen, ich will die Marinade nicht trinken.
8: Also, nur mit frischen Kräutern wahrscheinlich, mit Salz und Pfeffer. Was der Grillmeister da wirklich verwendet für das Fleisch und warum er auf die Marinade pfeift, na, das hören wir uns gleich an in Guten Morgen Burgenland. Schön, dass Sie mit uns aufstehen.
9: Schönen guten Morgen.

0: Einen vollen Sack Grillkohle bekommen Sie von uns, wenn Sie diesen Hit hören. Der Grillhit des Tages. I'm on fire von Bruce Springsteen.
1: Und wenn Sie den in voller Länge, bitte, in voller Länge hören in unserem Radioprogramm, dann rufen Sie uns an 026 82 646 00, denn dann gibt's unter Umständen Kohle.
0: Vorausgesetzt, Sie sind der oder die Erste, die anrufen. Also, Grillhit hören, das ist I'm on Fire von Bruce Springsteen. Heute noch nicht gelaufen in Guten Morgen Burgenland. Wer weiß, was da noch auf Sie zukommt.
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0: Fleisch vor der Grillerei einmarinieren. Es kommt überhaupt nicht in Frage, sagt der Grillmeister Andreas Kastner. Da kommt nichts Mariniertes auf dem Grill. Warum denn?
1: Die Marinaden sind aus einer Zeit gekommen, wo man angefangen hat, dann das Fleisch mürbe zu machen, also künstlich mürbe zu machen.
0: Ja.
1: Wenn das ein gutes Fleisch ist und das stressfrei geschlachtet ist und gut aufbereitet, gut gereift ist, dann brauche ich nichts mürbe machen, dann ist das von Haus aus gut.
0: Mhm.
1: Das, was ich von den Marinaden noch mitnehme, von früher, vom Grün, wie wir angefangen haben, waren einfach, dass wir nachher dann literweise irgendwelche komischen Marinadenstücke gehabt haben, die wir dann erst wieder weggeschickt haben.
0: Ja.
1: Also die Thujen sind ja schon fast eingegangen, weil lauter Klumpert, was wir hingelegt haben.
2: Und weil vielen eben ihre Thujen am Herzen liegen und weil wir auch mit der Zeit gehen, setzen wir auf die richtige Temperaturführung.
0: Das ist nämlich der Schlüssel zum Grillerfolg, wie man mittlerweile weiß.
1: Das, was ich noch mitnehme von früher, wir sind hergegangen, haben auf 15 Kilo Kohlen mit 800 Grad haben wir irgendwas draufgeschmissen und haben nachher gehofft, dass es nicht komplett der Schurksinn ist.

0: Brauchen wir jetzt nicht mehr, wir steuern das, wir machen das super. Also ich brauche eher hohe Temperatur, dann mache ich mir Krustal, aber für das Fleisch an sich, das durch wird, brauche ich ja nicht viel. Ich würde zum Schluss eh noch meine 50 bis 60 Grad haben, das schön rosa ist, und rasten lassen. Dann kann sich das entspannen ein bisschen.
1: Das sind mal gute Tipps für die Grillerei. Und wer weiß, vielleicht kommt die Kohle ja von uns. Kleine Erinnerung, das ist er. Der Grillhit des Tages. In voller Länge hören wir uns.

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0: So gut gelaunt geht's rein in den Mittwoch mit Four Tops und Loco in Acapulco. Da spielt's ihre Lieblingshits. Guten Morgen auch mit dem besten Austropop. Reinhard Fendrich, hören Sie gleich. Zuvor bringen wir Sie auf den neuesten Stand. Es ist Zeit für die aktuellen Nachrichten. 8:30 jetzt.
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2: Mit Gina Maria Knotzer. Guten Morgen. Leerstand, Abwanderung, Flächenversiegelung, das sind nur einige Probleme, mit denen burgenländische Gemeinden kämpfen. Ändern will das die Landesregierung mit ihrer neuen Dorfentwicklungsstrategie, die in Pöttelsdorf vorgestellt wurde. Lukas Reithofer berichtet.
3: In Pöttelsdorf im Bezirk Mattersburg gibt es ein Kaffeehaus, direkt neben einem kleinen Lebensmittelgeschäft und dem örtlichen Veranstaltungssaal. Pöttelsdorf dient dabei als Vorbild für einen belebten Ortskern. Der soll in Zukunft wieder mehr im Fokus stehen, sagt Landeshauptmann-Stellvertreterin Anja Heider-Wallner von den Grünen.
4: Dass wir Orte schaffen, wo man sich gern aufhält, aufs Grün ist. Leerstand beleben ist ein ganz ein großes Thema, damit das Leben wieder in die Ortskerne zurückkommt. Kurze Wege gibt, wo man auch Dinge erledigen kann. Das schafft Lebensqualität, da fühlt man sich wohl.
3: In Pöttelsdorf wird deshalb auch die neue Dorfentwicklungsstrategie präsentiert. 1 Million Euro pro Jahr gibt das Land dafür frei. 40.000 Euro bekommen Gemeinden maximal für ein Projekt. Geld, das in der aktuellen Budgetlage von den Gemeinden auch dringend gebraucht wird.
2: Die Wiesnfestivals sind 50. Das runde Jubiläum wird den ganzen Sommer über mit Musik und Kabarett gefeiert. Den Auftakt macht heute das Herbert Pixner Projekt. Gegründet wurde das Musik-Freiluft-Festival in der Erdbeergemeinde 1976 von Franz Bogner. Bei der größten Multisportveranstaltung Österreichs, den Sport Austria Finals, werden ab heute Titel in 46 Sportarten vergeben. All das an einem Ort. Nach Graz und Innsbruck ist das heuer erstmals die Bundeshauptstadt Wien, Christopher Iwanschitz.
5: Ja, erstmals ist Wien Austragungsort des Multisportspektakels. Vom Wiener Rathausplatz bis zur Donauinsel kämpfen ab heute über 7000 Athleten und Athletinnen um österreichische Meister- und Staatsmeistertitel in etablierten Sportarten wie im Karate, im Judo oder im Bogenschießen, aber auch in neuen, jungen Disziplinen wie im Laserrun oder im Tischfußball. Sportarten, die oft weniger Sichtbarkeit bekommen, werden hier also vor den Vorhang geholt. Einige von ihnen kommen auch aus dem Burgenland, wie Jiu-Jitsu-Europameisterin Lisa Fuhrmann, die sich besonders auf mögliche Finalkämpfe am Rathausplatz freut.
6: Das ist das erste Mal, dass Jiu-Jitsu mit dabei ist bei den Sport Austria Finals. Ja, ich finde es einfach cool, dass wir eben als Randsportart so eine Bühne kriegen.
5: Über 50.000 Zuseher werden von heute bis Sonntag bei den Bewerben vor Ort erwartet.
2: Und die Eröffnung beginnt um 18 Uhr und ist auch live zu sehen in Sport Plus. Jetzt noch der Blick aufs Wetter.
7: Wenn Sie jetzt aus dem Haus gehen, vielleicht doch lieber den Regenschirm schnappen. Der Regen kommt nämlich im gesamten Burgenland. Im Süden kann er sich dann bis zum Nachmittag halten. Blitz und Donner sind überall möglich und auch der Nordwestwind kann heute überall aufkommen. Werte heute zurückhaltende 15 bis 20 Grad. Und diese 20 Grad hat es jetzt schon bei unserer Wetterstation in Andau. 18 Grad meldet Eisenstadt. Leichten Regen gibt es derzeit in Kreuseck bei 15 Grad. Und unsere Station in Wörterberg zeigt Regen an bei 16 Grad.
0: Noch der Blick auf die Straßen mit dem Radio Burgenland Verkehrsservice. Da dauert es auf der S4 der Mattersburger Schnellstraße Richtung Südautobahn eine Viertelstunde länger. Und zwar vor der Einmündung beim Knoten Wiener Neustadt. Wegen Bauarbeiten gibt es da die Verzögerungen. Länger dauert es auch in Wien.
7: Eine Viertelstunde mehr einplanen müssen Sie da auf der Tangente Richtung Graz zwischen Hirschstetten und dem Knoten Prater. 10 Minuten sind es auf der Altmannsdorfer Straße stadtauswärts ab der Grünbergstraße. Und aus dem Burgenland sind uns keine Störungen gemeldet worden.
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0: Dann starten wir gemeinsam rein in diesen Mittwoch, fast schon der Beginn vom langen Wochenende.
7: Schönen guten Morgen.

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0: von Uberto Tozzi und Italien reisen wir weiter zur Fußball-WM in die USA. Schönen guten Morgen bei Radio Burgenland, kurz vor dreiviertel acht. Neun. Und unser Nationalteam, das macht sich schon morgen auf den Weg in die USA.
1: Hoffentlich kennen Sie die Uhrzeit besser und kommen pünktlich zum Flugzeug. Von der Post gibt es jetzt eine sehr, sehr neue Aktion im Rahmen der Fußball-Weltmeisterschaft und unserem Nationalteam. Fanpost kann direkt an die ÖFB-Mannschaft nach Amerika geschickt werden. Florian Drexel, Burkhardt und Sascha Bogda.
2: Diesen Donnerstag bezieht die österreichische Nationalmannschaft ihr Quartier in den USA und bereitet sich auf ihr WM-Auftaktspiel gegen Jordanien am 17. Juni vor. Eine Umfrage ergibt, jeder Neunte hält es tatsächlich für möglich, dass Österreich Weltmeister wird.
3: Joe, warum nicht? Man muss nur drauf glauben.
4: Ja, puh, ich glaube, das kann schon sehr schwer werden. Ich glaube, wir haben noch nie gewonnen, oder? Aber ich drücke immer die Daumen.
5: Also ich würde es Ihnen auf jeden Fall wünschen, müssen Sie unterstützen. Ja.
2: Sehr richtig.
6: Immer
2: Und für alle, die das ÖFB-Team aus der Ferne anfeuern möchten, nimmt die Post ab sofort Zuschriften aller Art entgegen und leitet die dann direkt an die Spieler in Amerika weiter. Postsprecherin Gloria Kohlmeier.
7: Alle Sendungen, egal ob Briefe, Zeichnungen, Fotos oder etwas Gebasteltes, werden in der Post in Österreich gesammelt und im Anschluss gebündelt und rechtzeitig zu den Spielern in die USA gebracht.
2: Die Post versteht sich hier aber nicht nur als bloße Logistikdienstleisterin, sondern will mit dem Angebot die österreichische Fußballnationalmannschaft beflügeln.
7: Die Idee dahinter ist, den Spielern nicht nur unterstützende Worte mitzugeben, sondern auch ein Stück Heimat. So entsteht eine direkte Verbindung zwischen den Fans in Österreich und dem Nationalteam in den USA.
2: Fanpost kann ab sofort einfach abgeschickt werden an das Social-Media-Team der Post, Rochusplatz 1 im dritten Bezirk und erreicht dann ganz sicher unsere Fußballer in den USA.
1: Es wird sicherlich viele, viele Briefe geben. Wir schicken natürlich die besten Glückwünsche für die WM. Morgen geht's los nach Amerika und heute in zwei Wochen schon das Eröffnungs-, also das Auftaktspiel für unser Nationalteam gegen Jordanien.

0: Morgen mit Radio Burgenland. Schönen Mittwoch, 9 Minuten vor 9.
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2: Im Nachrichtenstudio ist Konstantin Hahn.
3: Die Präsidentin der Wirtschaftskammer Österreich, Martha Schulz, informiert am Vormittag die Belegschaft über ihre Sparpläne. In Wien soll etwa jede vierte Stelle abgebaut werden. Maria Kern mit den Einzelheiten.
4: Um 9 Uhr geht es los. Da sollen die Kammermitarbeiter Genaueres zum Abbau von 200 Stellen erfahren. Betriebsrat Reinhard Kopf sagt, er kenne bisher auch nur die Eckpunkte. Kammerpräsidentin Martha Schulz schrieb gestern in einer Aussendung, dass sie Doppelgleisigkeiten und Ineffizienzen abbauen wolle. Matthias Grenn, Obmann der freiheitlichen Wirtschaft, hält die Einschnitte beim Personal für angemessen.
5: In jedem Fall, auch wenn das harte Einschnitte sind, aber ohne dem geht es nicht, wenn wir die Mitglieder entlasten wollen und uns als Wirtschaftskammer in Zukunft auf die Kernaufgaben konzentrieren wollen.
4: Auch Sabine Jungwirth von der Grünen Wirtschaft sagt, dass
6: das Streichen der Stellen beim Personal eine Notwendigkeit ist und ich halte es auch für machbar.
4: Die Grüne meint sogar, dass man vor allem in den Länderkammern noch mehr sparen könnte.
3: Bei einem Drohnenangriff im russisch kontrollierten Teil der Region Donetsk sind nach Behördenangaben 7 Menschen getötet und 11 weitere verletzt worden. Getroffen worden sei ein Reisebus auf dem Weg von Moskau auf die annektierte Halbinsel Krim. Russland meldet in der Nacht außerdem mehrere abgewehrte Drohnenangriffe bei St. Petersburg und Moskau. Seit mittlerweile 14 Wochen hängen hunderte Tanker und Seeschiffe in der Straße von Hormus fest. Seeleute aus aller Welt sitzen fest. Nahrung, Wasser und Treibstoff sind knapp. Auch psychisch geraten die Seeleute mittlerweile an ihre Grenzen, wie Denise Delekat berichtet.
7: Die Situation der Seemannschaften ist dramatisch. Laut UN-Angaben sind mehr als 20.000 Seeleute gestrandet, erklärt Damien Chevalier von der Internationalen Schifffahrtsorganisation der UNO.
8: Es ist eine humanitäre Krise. Es sind sehr viele Menschen. Wir sind sehr vorsichtig und wir wollen sie versorgen.
7: Nahrung, Wasser und Treibstoffe sind knapp. Versorgungsfahrten sind gefährlich. Vorzu würden Crews jetzt ausgetauscht, so Chevalier, aber es sei schwierig, Freiwillige zu finden. Der psychische Druck sei enorm, Familien bangen, erklärt Manoj Yadav von der Gewerkschaft für indische Seefahrer in Mumbai.
9: Die Seeleute sind dazu ausgebildet, auf Schiffen zu arbeiten und nicht in einem Krieg zu sein. Sie haben psychische Traumata, großen mentalen Stress. Sie sehen ständig Raketen- und Drohnenangriffe. Sie sitzen fest, es ist wie ein Gefängnis.
7: Wegen der gefährlichen Lage wird es noch dauern, bis die Crews endlich nach Hause können.
3: In Vorarlberg laufen heute die Aufräumarbeiten nach den gestrigen Unwettern. Heftiger Wind und starker Regen hatten zahlreiche Feuerwehreinsätze ausgelöst. Innerhalb von knapp 2 Stunden mussten die Einsatzkräfte rund 25 Mal ausrücken. Umgestützte Bäume und Bauzäune haben im ganzen Bundesland für Probleme gesorgt. Verletzt wurde niemand. Das waren die Nachrichten mit Konstantin Hahn. Zum Wetter.
10: Es regnet aktuell in den meisten Regionen. In Klagenfurt sind in nur wenigen Stunden 35 Liter auf den Quadratmeter zusammengekommen. Der flächige Regen zieht heute aber langsam wieder ab. Noch vor Mittag gibt es in Vorarlberg und Nordtirol Sonnenfenster. Der Nachmittag wird dann größtenteils wechselhaft mit etwas Sonne und nur noch einzelnen Schauern. Und der Westwind bläst heute vor allem im Donauraum recht lebhaft. Die Temperaturen reichen meist 14 bis 22 Grad. Morgen am Feiertag überwiegend sonnig. Einige Wolken aber im Laufe des Tages in der Westhälfte und in Vorarlberg am Nachmittag auch gewittrige Schauer. Warme 21 bis 28 Grad morgen. Der Freitag ist wieder vor allem bis Mittag ziemlich regnerisch. So viel zum Wetter von Katrin Ladstätter.
11: So, dann schauen wir, was sich auf den Straßen tut und das ist einiges. Im Burgenland kommen sie aber gut voran, ich sag's gleich. In Wien 15 Minuten länger einplanen auf der Tangente Richtung Graz zwischen Hirschstetten und dem Knoten Prater. Da sind auch noch 10 Minuten länger auf der Altmannsdorfer Straße statt auswärts und zwar ab der Grünbergstraße. In Niederösterreich, da brauchen sie 15 Minuten länger wegen Bauarbeiten auf der S4 der Mattersburger Schnellstraße Richtung Südautobahn vor der Einmündung beim Knoten Wiener Neustadt. Und auch in der Steiermark ist noch was los und zwar 25 Minuten länger brauchen sie in Graz auf der Maria-Troster-Straße statt einwärts vor einer Baustelle bei der Hilmteichstraße und in Graz auf der Rissstraße statt einwärts gibt es aktuell Stau, es dauert eine Viertelstunde länger wegen einer Baustelle beim LKH.
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11: Rock'n'Roll für viele im verlängerten Wochenende jetzt bei uns. Elton John kommt gleich und auch Rod Stewart. Unsere 4 nach 9, das heißt nur Musik in den nächsten 20 Minuten. Das ist Cyndi Lauper. Schönen Mittwoch.

0: Elton John am Mittwochvormittag hier bei Radio Burgenland. Man sagt ja eigentlich, alles neu macht der Mai, aber auch der Juni kann einiges in Sachen neu.
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0: Das Konzert Alles neu macht der Juni können Sie heute erleben ab 18 Uhr im ORF-Landesstudio hier bei uns in Eisenstadt. Es treten junge Talente der Josef-Haydn-Privathochschule auf. Von heute bis einschließlich Sonntag ist die internationale Elite des Freestyle-Windsurfens am Neusiedlersee zu Gast, und zwar am Nordstrand in Podersdorf. Die besten Surferinnen und Surfer der Welt, die werden da über die Wellen fliegen, Wind gibt's genug, und die werden atemberaubende Tricks zeigen, Rotationen, Sprünge, was sie wollen, ab 10 Uhr. Dazu gibt's Musik und natürlich Kulinarik. Einen Kegler-Mullatschak mit dem Askö-Sport-Kegelclub Siegendorf kann man miterleben morgen in der Puster Siegendorf. Es geht los um 10. Eisenstadt in Weiß. Am Freitag und am Samstag wird die Fußgängerzone in Eisenstadt wieder zum weißen Shopping- und Party-Hotspot. Am besten kommen Sie ganz in Weiß gekleidet. Es gibt Live-Musik und natürlich ein kulinarisches Programm. Es geht los am Freitag um 18 Uhr auf dem Hauptplatz in Eisenstadt.
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Der läuft auch live so richtig zur Hochform auf. Julian Le Play hat das wieder bewiesen. Der Starnacht in Mörbisch. In 3 Minuten hören Sie hier die Nachrichten aus dem Burgenland.

0: 9.30 Uhr, halb 10, das sind jetzt die Informationen aus dem Burgenland.
1: Mit Gina Maria Knotzer. Rund 34.000 Menschen nehmen an der Aktion Österreich radelt teil, die noch bis Ende Juni läuft. Vorarlberg führt derzeit das bundesweite Ranking der zurückgelegten Kilometer an. Das Burgenland liegt mit rund 580.000 Kilometern auf dem 7. Platz. Österreichs U19-Fußballerinnen nähern sich mit großen Schritten der Europameisterschaft in Bosnien. In den vorläufigen EM-Kader hat es auch die Burgenländerin Alina Kerschbammer von der Vienna geschafft. Bis zur EM-Endrunde am 27. Juni muss U19-Teamchef Markus Hackl aber noch 5 Spielerinnen aus dem Kader streichen. Knapp 9 von 10 Schülerinnen und Schüler und Lehrkräfte empfinden die Hitze in ihrem Schulgebäude als Belastung. Das ist das Ergebnis einer Umfrage im Rahmen eines Projekts, in dem Forschende erstmals systematisch erheben, wie groß die Hitzeprobleme in Österreichs Klassenzimmer tatsächlich sind. Optimal wären rund 22 bis 23 Grad, sonst ist im Klassenzimmer kaum noch konzentriertes Lernen möglich. Heute wird jedenfalls nicht geschwitzt, der Blick aufs Wetter.
0: Genau, und auch in den nächsten Tagen ist die Hitze erträglich. Heute überhaupt, würde ich mal sagen, im Burgenland eher erfrischend. 15 bis 19 Grad die Tageshöchstwerte. Der Regen, der wird sich den ganzen Tag über breit machen. Es können auch Gewitter dabei sein. Ab Mittag, da wird der Regen aber dann leicht abklingen. Feuchter wird es heute auf jeden Fall im Süden sein. Morgen dann Fronleichnam, Feiertag wird es freundlicher und wieder wärmer, die Sonne kommt zurück und 23 bis 28 Grad, ich sage einmal, Badewetter. Bevor es dann am Freitag wieder zurückgeht, also Fahrt wird es nicht am langen Wochenende. Es ist 9.32 Uhr und was tut sich auf unseren Straßen? Keine Störungen jetzt im Burgenland, aber ganz in der Nähe. In Niederösterreich 15 Minuten länger wegen Bauarbeiten auf der S4, der Mattersburger Schnellstraße Richtung Südautobahn einplanen. Und zwar vor der Einmündung beim Knoten Wiener Neustadt gibt es immer wieder Verzögerungen. In Wien selber eine Viertelstunde länger auf der Tangente Richtung Graz zwischen Hirschstetten und dem Knoten Prater. Auf der Praterbrücke blockiert außerdem ein defektes Fahrzeug den mittleren Fahrstreifen. Hier reicht der Stau bis auf die A22 und zwar bis zur Reichsbrücke zurück. Noch ein Hinweis für die Westautobahn Richtung Salzburg. Kurz vor Böheimkirchen hat sich ein Fahrzeug auf der regennassen Fahrbahn gedreht. Jetzt ist nur die Überholspur frei. Es gibt 5 Kilometer Stau und es dauert etwa eine halbe Stunde länger.
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0: Lande zu war eine Einladung von Karl Peyer, der beste Austropop, den hören Sie hier bei Radio Burgenland. Heute tauchen wir ein bisschen durch diesen Regentag, aber morgen am Feiertag, da rieche ich schon das Grillgut. Die Griller werden wieder angeworfen in den burgenländischen Gärten und auf den Terrassen. Und wenn das Grillgut feststeht und auch für das Flüssige gesorgt ist, dann kann ja nichts mehr schiefgehen. Naja, wichtig ist natürlich auch die Grillgesellschaft, ja? Wer da alles da ist. Wie schaut denn Ihre liebste Grillgesellschaft aus?
1: Leute, die nicht viel essen, die nicht viel trinken und am Ende abspielen. Für mich muss ja als Grillkoch auch noch was bleiben. Ich muss jetzt erst alle bekochen und dann komme ich erst zum Zug.
2: 8 bis 10 Leute kann man schon einladen beim Grillen. Schon ein Freund und Familie.
3: Diejenigen, die das Grillen auch quasi gern mitzelebrieren, weil es ist ja doch ein bisschen mit einem Aufwand verbunden.
4: Ja, mein Kind auf jeden Fall. Und vielleicht andere Kinder, dass sie wieder zum Spielen hat. Und mein Mann, weil ich kann nicht grillen.
0: 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Er ist noch nicht gelaufen und so klingt er. I'm on fire. Bruce Springsteen. Heiße Sache. 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

Ihre Lieblingsmusik gibt es hier bei Radio Burgenland. Übrigens gibt es Neues vom Ötzi und ich meine nicht den. Hey, hey. Nein, ich meine nicht den DJ Ötzi. Ich meine wirklich den Ötzi. Ja? Man hat jetzt, obwohl der ja 5000 Jahre lang in der eisigen Kälte im Gletscher gelegen ist, Hinweise auf Leben gefunden. Lebt Ötzi noch auf eine Art und Weise in Form von Mikroben oder sowas? Spannend. Mehr dazu gleich in den Nachrichten hier in 11 Minuten. Dann ist es 10.

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1: Im Nachrichtenstudio ist Konstantin Hahn. Das EU-Defizitverfahren gegen Österreich wird heute von der EU-Kommission bewertet. Das Verfahren läuft seit einem knappen Jahr, weil die heimischen Ausgaben über der erlaubten Grenze liegen. Finanzminister Marta Bauer hat sich zuletzt zuversichtlich gezeigt, dass Österreich gut unterwegs ist. Tim Kuperl in Brüssel, was ist denn heute von der EU-Kommission zu erwarten?
2: Zumindest die Signale, die wir hier in Brüssel im Vorfeld aus der EU-Kommission hören, die sind positiv. Vergangenen April hat der Finanzminister die neuesten Budgetzahlen hierher geschickt. Die Kommission hat gerechnet im Mai. Jetzt am späten Vormittag, Mittag werden die Länderergebnisse und Empfehlungen der Kommission präsentiert. Es wird hier erwartet, dass die EU-Kommission die Bemühungen Österreichs zum Schuldenabbau weiter positiv beurteilt und auch, dass der Ausstieg aus dem Verfahren in 2 Jahren weiter möglich ist, trotz aller Widrigkeiten wie etwa die Krise im Nahen Osten.
1: Danke, Tim Kuperl. Die Organisation für wirtschaftliche Zusammenarbeit und Entwicklung, kurz OECD, hat ihre Prognose für das Wirtschaftswachstum Österreichs jetzt nach unten korrigiert. Aufgrund der gestiegenen Energiepreise infolge des Irankriegs geht die OECD für heuer von einem Wirtschaftswachstum von nur noch 0,7% aus, statt der ursprünglich angenommenen 0,9%. Für nächstes Jahr wird ein Wachstum von 1,1% prognostiziert. Die Prognosen sind wegen der unübersichtlichen Lage im Nahen Osten nach Angaben der OECD allerdings mit Vorsicht zu genießen. In Albanien haben tausende Menschen gegen ein milliardenschweres Luxusbauprojekt protestiert. Das Projekt steht mit Trump-Schwiegersohn Jared Kushner in Verbindung. In der Hauptstadt Tirana haben sich zahlreiche Menschen versammelt, um für einen Stopp des Ressortprojekts zu protestieren. Das Unternehmen von Trumps Schwiegersohn plant auf der albanischen Insel Sasan ein Luxusresort zu eröffnen. Kritiker sehen dabei Korruption und haben Bedenken wegen Schäden für die Umwelt. Ein Teil der Mikroben auf dem Leichnam von Ötzi lebt. In seinem Gewebe hat ein Forschungsteam Hinweise auf Leben gefunden, obwohl die Gletschermumie mehr als 5000 Jahre lang in eisiger Kälte gelegen ist. Christina Singer mit den Einzelheiten.
3: Mit Wattestäbchen ist das Forscherteam dem 5300 Jahre alten Ötzi vorsichtig zu Leibe gerückt, um zu sehen, welche Mikroorganismen sich auf der Haut der Mumie noch finden lassen. Und tatsächlich, trotz Gletschereis und Kühlkammer, gibt es dort noch Hefepilze, die der Kälte standhalten, sagt der Mikrobiologe Frank Meixner.
4: Unter anderem sind da 4 Hefen isoliert worden in unserer Studie, die aber dann über die Zeit, wahrscheinlich die letzten 5000 Jahre dort, in einem entweder sehr wenig aktiven Zustand oder sogar in einer Überdauerungsform sich dort gehalten haben.
3: Das bedeutet, dass diese Hefen noch immer Zeichen von Aktivität zeigen. Im nächsten Schritt wollen die Forscher jetzt der Frage nachgehen, wie sich die Mikroorganismen am Körper der Gletschermumie verhalten.
1: Das waren die Nachrichten mit Konstantin Hahn. Zum Wetter.
5: Der aktuell noch recht flächige Regen zieht heute im Lauf des Tages wieder ab. Noch vor Mittag gibt es in Vorarlberg und Nordtirol Sonnenfenster. Der Nachmittag wird dann größtenteils wechselhaft mit etwas Sonne. Der Westwind ist heute teilweise recht lebhaft und die Temperaturen erreichen meist 14 bis 22 Grad. Morgen am Feiertag überwiegend sonnig, einige Wolken aber im Lauf des Tages in der Westhälfte und in Vorarlberg ab dem Nachmittag gewittrige Schauer. Warme 21 bis 28 Grad morgen. Der Freitag ist vor allem bis Mittag ziemlich regnerisch, das Wochenende bringt aber nur einzelne Schauer, teilweise Sonne und Frühsommertemperaturen. So viel zum Wetter von Katrin Ladstätter.
6: Fehlt noch unser Verkehrsüberblick. Es ist gleich 10:04 und es tut sich schon einiges, muss man sagen, in Wien. Da dauert es 20 Minuten länger jetzt auf der Tangente Richtung Graz zwischen Hirschstetten und dem Knoten Prater. Auf der A22 reicht der Stau bis zur Reichsbrücke zurück. Im Tunnel Kaisermühlen blockiert ein defekter LKW den rechten Fahrstreifen. Die Feuerwehr ist dort im Einsatz. Nach dem Tunnel gibt es übrigens noch eine weitere Unfallstelle. Also wie gesagt, 20 Minuten dauert es hier länger. In Niederösterreich A21 Wiener Außenring Autobahn Richtung Wien Süd zwischen Hochstraß und Alland bei Kilometer 11 blockiert zurzeit ein defekter LKW den rechten Fahrstreifen, zumindest teilweise. Es gibt 2 Kilometer Stau. Und auch in der Steiermark A2 Richtung Wien zwischen Geisdorf Süd und Sinnabelkirchen ist nach einem Unfall der rechte Fahrstreifen blockiert. Hier gibt es einen kurzen Stau. Ich halte Sie natürlich am Laufenden. Gute Fahrt.
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0: Es ist manchmal egal, wie der Text ist, oder? Man versteht gar nichts, aber es ist einfach ein super Song. Miriam Makeba war das mit Pater Pater. Ja, manchmal ist es halt so, wir kennen das alle. Manchmal läuft irgendwas schief. Der Urlaub fällt aus irgendeinem Grund ins Wasser, ein Termin platzt, es kommt einfach ganz anders als erhofft manchmal. Da kann uns das sogenannte Benefit Finding helfen. Was ist damit gemeint? Die Fähigkeit, selbst in schwierigen Situationen was Positives oder vielleicht was Lehrreiches für sich zu entdecken. Mehr dazu ORF-Mentalexperte Manuel Horret.
1: Das Gute im Schlechten erkennen Sie gleich bei Tipp Nummer 1, die Wofür ist es gut-Frage. Wenn es wirklich schief läuft, fragen Sie sich, wofür könnte das trotzdem gut sein? Mit dieser Frage lenken Sie Ihre Aufmerksamkeit auf mögliche Chancen. Studien zeigen, dass die Wofür ist es gut-Frage mit einer besseren Bewältigung von Belastungen verbunden ist. Tipp Nummer 2 ist der Freundetrick. Bei einem Missgeschick stellen Sie sich vor, es wäre nicht Ihnen, sondern Ihrem besten Freund passiert. Welche Chancen aus dieser Niederlage würden Sie ihm trotzdem aufzeigen? Forschungen zeigen nämlich, dass Menschen klügere Entscheidungen treffen, wenn sie Probleme aus der Distanz betrachten. Dieser Wechsel der Perspektive hilft leichter, das Gute im Schlechten zu erkennen. Und Tipp Nummer 3 ist die noch schlimmer Methode. Fragen Sie sich, was hätte noch viel schlechter laufen können? Das klingt zunächst ungewöhnlich, hat aber einen starken Nebeneffekt. Untersuchungen zeigen, dass solche sogenannten Abwärtsvergleiche Belastungen verringern können. So unangenehm die Situation auch ist, sie hätte ja durchaus noch viel schlimmer sein können.

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In 4 Minuten hören Sie Nachrichten aus dem Burgenland. Zuvor gibt's noch den besten Austropop weit und breit. The one and only, die Nummer 1 vom Wienerwald. Der Wolfgang Ambros bei uns. Schönen Mittwoch.

0: Es ist 10.30 Uhr, halb elf und Sie hören die Informationen aus dem Burgenland.
1: Mit Gina Maria Knotzer. Die Praxis bei medizinischen Begutachtungen durch die Pensionsversicherungsanstalt hat für öffentliche Kritik gesorgt. Nun soll ein Rechtsanspruch auf die Mitnahme einer Vertrauensperson bei Begutachtungen eingeführt werden, etwa wenn es um die Einschätzung des Grades der Behinderung für Behindertenausweise oder die Gewährung einer Individualitätspension geht. Gelten sollen die neuen Regeln ab 1. September. Heute ist Welttag des Fahrrades, dabei sollen die Vorzüge des Fahrrades unterstrichen werden. Im Burgenland besitzen 2 von 3 Haushalten zumindest ein funktionstüchtiges Fahrrad, laut Statistik Austria. Ein Spitzenwert im Bundesländervergleich. 12 Lehrlinge aus dem Burgenland haben am Landeslehrlingswettbewerb der Metalltechniker teilgenommen. Gefordert waren unter anderem Theoriekenntnisse sowie Aufgaben im Bereich der Pneumatik. Den Sieg holte sich die einzige Frau im Teilnehmerfeld, Salome Schick aus Güssing. Und jetzt noch der Blick aufs Wetter.
0: In manchen Regionen waschelt es momentan richtig, wie zum Beispiel in Mattersburg. Da gibt es starken Regen bei 15 Grad oder auch in Landsee. Da regnet es stark. Anderswo ist es bloß stark bewölkt, wie etwa in Bruck-Neudorf. Und in Lutzmannsburg gibt es sogar ein paar Nebelschwaden. Aber morgen wieder ganz anderes Programm. Pünktlich zum Feiertag freuen wir uns auf Sonnenschein. Und es wird auch richtig warm. Ich sag mal Badewetter bei 23 bis 28 Grad. Der Fenstertag, der Freitag, der bringt dann wieder Regen. Also es ist wirklich für jeden was dabei. 10.32 Uhr, der Radio Burgenland Verkehrsservice hier. In Niederösterreich A21 Wiener Außenring Autobahn Richtung Wien Süd zwischen Hochstraße und Alland. Bei Kilometer 11 steht der defekte LKW jetzt in der Pannenbucht. Der Stau hat sich aufgelöst. A22 Donauufer Autobahn Richtung Tangente. Hier gibt es Stau ab der Reichsbrücke. Im Tunnel Kaisermühlen hat die Feuerwehr jetzt den defekten LKW abgeschleppt. Vielen Dank, gut so. In der Steiermark A2 Richtung Wien zwischen Geisbergen Dorf Süd und Sinnabelkirchen ist die Unfallstelle auch geräumt. Und falls Sie einen weiteren Weg in den Urlaub haben, vor dem Autobahn-Grenzübergang Spielfeld warten Sie 20 Minuten bei der Ausreise. Grund ist eine Baustelle in Slowenien.
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Sie hat sich ins Burgenland verliebt, genauer gesagt in Burbach. Im Rahmen einer Weinlese hat sie ihren Mann kennengelernt und sie hat sich auch sozusagen in die Gastronomie so richtig verliebt. Blut geleckt, da geblieben. Alexandra Braunstein ist gleich bei uns zu Gast in Mahlzeit Burgenland. Wir geben uns ein gutes Rezept mit Trüffel ab 11.

Jimmy Clifforders, es ist 11:15 und gleich hören Sie Wilfried. So richtig feiner, älterer Austropop. Das ist aber jetzt noch Kenny Rogers. Schönen Mittwoch. 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
1: Im Nachrichtenstudio ist Konstantin Hahn. Die UNO-Generalversammlung in New York entscheidet heute, ob Österreich die nächsten 2 Jahre einen nichtständigen Sitz im Weltsicherheitsrat bekommt. Das ist das höchste Gremium der UNO. Es steht eine Kampfabstimmung bevor. Österreich hat 2 starke Konkurrenten, berichtet aus den USA Markus Müller.
2: Es gibt 3 Bewerber für 2 der nichtständigen Sitze im UNO-Sicherheitsrat. Das ist die Ausgangslage vor der heutigen Wahl in der UNO-Generalversammlung. Österreich tritt dabei gegen Deutschland und Portugal an. Der Sicherheitsrat ist das wichtigste Gremium der UNO und hat 15 Mitglieder. 5 Ständige mit Vetorecht, also die USA, China, Russland, Großbritannien und Frankreich. Die anderen nichtständigen Mitglieder werden alle 2 Jahre neu gewählt. Für kleine und mittlere Länder ist das eine gute Gelegenheit, auf internationaler Ebene mitzuspielen und sich Gehör zu verschaffen. Portugal und Deutschland gelten als starke Konkurrenten. Der erste Wahlgang beginnt um 16 Uhr europäischer Zeit. Am Abend wird dann feststehen, welche beiden der 3 Bewerberstaaten sich haben durchsetzen können.
1: Der ukrainische Präsident Zelensky bestätigt heute die Drohnenangriffe auf St. Petersburg. Getroffen worden seien ein Ölterminal sowie ein militärisches Ziel im Hafenstadtteil Kronstadt, wo die russische Ostseeflotte stationiert ist. Zelensky spricht von einem erfolgreichen Einsatz ukrainischer Drohneneinheiten und der Geheimdienste. In St. Petersburg beginnt heute das Internationale Wirtschaftsforum. Gastgeber ist Russlands Präsident Putin. Die italienische Regierung will die Migrationspolitik weiter verschärfen. Dazu wird ein neues Dekret vorbereitet. Nach den Plänen der Regierung könnte zum Beispiel eine Seeblockade angeordnet werden, um die Grenzen zu sichern. Derzeit verzeichnet Italien allerdings keine erhöhte Zahl von Ankünften über das Mittelmeer. Das neue Dekret soll außerdem schnellere Abschiebungsverfahren ermöglichen. Glücksspiel und Sportwetten erfreuen sich in Österreich wachsender Beliebtheit. Vor allem bei den Lotterien, Online-Glücksspielen und Sportwetten sind im Vorjahr die Einsätze gestiegen. Einzelheiten von Cornelia Krebs.
3: Insgesamt stiegen die Bruttospiel- und Wetterträge, also Einsätze abzüglich der Gewinne, um 4,3% auf knapp 2,5 Milliarden Euro. Das geht aus der Marktstudie Branchenradar Glücksspiel und Sportwetten in Österreich hervor. Bei den Lotteriespielen stieg der Bruttospielertrag gegenüber dem Jahr zuvor um 5,7% auf etwa 800 Millionen Euro, beim Online-Glücksspiel auf gut 550 Millionen. Die Erträge in den österreichischen Casinos gingen hingegen um 1% auf 300 Millionen Euro zurück. Der Anteil der illegalen Glücksspielautomaten sank in den vergangenen Jahren deutlich, heißt es in der Studie. Allerdings würden sich Automaten jetzt auch in Wohnungen befinden, für die man einen Code benötigt. Da gäbe es keine Möglichkeit, Daten zu erfassen.
1: Das waren die Nachrichten mit Konstantin Hahn. Zum Wetter.
4: Von Salzburg ostwärts ist es noch eine Zeit lang regnerisch, im Donauraum auch recht windig. In Vorarlberg und im Tiroler Oberland zeigt sich aber schon stellenweise die Sonne und im Lauf des Nachmittags kommt zwischen Wolken und weiteren Schauern immer öfter die Sonne durch. Um oder unter 20 Grad heute. Morgen am Feiertag oft sonnig und wärmer mit 21 bis 28 Grad. Mehr Wolken im Lauf des Tages in der Westhälfte und in Vorarlberg am Nachmittag Gewitter, die sich mit Sturmböen am Abend bis Oberösterreich ausbreiten. Der Freitag ist vor allem bis Mittag regnerisch, das Wochenende bringt aber nur einzelne Schauer, zeitweise Sonne und Sommertemperaturen. So viel zum Wetter von Katrin Ladstätter.
5: Und noch zum Verkehrsservice. Es ist gleich 11:04. In Wien dauert es 10 Minuten länger auf der Donauuferautobahn Richtung Tangente und zwar ab der Reichsbrücke. 20 Minuten länger auf der Tangente Richtung Graz zwischen Hirschstetten und der Gürtelabfahrt. Und am äußeren Gürtel ab der Gablenzgasse gibt es Stau und es dauert 15 Minuten länger nach einem Unfall bei der linken Windseile. In Graz A9, Bürnautobahn Richtung Slowenien, vor dem Plabutsch-Tunnel wird der Verkehr jetzt blockweise abgefertigt und für die Urlauber am Autobahn-Grenzübergang Spielfeld warten sie 20 Minuten bei der Ausreise. Grund ist eine Baustelle in Slowenien.
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5: Die einen gehen mit dem Hund einfach Gassi, sie geht mit dem Hund auf Trüffeljagd. Und wo? Genau, bei uns im Burgenland. Und sie findet auch. Und auch die meisten anderen Zutaten ihrer Gerichte im Restaurant kommen aus der Umgebung von Purbach. Darauf legt die begeisterte Gastronomin vom Restaurant Braunstein großen Wert und alles garantiert glutenfrei. Alexandra Braunstein ist bei uns zu Gast. Ich freue mich, dass Sie da sind.
7: Ja, danke schön für die Einladung.
5: Wir haben öfter schon gehört, Krise in der Gastronomie. Wie schafft man das in herausfordernden Zeiten? Darüber reden wir. Und wo findet sie eigentlich die Trüffel für unser heutiges Gericht, nämlich für die Erdäpfelnudeln mit Trüffelsauce? Mahlzeit Burgenland. Feinen Vormittag.

0: Gut, dass sie heute ihren freien Tag hat, weil sonst hätten wir ja keine Gästin. Normalerweise würde sie um die Uhrzeit ja in der Küche stehen. Alexandra Braunstein aus Purbach ist bei mir zu Gast. Also Mittwoch, ihr freier Tag normalerweise. Ja, was machen Sie sonst am freien Tag?
1: Mein heiliger Tag.
0: Der heilige Tag, ja. Was machen Sie dann, wenn Sie frei haben?
1: Ich gehe mit dem Hund.
0: Ja.
1: Dann gehe ich Yoga.
0: Oh, sehr gut.
1: Ja, das ist mein totaler Ausgleich. Und der restliche Tag, den verbringe ich oft mit faul sein und chillen und lesen und am Abend dann noch oft zu einer Chorprobe.
0: Ah, da ja, werden wir noch drüber reden. Noch. Sehr, sehr schön. Ansonsten natürlich engagierte Gastronomin, Restaurant Braunstein in Purbach. Jetzt steht ja ein langes Wochenende vor der Tür. Morgen der Feiertag. Seid ihr gut ausgebucht oder wie schaut's aus?
1: Ja, schaut schon gut aus. Dankeschön. Das Wetter ist uns hold, hoffentlich.
0: Heute morgen auf jeden Fall, ja.
1: Heute der Regen, der darf sein und dann darf ein schönes Wochenende kommen.
0: Ja, das heißt also, man wünscht sich schon Sonnenschein, weil Sie haben ja auch viele schöne Plätze draußen im Gastgarten.
1: Ja, wir sind gut gerüstet. Es darf auch regnen, wir sind bereit.
0: Ja.
1: Aber klar, unsere Terrasse lockt auch zum Draußensitzen.
0: Ja. 120 Plätze, aber das können Sie nicht alleine in der Küche stemmen, oder?
1: Nein, wir sind ein cooles Team, wir sind insgesamt in der Küche zu zweit. Das schaffen wir gut und im Service sind wir auch gut aufgestellt. Also.
0: Mhm. Bei Ihnen ist ja so, dass Sie im Grunde woanders herkommen. Sie haben zwar eine Tourismusschule besucht, oder?
1: Ja.
0: Aber dass Sie wirklich so in die Gastronomie gehen, das war das nicht vorgezeichnet.
1: Nein, ich war in Grinzing, in der typischen Knödelakademie damals. Mir war sie noch eine reine Mädchenschule. Mittlerweile ist ja das nicht mehr. Und dann bin ich in den Tourismus gegangen in Wien und im Tourismus in Wien habe ich dann meinen Mann kennengelernt.
0: Wie Sie den genau kennengelernt haben, darüber werden wir reden. Ich bin nämlich wahnsinnig neugierig. Alexandra Braunstein ist da.

0: Eine Gastronomin aus Burbach heute in Malzert-Burgenland zu Gast, Alexandra Braunstein. Vielleicht haben Sie ja schon bei ihr gegessen. Ich weiß was von Ihnen, liebe Frau Braunstein. Ich weiß, wie Sie Ihren Tag beginnen. Mit Radio Burgenland, stimmt das?
1: Ja, das startet in der Früh in der Küche schon.
0: Ja.
1: Da habe ich meine Bluetooth-Box stehen und das Handy daneben. Das brauche ich leider auch immer.
0: Ja.
1: Aber es läuft Radio Burgenland, ja.
0: Naja, das freut uns natürlich sehr. Ist es die Musik, die sie packt bei Radio Burgenland, ja?
1: Ja. Also die Musik ist perfekt für den Morgenstart und natürlich aber auch diese informative Nachrichten zwischendurch.
0: Das ja. Genau, die natürlich auch immer Burgenland
1: bezogen sind.
0: Abbilden. Ne? Genau, das ist ganz klar. Ja, schön, das freut uns sehr. Sie haben schon ein bisschen anklingen lassen. Ich glaube, in Wien sind Sie ja geboren. Ja? Mhm. Aber die Liebe hat Sie dann ins Burgenland gelockt. Da gab es einen Wendepunkt in Ihrem Leben, nämlich eine Weinlese im Burgenland, oder? Das ist für die einen viel Arbeit, für Stadtkinder immer ein schönes Erlebnis. Was war für Sie da der Wendepunkt?
1: Ja, wir waren eingeladen, ich und meine Kolleginnen damals, das Burgenland kennenzulernen. Und so bin ich im Weingarten der Familie Braunstein gelandet, mit einer Schere in der Hand und auf einem Anhänger eines Traktors sitzen.
0: Das war 96, oder?
1: Ja, das ist schon einige Zeit her.
0: Ein bisschen her, ja. 30 Jahre so.
1: Ja, ja.
0: Überhaupt.
1: Und der Traktorfahrer war damals mein jetziger Mann,
0: okay.
1: Der Pauli. Und ja, so hat sich das ergeben damals.
0: Interessant. Und ist das gleich eingefahren wie der Blitz oder hat das ein bisschen gedauert? Keine Ahnung.
1: Ja, es war interessant, weil ich brauchte dann Wein für einen Kunden in Wien und er hat ihn geliefert und so sind wir fast 4 Stunden damals bei einer Tasse Kaffee hängen geblieben. Und
0: nur eine Tasse Kaffee?
1: Ja, das war interessant. Es gab ein Törtchen und eine Tasse Kaffee. Und das war der Beginn, ja.
0: Das war der Beginn, aber nicht nur in den Mann verliebt, auch in Purbach verliebt im Prinzip, oder?
1: Ja, also das ist schon ein Herzensstädtchen. Ein wunderschöner Ort zum Leben.
0: Ja, wenn man da lebt, wenn man nicht Tourist ist und das Burbach so als Touristin erlebt, was ist das Besondere für Sie an der Lebensqualität?
1: Also die Menschen waren es einfach. Ja, ich bin selbst sehr offen und wenn man offen auf ihn zugeht, dann kommt auch eine Offenheit zurück und ich war schnell integriert.
0: Mhm.
1: Ich war schnell Vereinswesen.
0: Ja.
1: Tätig, das ist auch eines meiner Hobbys und somit war eigentlich die Hemmschwelle gar nicht groß und ich war ein Teil des Ortes.
0: Und damit auch des Burgenlands. Alexandra Braunstein ist da. Mahlzeit.

0: Für Dramen und Nornkastel schauen hat sie relativ wenig Zeit. Sie ist Gastronomin und zwar in Burbach, Alexandra Braunstein, bei mir zu Gast. Wir haben gerade gehört, wie sie ihren Mann, den Paul, kennengelernt haben bei einer Weinlese. Er war hoch am Traktor oben, aber da hat die Liebe zugeschlagen und hält bis heute. Es gibt zwei Töchter mittlerweile. Sind die auch alle im Betrieb engagiert?
1: Nein.
0: Nicht?
1: Denen haben wir das eigentlich immer freigestellt, was sie aus ihrem Leben machen wollen. Und sie sind beide in die Sozialrichtung gegangen. Die eine ist Lehrerin und die andere ist Kindergartenpädagogin.
0: Okay, die werden sich aber freuen, dass sie da keinen Druck sozusagen gespürt haben von zu Hause. Ihr müsst oder Anne muss das Restaurant übernehmen in die Richtung.
1: Also ich glaube schon, dass sie freie Entscheidung treffen konnten und das war uns wichtig. Ja.
0: Ja. Sie haben, wie es heißt, dem Betrieb schon ihre eigene Handschrift verpasst, denn das Restaurant gibt es ja schon sehr, sehr lange ursprünglich.
1: Ja, in dritter Generation. Also meine Schwiegereltern haben das selber von ihren Eltern übernommen. Hat begonnen klassisch mit einem Buschenschank und einem Schangl. Mhm. Und dann ist daraus immer mehr geworden. Die Eltern haben umgebaut zweimal und wir haben dann 2002 das Ruder übernommen.
0: Ja. Was haben Sie gemacht? Was haben Sie verändert im Grunde im Betrieb?
1: Ja, also immer wieder.
0: Immer wieder was?
1: Ja, genau. Ich denke mal, wer mit der Zeit gehen möchte, muss am Ball bleiben. Es geht von Küchenlinie über Öffnungszeiten, Strukturen, Angebote, regionale Lieferanten immer wieder mit ins Boot geholt. Also ganz bunt gemischt.
0: Was ist gerade momentan der Renner auf der Karte?
1: Ah, unser Frühstück.
0: Das Frühstück?
1: Ja, wir haben ganz cool unseren Fokus auf den Vormittag und auf mittags gelegt und schätzen die Gäste sehr. Also nicht nur das Abendsgeschäft, sondern auch den Vormittag, dass man den so ganz toll verbringen kann.
0: Ist das generell so ein bisschen so, dass sich das Abendgeschäft eher früher in den Tag hinein verlagert und die Leute lieber, ich sage mal, früher ins Bett gehen?
1: Ja, ich glaube schon. Erstens hat das mit ein bisschen ein Gesundheitsbewusstsein zu tun. Also Thema schwer essen am Abend oder lang aufbleiben. Die Work-Life-Balance oder umgekehrt Life-Work-Balance ist ja in aller Munde. Und ich glaube, dass der Tag gut verbracht sehr wichtig ist und dann am Abend ist so, mach's dir schön daheim.
0: Alexandra Braunstein ist da. Wie das mit der Trüffelsuche und mit dem Hund funktioniert, darüber reden wir nach halb. Mahlzeit.

0: Es ist 11.30 Uhr, halb zwölf und damit Zeit für die Nachrichten aus dem Burgenland.
1: Mit Gina Maria Knotzer. Die Konjunktur gewinnt in Österreich an Fahrt, das schlägt sich auch auf die einzelnen Bundesländer durch. 7 von 9 Bundesländern verzeichnen eine Aufwärtsentwicklung, laut Analyse der UniKreditbank Austria. Für die Steiermark und Salzburg soll das Plus heuer 0,5% betragen. Etwas darüber befinden sich das Burgenland, Vorarlberg und Niederösterreich. Das stärkste Wachstum wird für Kärnten prognostiziert. Rund 34.000 Menschen nehmen an der Aktion Österreich radelt teil, die noch bis Ende Juni läuft. Vorarlberg führt derzeit das bundesweite Ranking der bereits zurückgelegten Kilometer an. Das Burgenland liegt mit rund 580.000 geradelten Kilometern auf dem 7. Platz. Burgenlands Tennisass Thilo Beermann hat zu Mittag beim Juniorenbewerb der French Open einen weiteren großen Auftritt. Beermann, der in Paris noch ohne Satzverlust ist, kämpft um den Einzug ins Viertelfinale beim Junioren Grand Slam. Auch im Doppel steht der Oberpullendorfer bereits im Achtelfinale von Paris. Und jetzt noch der Blick aufs Wetter.
0: Richtig nass heute im Burgenland. Mehr Flüssigkeit gibt es auf jeden Fall im Südburgenland heute, auch am Nachmittag noch. Aber schön langsam wird der Regen dann abklingen, gegen Abend auf jeden Fall. Die Temperaturen, die sind jedenfalls recht zurückhaltend, 16 bis 19 Grad. Aber die gute Nachricht für alle, die am Feiertag einen Ausflug machen wollen ins Burgenland, überwiegend sonnig und es wird richtig warm, 24 bis 28 Grad gibt's morgen. Am Freitag am Fenstertag dann wieder eine Spur kühler. 11.32 Uhr, das ist der Radio Burgenland Verkehrsservice. Es ist natürlich einiges los. Es gibt zum Beispiel 10 Verkehr in Wien auf der A22 Richtung Tangente ab der Reichsbrücke. 20 Minuten länger auf der Tangente Richtung Graz zwischen Hirschstetten und der Gürtelabfahrt. Am äußeren Gürtel ab der Gablenzgasse gibt es Stau. Hier dauert es 20 Minuten länger nach einem Unfall bei der linken Windseile. Und noch ein Blick in die Steiermark. Vor dem Autobahn-Grenzübergang Spielfeld warten Sie 20 Minuten bei der Ausreise wegen einer Baustelle in Slowenien.
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0: dazu setzt man am besten schwarze Sonnenbrillen auf.
1: Mahlzeit Burgenland. Heute die Gastronomin Alexandra Braunstein aus Purbach bei mir zu Gast. Die geht nicht Gassi mit ihrem Hund, sondern na, wahrscheinlich gehen sie auch Gassi hin und wieder.
2: Bleibt mir nichts übrig.
1: Ja. Aber sehr oft gehen sie mit ihrem Hund auf Trüffeljagd im Burgenland. Ich meine, wie sind sie denn auf die Idee gekommen, den ausbilden zu lassen? Weil von alleine geht das ja nicht, oder?
2: Ja, es war eigentlich Zufall. Wir haben uns die Rasse ausgesucht. Wir wussten eigentlich gar nicht, dass die prädestiniert ist in Italien zur Trüffelsuche oder Trüffelhunting nennen sie es.
1: Ja.
2: Und da hat uns ein Gast eigentlich drauf gebracht. Und dann habe ich mir einen Trainer gesucht und eine Trainerin und dann ist das entstanden.
1: Ich habe gerade Fotos gesehen. Das ist so ein richtig süßer, wuscheliger, wie heißt der, Wasserhund, oder?
2: Ein Lagotto, genau.
1: Ja, ein Wasserhund.
2: Ein Wasserhund.
1: Sie wissen natürlich jetzt Plätze und Sie werden es uns wahrscheinlich nicht verraten, aber das ist nicht weit weg von Purbach, oder?
2: Also, es ist der Leiterberg, das kann ich verraten. Ja. Und wenn man brav spazieren geht am Leiterberg, findet man Trüffel, genau.
1: Ja. Jetzt haben sie mir Fotos gezeigt. Nach diesen Fotos werde ich die Trüffel nicht entdecken. Ja. Die liegen mehr oder weniger frei so herum, halb in der Erde drinnen. Also der Hund muss nicht tief graben.
2: Ja, es ist ein Pilz. Also sie bilden ja Myzel und gewisse Mutterpflanzen sozusagen. Aber die Trüffel an sich, wenn sie reif ist, liegt nicht tief in der Erde. Nein.
1: Okay, und wie macht das jetzt? Wie heißt sie?
2: Pepper.
1: Die Pepper. Wie macht die das jetzt, wenn sie eine Trüffel gefunden hat?
2: Sie gräbt. Und wenn ich nicht schnell bin, dann frisst sie.
1: Also wenn die irgendwo anfangen zum Scharren.
2: Ja, sie belohnt sich, genau. Sie hat Spaß dran. Es ist ein Such- und Bringspiel für Hunde. Es ist ganz egal, jeden Hund kann man auf vieles trainieren, auf Gerüche.
1: Ja.
2: Und wir haben sie halt auf die Trüffel getrainiert.
1: Genau. Ja. Also alle anderen Pilze lässt sie links liegen.
2: Ja, leider noch, aber es wäre ein Deal, so Steinpilze oder so, wäre auch nicht schlecht. Oder Morcheln.
1: Kann man alles
2: gibt's
1: mitnehmen.
2: Gibt es bei uns wahrscheinlich nicht, aber ja.
1: Und die sind auch gar nicht klein, oder? Das sind schon so Trümmer, die sind ein paar hundert Euro wert.
2: Ja, es ist eine gute Ausbeute. Also wir verwenden es fürs Lokal natürlich, dann muss ich sie nicht extra einkaufen, wir verkochen sie. Aber es ist am Leiterberg wirklich der Kalkboden, auch den die Winzer so schätzen.
1: Wenn es jetzt regnet, gibt es dann mehr Trüffel?
2: Von der Vegetation her brauchen sie Feuchtigkeit, ja, das stimmt. Genau.
1: Das heißt, da werden uns jetzt einige hören und vielleicht ist demnächst was los am Leiterberg und Konkurrenz.
2: Ich verrate nicht.
1: Ja. Wenn Sie Glück haben, dann gibt es feine Dinge auf der Karte, zum Beispiel bei der Alexandra Braunstein in Purbach mit Trüffel drauf, wie zum Beispiel Erdäpfelnudeln mit cremiger Trüffelsauce. Das Rezept, das verraten wir aber schon. Nämlich gleich.

0: Mahlzeit Burgenland. Vielleicht meldet sich bei Ihnen auch schon sowas wie ein Hungergefühl, so kurz vor 12, wenn ich da lese, Erdäpfelnudeln mit cremiger Trüffelsoße, kriege ich Riesenappetit. Ja. Das kann Sie wunderbar zubereiten. Alexandra Braunstein vom Restaurant Braunstein in Burbach ist heute bei mir zu Gast. Sie können es zwar super zubereiten, aber Sie können bestimmte Dinge nicht so aussprechen, oder? Ja. Sie haben mir das nämlich verraten, Sie können nicht Gnocchi sagen.
1: Es ist schwierig, ja. Also, Gnocchi geht leicht über die Lippen, ja, und ich darf es nicht.
0: Und darum haben Sie sich gedacht, Sie machen ein Rezept mit Erdäpfelnudeln.
2: Ja, ich meine, wir sind im Burgenland daheim, hallo. Wir haben Erdäpfel, wir haben Eier, wir haben ein super Mehl. Also warum da in die Ferne schweifen und für etwas, was wir schon lange zubereiten im Burgenland, ein Wort nehmen, ja, das gar nicht heimisch ist und ja, das genau, ich nicht aussprechen kann.
0: Na, und Erdäpfelnudeln ist im Prinzip ja das Gleiche.
2: Genau, dasselbe, ne? Genau.
0: Im Blasslila. Okay, aber wie die zubereitet werden, also ich muss ganz ehrlich sagen, ich kaufe die immer fertig. Wie machen Sie die, wenn man die richtig macht?
1: Ja, es ist eigentlich eh keine Hexerei.
0: Ja.
1: Also Erdäpfeln kochen.
0: Wie man es kann.
1: Skatschen, genau.
0: Ja.
1: Und dann die Eier und das Mehl. Und natürlich ein bisschen würzen mit Salz und Muskat, aber der Teig an sich ist keine große Hexerei.
0: Okay, könnte ich auch, glauben Sie.
1: Ja, gemeinsam schaffen wir das.
0: Spannend ist natürlich jetzt die cremige Trüffelsoße. Ja,
1: ja, ist auch eigentlich ganz easy going.
0: Meistens verwenden ja die Gastronomen, wenn es heißt Trüffelsoße, einfach nur Trüffelöl. Bei Ihnen kommen richtige Trüffel rein.
1: Ja, also man muss aufpassen, das Trüffelöl ist zu 99% im Handel synthetisch.
0: Aha.
1: Das hat kein Trüffel gesehen.
0: Aha, also nachschauen, genau.
1: Genau, sind da ein bisschen beigefügt. Und natürlich, wenn man frische Produkte hat, aber das trifft ja nicht nur auf die Trüffel zu, sondern auch auf viele andere Lebensmittel. Die Erdbeere schmeckt am besten, wenn man sie frisch verwendet. Und so ist es mit der Trüffel auch.
0: Okay, wichtig ist, dass man die Trüffel direkt in die Soße hineinreibt, oder wie geht das?
1: Ja, also wenn man ein bisschen mehr Trüffel zur Verfügung hat,
0: ja,
1: gehört die Trüffel auch in die Soße hinein.
0: Mhm.
1: Da würde ich halt den Tipp geben, dass die Soße anschließend nicht mehr kochen darf, weil das Aroma komplett sonst verloren geht.
0: Ah, wichtig, ja.
1: Genau, das ist so ein kleiner Geheimtipp und ein Kochtipp und dann zum Schluss natürlich gut drüber reiben.
0: Das ist besonders schön, dann noch ein paar so schöne dünne Scheiben Trüffel drauf.
1: Genau, wer es mag.
0: Herrlich. Wenn Sie Lust drauf haben, burgenland.orf.at, dort gibt es das Rezept Mahlzeit.

0: Alle Trüffelfreunde, die werden jetzt die Ohren spitzen. Gibt's viele Gerichte im Restaurant Braunstein. Alexandra Braunstein ist nämlich bei mir zu Gast. Aber sie haben sich sozusagen ein bisschen auch spezialisiert auf glutenfreie Ernährung im Restaurant, auch aus, ich sage mal, in der Familie persönlicher Betroffenheit.
1: Ja, genau. Also es hat sich ergeben, dass meine Familie, mein Mann, meine Schwägerin und meine Schwiegermutter Zöliakie haben. Da ist festgestellt worden vor circa 10 Jahren. Und seitdem haben wir uns einfach gezwungenermaßen auch darauf spezialisiert. Und wir haben jetzt Gott sei Dank sehr guten Erfolg auch mit unseren Gästen. Die schätzen das, dass man halt weiß, bei uns kann man essen gehen, wenn man ein bisschen Probleme mit dem Thema hat.
0: Ja, bei der Zöliakie ist es ja wirklich so, da darf also überhaupt keine Spur von Gluten drinnen sein. Es gibt ja viele Menschen, die haben einfach eine Unverträglichkeit. Das muss man unterscheiden. Ne?
1: Ja, das ist ein grober Unterschied und es ist auch wichtig, das zu kommunizieren. Also wer eine Zöliakie, eine Autoimmunkrankheit hat, der muss wirklich also ganz, ganz vorsichtig sein bei der Zubereitung und bei den Speisen, die er zu sich nimmt.
0: Sie selber können aber alles essen.
1: Ja, ich bin ein Normalo in der Familie, genau. Ich darf essen und ich esse auch gern.
0: Ist das eine Herausforderung, in der Küche glutenfrei zuzubereiten?
1: Ja, sehr. Aber mittlerweile geht's gut. Also du brauchst einen separaten Arbeitsplatz, einen gereinigten Arbeitsplatz, frei von Kreuzkontamination. Mhm. Und da passt man sehr gut auf, weil sonst geht es meinem Mann nicht gut und meiner Schwägerin, das wäre nichts und den Gästen sowieso.
0: Im Restaurant Braunstein gibt es für die Angestellten Urlaub im Juli und natürlich auch für die Chefin. Und dann geht sie pilgern. Das ist ein ganz spezielles Vorhaben. Darüber möchte ich gerne mit Ihnen reden nach 12. Mahlzeit.

0: Die Marktgemeinde Lanzenkirchen liegt im Bezirk Wiener Neustadt. Um 1220 entstand in Lanzenkirchen eine große romanische Kirche mit einer Krypta, die um 1560 in gotischem Stil umgebaut wurde. Ein Erdbeben im 18. Jahrhundert zerstörte das Gotteshaus, worauf es in barocker Form wieder errichtet wurde. Der 36 Meter hohe Turm stammt aus dem Jahr 1889. Die Glocke ist eine gräfliche Spende aus der Biedermeierzeit. Sie war ursprünglich für einen anderen Ort gedacht, war aber zu groß für die vorgesehene Kapelle und wurde der Pfarrkirche Lanzenkirchen überlassen.
1: 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Es ist 12.02 Uhr.
2: Herzlich willkommen zum Mittagsjournal. Das sind unsere Themen. In England sorgt ein Polizeivideo eines sterbenden Studenten für Empörung. Jobabbau in der Wirtschaftskammer. Am Vormittag wurde die Belegschaft informiert. Und in Niederösterreich wurde eine in der Wand einbetonierte Leiche gefunden. Aus dem Journalstudio begrüßt sie Christina Kreuz. In Großbritannien sorgt ein Mordfall für politische Spannungen. Ein weißer Teenager wurde von einem Mann aus der Sikh-Gemeinde erstochen. Kritik gibt es am Verhalten der Polizei. Ein jetzt veröffentlichtes Bodycam-Video zeigt, dass das sterbende Opfer zunächst fixiert wurde. Der Täter ist inzwischen zu lebenslanger Haft verurteilt worden. Der Fall löst Proteste und eine Debatte über Polizeipraxis aus. Jörg Winter berichtet.
3: Flaschen und Steine fliegen, Feuerwerkskörper werden gezündet. In Southampton, dort wo sich der Mord im vergangenen Dezember zugetragen hat, kommt es zu gewaltsamen Ausschreitungen. Unter den Demonstrierenden auch der rechtsradikale Aktivist Tommy Robinson. Seine Anhänger sprechen von umgekehrtem Rassismus, einer bewussten Benachteiligung weißer Briten durch die Polizei. Stichhaltige Belege dafür fehlen. Auslöser ist ein Bodycam-Video der Polizei. Es zeigt den schwer verletzten Teenager am Boden, der sagt, er bekomme keine Luft. Ein Beamter legt ihm trotzdem Handschellen an und zweifelt an seinen Verletzungen. Kurz darauf stirbt der Mann, der Grund ein Stich ins Herz. Der Täter hatte behauptet, der Teenager habe ihn aus rassistischen Motiven angegriffen. Frei erfunden, sagt später der Richter. Premierminister Keir Starmer wirft Rechtspopulisten vor, den Fall politisch auszuschlachten, kündigt aber auch eine Überprüfung der Einsatzrichtlinien der Polizei an.
2: Die Ukraine hat die russische Millionenstadt St. Petersburg an der Ostsee mit Drohnen angegriffen. Das gab der ukrainische Präsident Zelensky bekannt. Ziel war demnach ein Ölterminal im Hafen der Stadt. Russland meldete Schäden an der Infrastruktur, es soll auch Verletzte geben. Der Angriff fand unmittelbar vor dem Start eines von Russlands Präsident Putin ausgerichteten Wirtschaftsgipfels statt. Die Zentrale der Wirtschaftskammer geht auf Sparkurs. Seit gestern ist klar, dass 200 von 800 Vollzeitstellen wegfallen werden, und zwar bis Ende des kommenden Jahres. Am Vormittag hat die WKO-Führung die Beschäftigten informiert. Volker Obermeier berichtet aus der Kammerzentrale.
4: Keine 90 Minuten lang hat die Betriebsversammlung in der Zentrale im 4. Wiener Bezirk gedauert. Die Stimmung unter den Mitarbeiterinnen und Mitarbeitern ist vor allem eine getrübte, soweit wir es beurteilen können. Wir waren zur Versammlung nicht zugelassen. Auch wollte kaum einer der Beschäftigten mit uns reden, keiner wollte zitiert werden. Was wir hören ist, dass es ein großes Maß an Verunsicherung gibt. Klar ist bisher nur, dass ab etwa August mit dem Stellenabbau begonnen werden soll, sozialverträglich, wie es heißt. Etwa 60 der 200 Jobs sollen durch Pensionierungen und Vertragsauflösungen wegfallen. Abteilungen sollen verkleinert und oder zusammengelegt werden. Die Details, die werden erst in den kommenden Wochen feststehen.
2: Wie heute bekannt wurde, ist bereits Ende Mai in Münchendorf in Niederösterreich eine stark verwieste Leiche einer Frau einbetoniert in einer Wand gefunden worden. Die Ermittlungen der Polizei laufen. Anna Wohlmuth über das, was man bisher weiß.
5: Die genauen Todesumstände sowie der Todeszeitpunkt sind derzeit nicht bekannt. Die Ermittlungen leitet die Staatsanwaltschaft Wien. Deren Sprecherin Nina Busseck bestätigt heute auf Anfrage, dass eine Obduktion angeordnet wurde. Weitere Details können mit dem Verweis auf laufende Ermittlungen nicht gemacht werden. Die Frau hätte laut Zeitungsberichten demnächst ihren 100. Geburtstag gefeiert. Sie soll von Angehörigen als vermisst gemeldet worden sein, dürfte aber bereits seit Jahren verschwunden gewesen sein. Leichenspürhunde sollen bei einer Hausdurchsuchung schnell Fährte aufgenommen haben. Laut Medienberichten steht auch Sozialleistungsbetrug im Raum. Angehörige der Frau sollen jetzt befragt werden.
2: Anna Wohlmuth hat berichtet. Das war das Mittagsjournal mit Christina Kreuz. Das Wetter.
6: Heute wird vielerorts der kühlste Tag der Woche, denn die Regenwolken einer Kaltfront hängen über dem Land. Die aktuellen Meldungen Wien, Eisenstadt und St. Pölten Regen und 15 Grad, Linz stark bewölkt 16, Salzburg und Innsbruck stark bewölkt 14, Bregenz wolkig 15 und in Graz und Klagenfurt Regen bei 14 Grad. Die Höchstwerte liegen bei 14 bis 20, vereinzelt bei 22 Grad. Der flächendeckende Regen hört aber in den nächsten Stunden auf. Ab dem mittleren Nachmittag ziehen noch ein paar Regenschauer von Vorarlberg bis ins Waldviertel durch. Hier öffnen sich einzelne Sonnenfenster, wie auch in Osttirol und Oberkärnten. Der Wind bläst heute teils lebhaft aus Westen. Morgen am Feiertag wird es freundlicher und wärmer. In der Osthälfte überwiegt bis zum Abend der Sonnenschein. In Vorarlberg ziehen morgen aber schon früh Wolken auf. Die werden bis Nordtirol tagsüber Regen bringen. Morgen Abend sind dann in Salzburg und Oberösterreich Gewitter mit heftigen Sturmböen möglich. So viel zum Wetter von Simon Köldorfer.
7: Dann schauen wir noch auf die Straßen. Es ist 7:07 und sie kommen gut voran im Burgenland, keine Störungen. In Wien, da gibt es 10 Verkehr auf der A22, der Donauuferautobahn, und zwar Richtung Tangente ab der Reichsbrücke. 20 Minuten sind es auf der Tangente Richtung Graz zwischen Hirschstetten und der Praterbrücke. Und gute Nachricht für Wien am äußeren Gürtel ab der Gablenzgasse. Die Unfallstelle dort ist geräumt. Für die Urlauber vor dem Autobahn-Grenzübergang Spielfeld warten sie 20 Minuten bei der Ausreise. Grund ist eine Baustelle in Slowenien. Schönen Urlaub.
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7: Die Gastronomin Alexandra Braunstein ist zu Gast. Wir plaudern gleich weiter. Mahlzeit Burgenland.

0: Mahlzeit Burgenland. Sie hat freien Tag und darum ist sie heute in Mahlzeit Burgenland zu Gast und steht nicht in der Küche im Restaurant Braunstein. Alexandra Braunstein ist bei mir heute in Mahlzeit Burgenland. Wir haben schon gehört, glutenfrei ist ein großes Thema bei Ihnen auf der Karte. Trüffel, immer wieder gibt es die selbstgefundenen Trüffel vom eigenen Wasserhund. Sind so Hunde eigentlich besser als Schweine bei der Trüffelsuche?
1: Ich kenne eigentlich das Haupt. Aber ich glaube, die sind noch verfressener als Hunde.
0: Also das heißt, die fressen schneller.
1: Ich glaube schon.
0: Ja. Wenn man sie noch nicht zeitgerecht wegnimmt.
1: Ja. Und es ist ja netter, einen Hund zu Hause zu haben als ein Schwein.
0: Oder? Ja, ja. Ich glaube auch. Also gerade in der Wohnung. Genau. Na wunderbar. Sie haben aber auch in Ihrem Leben einen ganz wichtigen Halt, sage ich einmal, und das ist der Glaube. Ja. Sie haben sich ja auch relativ spät firmen lassen erst, oder? Das war so eine richtig bewusste Entscheidung, so Mitte 30.
1: Ja, das war, ich bin in Wien aufgewachsen, ein bisschen pfarrfremd oder glaubenfremd. Es ist nicht so unterstützt worden oder gefördert worden daheim. Und dann kam ich ins Burgenland und habe hier Fuß gefasst. Und natürlich, wenn die Kinder dann getauft werden oder zur Erstkommunion gehen, dann findet man so seine ersten Schritte in diese Richtung. Oder ich habe sie halt so gefunden. Und dann spätestens, wie meine Neffen zur Firmung gegangen sind, haben wir gedacht, das will ich jetzt auch.
0: Okay. Was hat das geändert an Ihrem Leben generell, dass Sie zum Glauben gefunden haben?
1: Es ist einfach kraftgebend und energiegebend für mich und es ist dann ein irrer Ausgleich zu diesem ganzen hektischen Alltag, den man so mit sich führt und lebt. Und es ist die Gemeinschaft, die ich unheimlich schätze, die Menschen, die dort mit mir sind oder rund um mich sind.
0: Und obwohl Sie ja viel um die Ohren haben mit dem eigenen Betrieb, sind Sie trotzdem noch sehr engagiert, auch in der eigenen Pfarre.
1: Ja, wie gesagt, das ist mein Hobby, das ist mein Leben, das ist mein Ausgleich und das ist, ja, es gibt mir Kraft, obwohl das auch Arbeit ist wahrscheinlich und auch viel Zeit von mir nimmt, aber das tut nicht weh, sage ich.

0: Super Musik und tolle Gäste hier in Mahlzeit Burgenland. Alexandra Braunstein hat uns gerade auch erzählt von ihrem Glauben, den sie relativ spät erst so richtig entdeckt hat, sich firmen hat lassen in ihren 30ern. Und sie sind eigentlich Gastronomin, nehmen sich dann Urlaub im Juli und gehen auf Pilgerwanderung, Pilgerschaft Richtung Mariazell. Sie machen das nicht zum ersten Mal.
1: Nein, ich mache es mittlerweile zum 7. Mal heuer. Wir
0: Meine
1: sind eine
0: Güte.
1: Kleine Truppe und wir marschieren im Juli nach Mariazell, genau.
0: Ja, da wünscht man sich, dass das Wetter nicht so ist wie heute.
1: Ja, das wäre, aber 30 Grad macht es auch nicht besser.
0: Ja, okay. Ja. Erster Tag ist noch relativ flach. Sie

0: Das
1: da scheidet sich.
0: Da würde man lieber rundherum gehen um die kleinen Berge als ja. drüber. Aber
1: ja. ja. Was haben Sie für ein Geheimnis, dass es keine Blasen gibt oder gibt es immer Blasen?
0: Ich habe die Theorie, auch wenn es nicht so toll klingt, die Socke nicht zu wechseln.
1: Wirklich?
0: Ja.
1: Habe ich schon gehört von der großen Burgenlandtour, das tun ja, wirklich die Leute.
0: Das hilft dann wirklich ja. und ich pick up, also ich tape mich vorher.
1: Aha, also da gibt es ja diese…
0: So genau, ja.
1: Wo tapet man sie? Am Fuß?
0: Die Ferse, ja. die Zehe, dort wo man befürchtet oder glaubt, ja. anfällig zu sein für Blasen.
1: Na genau. gut. Und da wird wahrscheinlich auch dann gesungen, oder? Manchmal auch beim Gehen.
0: Wir pilgern richtig, also es ist keine Wandertour. Wir gehen mit der Pfarre, wir pilgern richtig nach Mariazell. Wir haben ein Abendlob dabei, ein Morgenlob dabei.
1: Und eben, da wird auch gesungen.
0: Wir singen.
1: Sie singen ja auch in mehreren Chören.
0: Ja, in zwei mittlerweile, genau. Ja.
1: Einmal in der Kirche auch, aber es gibt auch den Chor, wo Sie dann sowas singen.
2: Denn bei Capri die rote Sonne.
1: Die Capri-Fischer. Also so ein Oldie-Chor.
0: Wir singen bunt gemischt in beiden Chören. Wir decken Kirchliches ab, aber ja. wir decken auch sehr viel Weltliches ab. Wir haben immer wieder Konzerte. Ja. Macht viel Spaß, ja?
1: Zwei kleine Italiener zum Beispiel.
3: Zwei kleine Italiener, die träumen von Napoli.
1: Und es ist ja oft so in den Chören, es gibt viele Frauen, die gerne in Chören sich engagieren, aber habt ihr auch zu wenig Männer?
0: Ja, wir suchen Bässe.
1: Bässe?
0: Ja, klar. Also, ja.
1: ja.
0: In beiden Chören. Also, wer rund um Burbach wohnt und gern im Pass mitsingt, der Bass macht Gas oder ja. gibt Gas, sagt man.
1: Ja. Und ihr habt auch, glaube ich, viel Spaß miteinander, oder?
0: Ja, es ist ein irres, buntes Leben mit vielen unterschiedlichen Charakteren.
1: Die letzten Fragen an Alexandra Braunstein gleich.

0: Mahlzeit Burgenland. Ich plaudere noch mit Alexandra Braunstein aus Burbach. Sie hat uns einiges erzählt von ihrem Leben, aber natürlich auch vom Betrieb vom Restaurant Braunstein. Man hört sehr viel über die Veränderungen der Menschen auch in Sachen Essen gehen, Nachtleben. Wie macht man das, dass man ein volles Haus hat, zufriedene Gäste und auch Mitarbeiter, die einem bleiben? Wie schaffen Sie das?
1: Ich glaube, es ist unser Herzblut einfach dahinter und unsere lange Familiengeschichte, die uns da durchträgt und auch der Mut zu Veränderungen, der darf sein, der muss sein. Und somit hoffen wir einfach, dass wir immer wieder die richtigen Entscheidungen treffen, den richtigen Weg gehen und unsere Gäste, die bezeugen uns das immer wieder und auf das freuen wir uns und auf das sind wir stolz.
0: In diesem Sinne wünsche ich

0: Ihnen natürlich weiterhin viel Erfolg, einen erfolgreichen Sommer.
1: Ja, danke.
0: Mit vielen zufriedenen Gästen, auch wahrscheinlich aus den angrenzenden Bundesländern oder auch Touristen aus dem Ausland, oder?
1: Ja, also wirklich bunt gemischt und auch viele Stammgäste und viele neue Gäste, die uns entdecken, das freut uns.
0: Die letzten Fragen.
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0: Ich bin
1: mutig.
0: Ich träume oft von.
1: Ich glaube, ich lebe meinen Traum mittlerweile.
0: Als Kind war ich
1: schlecht in der Schule.
0: Wo waren Sie besonders schlecht?
1: In Deutsch.
0: Ach so?
1: Ja.
0: Und wo waren Sie besonders gut?
1: In Mathe.
0: Na schau. Na gut. Da sehe ich schwarze Zahlen bei Ihnen. Ärgern kann man mich mit.
1: Ach, Unpünktlichkeit.
0: Beim Menschen achte ich zuerst auf.
1: Die Hände.
0: Ich bin eine ganz gute.
1: Organisatorin, glaube ich.
0: Ich bin stolz auf mich, weil?
1: Weil ich es geschafft habe, meinen Kindern ein gutes Familienleben zu bereiten, glaube ich.
0: Ich freue mich auf
1: meinen Urlaub, aufs Pilgern. Singen, aufs Kochen.
0: Vielen herzlichen Dank. War schön mit Ihnen.
1: Ja, herzlichen Dank.

0: Eros Ramazzotti hier in Mahlzeit Burgenland. Es ist genau 12.30 Uhr, 12:30. Zeit für Radio Burgenland aktuell heute mit Gina Maria Knotzer.
1: Jobabbau in der Wirtschaftskammer, auch im Burgenland wird der Sparstift angesetzt. Gewaltprävention im Unterricht, Männerberatung Burgenland bietet Schulworkshops für Kinder und Jugendliche an. Und das Wetter heute zeigt sich regnerisch.
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1: Die Wirtschaftskammer streicht in der Zentrale in Wien jeden vierten Job. 200 der 800 Stellen werden bis Ende 2027 abgebaut. Der Grund: die Wirtschaftskammer muss sparen. Aber nicht nur die Zentrale, auch die Länderkammern sollen den Sparstift ansetzen, berichtet Thomas Brunner.
3: Dunkle Wolken hängen heute über der Wirtschaftskammer. In Wien wird die Belegschaft über die Sparpläne informiert. Die Stimmung bei der Betriebsversammlung ist dementsprechend, sagt Konzernbetriebsrat Andreas Taus zur Austria Presseagentur. Und diese Stimmung könnte auch auf die Länderkammern überschwappen. Politische Vertreter fordern auch da Einsparungen. Im Burgenland passiert das bereits, betont die Wirtschaftskammer auf Anfrage des ORF Burgenland. Der Reform- und Konsolidierungsprozess wird bereits seit 2024 umgesetzt, heißt es. 141 Mitarbeiterinnen und Mitarbeiter hat die Wirtschaftskammer Burgenland aktuell. Ende 2024 waren es noch 151. Die Reduktion um 10 Personen setzt sich aus Nicht-Nachbesetzungen, aber auch aus Kündigungen zusammen. Und dieser Weg ist noch nicht zu Ende, betonen Wirtschaftskammerpräsident Andreas Wirth und Direktor Harald Schermann. Nachbesetzungen werden weiter streng hinterfragt, aber immer mit dem Ziel, eine schlankere, aber leistungsfähige Organisation für die Mitglieder zu sein.
1: Die Sozialdienste Burgenland werden zu einer zentralen Anlaufstelle für alle Pflege- und Betreuungsfragen. Betroffene und Angehörige werden kostenlos und individuell unterstützt. Wert wird in Zukunft besonders auf die wohnortnahe Beratung gelegt. Elisabeth Power-Gerbersitz mit den Details.
4: Familien stehen oft unerwartet durch Unfälle oder Krankheiten davor, Pflege organisieren zu müssen. Hier kommen dann die 21 Pflege- und Sozialberaterinnen in den Pflegeregionen ins Spiel. Sie kommen zu persönlichen Gesprächen auch direkt ins Zuhause der Betroffenen, um den Unterstützungsbedarf zu erheben und um die weiteren Schritte mit Pflegeeinrichtungen oder mobilen Dienst zu koordinieren. Künftig sollen alle 171 Gemeinden von einer wohnortnahen und persönlichen Beratung profitieren, so Soziallandesrat Leonhard Schneemann von der SPÖ. Im Rahmen des neuen Modells soll die Pflege- und Sozialberatung künftig an allen Pflegestützpunkten vertreten sein. Derzeit sind 8 Standorte umgesetzt, bis Jahresende sollen es 15 sein. Im Vorjahr wurden mehr als 12.000 solcher Pflegeberatungen durchgeführt. Das Angebot steht allen mit Hauptwohnsitz im Burgenland kostenlos zur Verfügung. Und es geht über die klassische Pflegeberatung hinaus und beinhaltet auch die Bereiche Demenzbegleitung und auch die Assistenz für Erwachsene und Kinder mit einer Behinderung.
1: Gewalt geht meistens von Männern aus, das belegen die Zahlen des Gewaltschutzzentrums. Die Männerberatung Burgenland möchte in Schulworkshops Kinder und Jugendliche sensibilisieren und der Sache auf den Grund gehen. Vor allem der richtige Umgang mit Emotionen wird den Kindern näher gebracht. Nina Schlögl berichtet.
5: Was ist typisch männlich? Ein Workshop in der Mittelschule Neusiedl geht dieser Frage auf den Grund. Die Schülerinnen und Schüler haben davon eine ganz bestimmte Vorstellung.
6: Ein eigenes, großes, lautes, das teures Auto.
5: Und vor allem nicht weinen. Dieses Männlichkeitsbild ist immer noch weit verbreitet. Die Männerberatung Burgenland bietet jetzt Workshops an Schulen an, um diesen Stereotyp zu hinterfragen. Denn das hängt laut Workshopleiter Julian Wegner eng mit Gewalt zusammen.
7: Wenn ich nicht lerne, mit Trauer, Angst oder anderen verletzlichen Emotionen umzugehen, dass ich einfach sehr viel schneller in Wut und in Verzweiflung und in Überforderung umschlagen kann und dass da auch ganz viel Gewalt leider daraus passieren kann.
5: Auch Faye Taylor von der Männerberatung leitet diese Workshops regelmäßig. Besonders wichtig ist es ihr, über unterschiedliche Arten von Gewalt aufzuklären.
8: Das heißt nicht nur, dass jetzt niemand rausgeht und nachher wen schlägt, sondern das heißt auch, dass man eher auch Gewalt erkennt. Also, dass wenn ich jetzt nach Hause komme und ich erfahre Gewalt oder beobachte Gewalt, dass ich das benennen kann.
5: Eine Gesellschaft mit weniger Gewalt. Das ist also das Ziel dieser Workshops.
1: Und um das Thema Gewalt geht es am Abend auch in unserer Fernsehsendung Burgenland heute ab 19 Uhr in ORF 2. Zu Gast ist der Psychotherapeut Jakob Fekete. Der Pfarrer von Boxdorf und Olbendorf, Zdravko Gašparić, organisiert wieder eine Hilfsaktion für Kinder in der Ukraine. Mehr dazu in den Nachrichten in kroatischer Sprache von Silvia Degendorfer.
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0: Das Burgenland wird heute sehr gut gegossen. Es regnet verbreitet auch am Nachmittag. Feuchter ist es eindeutig im Südburgenland, aber es gibt auch ein paar Auflockerungen am Nachmittag. Recht kühl heute, 16 bis 19 Grad. Morgen am Feiertag, da kommt die Sonne zurück und es wird auch wieder wärmer. 24 bis 28 Grad kann man da morgen im Burgenland genießen. Am Freitag wird es wieder eine Spur kühler. Es gibt auch wieder ein paar Regentropfen. Höchstwerte am Freitag bis 21 Grad. 12.37 Uhr, der Radio Burgenland Verkehrsservice hier. Natürlich tut sich einiges auf den Straßen. Schauen wir gleich nach Wien. Es gibt 10 Verkehr auf der A22, der Donauuferautobahn Richtung Tangente ab der Reichsbrücke. 15 Minuten auf der Tangente Richtung Graz zwischen Hirstetten und der Praterbrücke. Dauert es länger. In der Steiermark A2 Südautobahn zwischen Steinberg und Modriach, da ist der Herzogbergtunnel in beiden Richtungen gesperrt nach einem Unfall. Richtung Graz wird schon vor dem Kalcherkogeltunnel der Verkehr angehalten. Richtung Italien wird vor dem Assingbergtunnel der Verkehr angehalten. Pkw am besten über die B70 ausweichen. Lkw-Fahrer müssen auf der Autobahn die Sperre abwarten. Und an der Grenze, Autobahn-Grenzübergang Spielfeld, warten Sie etwa eine halbe Stunde bei der Ausreise. Hier ist eine Baustelle in Slowenien der Grund. Und an Neuenpürn-Autobahn Richtung Slowenien vor dem Plabutsch-Tunnel wird der Verkehr blockweise abgefertigt. Das dauert etwa eine halbe Stunde länger. Gute Fahrt.
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0: Ein wirklich schöner Song von Michael Jackson, Will You Be There. Aber es ist nicht unser Grillhit des Tages. Jemand hat jetzt angerufen. Aber der Grillhit des Tages, der ist noch nicht gelaufen. Und der klingt so. Bruce Springsteen wird gesucht. I'm on fire. Wenn Sie zum richtigen Zeitpunkt anrufen, dann gehört Ihnen auf jeden Fall, wenn Sie dann richtig durchkommen und schnell sind, ein großer Sack Grillkohle. Und mit Glück sind Sie im Finale und gewinnen einen Gutschein für 2000 Euro für die perfekte Radio Burgenland Grillparty. Also Bruce Springsteen, I'm on fire, dafür die Ohrenspitzen.
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2: Am Mikrofon Christina Kreuz. Tradition oder Gleichstellung von Männern und Frauen? Was ist wichtiger? Das sorgt in diesen Tagen wieder einmal für Debatten in Tirol. Weil statt der üblichen Marketenderinnen ein Mann bei einer Blasmusikkapelle Schnaps ausschenken sollte, wurde die Kapelle von einem Bezirksfest ausgeladen. Um Kontroversen zu vermeiden, heißt es von den Veranstaltern, den Schützen. Das hat die Diskussion aber erst so richtig aufleben lassen. Viktoria Waldecker berichtet.
3: Wenn die Stadtmusik Hall aufspielt, schenkt seit März neben den zahlreichen Marketenderinnen auch ein Mann Schnaps aus. Ein Zeichen der Gleichberechtigung. Aber genau deswegen wurde die Kapelle jetzt von einem Bezirksfest ausgeladen. Für Obfrau Claudia Posch unverständlich.
4: Wir haben uns schon gewundert. Es ist halt überhaupt nichts mit dem Geschlecht zu tun, ob jemand gut oder schlecht Schnaps ausschenken kann.
3: Die Veranstalter des Festes, die Schützen, sehen das offenbar anders. Erst im Jänner haben sie Frauen als Schützinnen abgelehnt. Jetzt befürchten sie eine erneute Debatte und wollen den männlichen Marketender nicht haben. Für den Tiroler Blasmusikverband ist das nicht nachvollziehbar, wie Obmann Peter Spanblöchel sagt.
5: Blasmusik ist vielfältig und bunt, das haben wir in unserem Leitbild stehen. Und so wollen wir das auch leben und verstanden wissen.
3: Für die Schützen könnte die Ausladung jetzt auch finanzielle Folgen haben. Die Stadt Hall überlegt, Förderungen für das Bezirksfest nicht auszuzahlen.
2: Heute wird entschieden, ob Österreich einen Sitz im Weltsicherheitsrat bekommt. Dabei geht es um einen nicht ständigen Sitz für 2027 und 2028. In der UNO-Generalversammlung in New York steht eine Kampfabstimmung bevor, weil auch Deutschland und Portugal in den Rat wollen. Der Gruppe der westeuropäischen und anderen Staaten aber nur zwei freie Sitze zustehen. Zum Sport. Heute werden die Sport Austria Finals 2026 eröffnet. In den nächsten Tagen steht Wien ganz im Zeichen der größten Multisport-Events, des größten Multisport-Events Österreichs, berichtet Bernhard Kastler.
6: Ja, nach Graz und Innsbruck ist Wien nun erstmals Schauplatz der Sport Austria Finals. Nicht weniger als 7000 Athletinnen und Athleten kämpfen in den nächsten Tagen in 46 Sportarten um die Staatsmeistertitel hierzulande. Das Programm ist wie gewohnt bunt. So gibt es neben bekannten Sportarten wie Gewichtheben, Fechten oder Judo auch Medaillenentscheidungen im Laserrun, Flag Football oder Tischfußball. Stargast ist Skeleton-Olympiasiegerin Janine Flock, die am Wiener Rathausplatz im Anschub am Start sein wird. Dort findet am Abend auch die Eröffnung statt. Weiters wird in ganz Wien gesportelt. Auf der Donauinsel geht es bei den Wasserbewerben rund. Der Eintritt zu fast allen Bewerben ist dabei frei. Zu sehen sind die Bewerbe auch live in ORF Sport Plus.
2: Der Stahlkonzern Voestalpine hat seine Ergebnisse im abgelaufenen Geschäftsjahr deutlich verbessert. Der Konzerngewinn stieg trotz weltweiten Krisen und der US-Zölle um fast 138% auf 424 Millionen Euro, wie das Unternehmen bekannt gab. Das waren die Nachrichten mit Christina Goenz. Das Wetter.
7: Die Temperaturen liegen momentan zwischen 11 Grad in Mariazell und 18 Grad in Krems. Nur stellenweise gehen sich heute über 20 Grad aus. Der Regen von Unterkärnten bis zum Weinviertel klingt bald ab. Am späten Nachmittag ziehen nur noch ein paar teils gewittrige Schauer von Vorarlberg bis zum Waldviertel durch. Dazwischen kommt in der Westhälfte des Landes streckenweise noch die Sonne durch. Morgen zu Fronleichnam gehen sich meist einige Sonnenstunden aus. Vom Salzburger Land bis zum Burgenland hat bis zum Abend die Sonne das Sagen. In Vorarlberg ziehen aber bald Wolken auf und am Nachmittag Regenschauer, die sich dann auch auf Nordtirol ausbreiten. Die Höchstwerte morgen 21 bis 28 Grad. So viel zum Wetter von Simon Köldorfer.
8: 13.03 Uhr, der Radio Burgenland Verkehrsservice, langsamer vorangeht im Burgenland, momentan in der Eisenstädter Innenstadt. In Wien dauert es 20 Minuten länger auf der Tangente Richtung Graz, zwischen Hirstetten und der Praterbrücke. Dichten Verkehr gibt es auch auf der A22 der Donauuferautobahn Richtung Tangente ab der Reichsbrücke. Steiermark, Graz, A9, Pyrnautobahn Richtung Slowenien, vor dem Plabutsch-Tunnel wird der Verkehr nur blockweise abgefertigt. Hier haben sie einen Plus von einer halben Stunde. Viele weichen da auch durch das Stadtgebiet aus. Es gibt dadurch Stau am Bahnhofgürtel und auf der Kärntenstraße. Vor dem Autobahngrenzübergang Spielfeld über eine halbe Stunde mehr bei der Ausreise. Grund ist eine Baustelle in Slowenien. Und geblitzt wird in Wien auf der A22 der Donauuferautobahn Richtung Wien zwischen dem Knoten Stockerau und Stockerau Ost.
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8: Ja, so heiß wie zuletzt ist es heute zwar nicht mehr, aber es geht am Nachmittag trotzdem heiß her. Das ist nämlich unser Grillhit des Tages. I'm on fire. Bruce Springsteen, der ist heute noch nicht gelaufen in voller Länge. Es könnte ja am Nachmittag soweit sein. Und wenn Sie ihn hören, schnell anrufen unter 026 82 6 46 00 und vielleicht 2000 Euro für die Grillparty gewinnen.

0: Na, die Limbo-Stange ist heute Regenschirm. Aber es macht nichts. Da tanzen wir locker unten durch. Do the Limbo Dance, David Hasselhoff. Am Mittwochnachmittag.
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0: Und alles neu macht der Mai, heißt ja zumindest immer. Aber hier wird das Motto verlängert oder neu angesetzt, je nachdem. Das Konzert Alles neu macht der Juni findet heute um 18 Uhr im ORF-Landesstudio in Eisenstadt statt. Es treten Talente der Josef-Haydn-Privathochschule auf. Von heute bis Sonntag kehrt die internationale Elite des Freestyle-Windsurfens im Rahmen der Windy Days an den Neusiedlersee, Nordstrand, Podersdorf zurück. Die besten Fahrerinnen und Fahrer der Welt zeigen jeweils ab 10 Uhr atemberaubende Tricks, Rotationen und Sprünge. Ergänzt wird das Programm durch Musik und Gastronomie. Kegler Mullerzack mit dem ASK Sportkegelclub Siegendorf. Morgen in der Puster Siegendorf. Beginn ist um 10 Uhr. Und Eisenstadt in Weiß. Am Freitag und Samstag wird die Fußgängerzone in Eisenstadt wieder zum weißen Shopping- und Party-Hotspot. Mit Live-Musik und kulinarischem Programm. Eröffnet wird um 18 Uhr auf dem Hauptplatz.
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0: Coco Sweet auf Radio Burgenland. Es ist genau 13:30 und damit jetzt zu den Schlagzeilen aus dem Burgenland.
1: Mit Christopher Iwanschitz. 2 Tage nach der Einigung auf eine Rückführungsverordnung zwischen EU-Parlament und Mitgliedstaaten wird weiter über Details der Regelung diskutiert. Neben einer weiteren Verschärfung der Asylregeln werden dadurch Abschiebezentren in Drittstaaten ermöglicht. Genau das habe Burgenlands Landeshauptmann Doskozil seit langem gefordert, wie es heute in einer Aussendung der SPÖ heißt. Die Wirtschaftskammer muss sparen. In der Zentrale in Wien werden 200 von 800 Vollzeitstellen gestrichen. Betroffen sind aber auch die Länderkammern. Die Wirtschaftskammer Burgenland hat seit dem Jahr 2024 bereits 10 Mitarbeiter eingespart. Durch Nicht-Nachbesetzungen, wie es heißt, aber auch durch Kündigungen. Eine Vertragsverlängerung für Fußballteamchef Ralf Rangnick ist wieder ein Stück näher gerückt. Der Aufsichtsrat des ÖFB hat gestern dem Vorsitzenden Josef Pröll das einstimmige Mandat gegeben, mit Rangnick die Vertragsdetails zu klären. Im Aufsichtsrat sitzt auch BV-Präsident Johannes Wutzelhofer und damit liegt jetzt der Ball bei Rangnick, ob es eine Verlängerung gibt. Und jetzt zum Wetter.
0: Vereinzelt kann es jetzt noch regnen im Burgenland. Im Laufe des Nachmittags klingt der Regen dann aber langsam ab. Bei lebhaftem Wind dominieren weiterhin die Wolken. Bei 19 Grad liegt der Höchstwert. Wir messen jetzt 17 Grad in Golz, 16 in Unterpetersdorf und 15 Grad in Rudersdorf. Zu Fronleichnam gibt es dann einiges an Sonnenschein. Von der Früh weg ist morgen die Sonne da. Erst am Nachmittag ziehen ein paar harmlose Wolken durch. Nach einem frischen Start steigen die Temperaturen wieder auf bis zu 28 Grad. 13.31 Uhr, der Radio Burgenland Verkehrsservice. Im Burgenland geht es langsamer voran in der Eisenstädter Innenstadt und bei den Stadtein- und Ausfahrten. In Wien dauert es 20 Minuten länger auf der Tangente Richtung Graz, zwischen Hirstetten und der Praterbrücke und dichten Verkehr auch auf der A22, der Donauuferautobahn Richtung Tangente ab der Reichsbrücke. Steiermark, A9 Pyrnautobahn Richtung Slowenien, vor dem Plaputsch-Tunnel wird der Verkehr nur blockweise abgefertigt. Hier haben Sie ein Plus von einer halben Stunde. Viele weichen da über das Grazer Stadtgebiet aus. Stau gibt es dadurch am Bahnhofgürtel und auf der Kärntner Straße. Und vor dem Autobahngrenzübergang Spielfeld ein Plus von einer halben Stunde bei der Ausreise. Grund ist eine Baustelle in Slowenien.
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0: Kotelett, Würstel, Zucchini, Mais. Was steht auf Ihrer Einkaufsliste fürs lange Wochenende?
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0: Herr Mussi aus Eberau, wird bei Ihnen aufgegrillt?
2: Jawohl, auf jeden Fall wird am Wochenende aufgegrillt. Ja,
0: ich meine, am Wochenende wird das Wetter auch schöner, also es passt auch perfekt.
2: Ja.
0: Und Sie grillen selber?
2: Ja, sicher würde ich selber grillen, ja.
0: Ja, einen Sack Grillkohle kann man da sicher gut brauchen.
2: Ja, sicher, 100%, ja.
0: Gut, den kriegen Sie auch. Ja, den kriegen Sie auch, wenn Sie mir den Grillhit des Tages nennen können.
2: Ja, das war von Bruce Springsteen, I'm on Fire.
0: Das war richtig. Ich gratuliere damit, das ist vollkommen richtig. Frage noch, wenn Sie jetzt der sind, der hinterm Griller steht, kommen Sie eigentlich selbst zum Essen oder ist das schwierig?
2: Na sicher, zuerst wird aufgegrillt und dann wird fein gespeist.
0: Und dann wird gespeist, sehr gut. Also fällt für den Grillmeister auch was ab.
2: Na, auf jeden Fall.
0: Sehr gut. Na, vielleicht gibt es ja auch für die Grillparty noch 2000 Euro, also Kohle obendrauf. Die gibt es vielleicht für Sie beim großen Finale am 19. Juni, das war auch was.
2: Das war super, ja.
0: Ja, sehr gut. Na, Sie sind jetzt im Lostopf. Ich wünsche auf jeden Fall mal ganz viel Freude mit der Grillkohle.
2: Ja, besten Dank.
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2: Am Mikrofon Christina Greunz. Die Budgetverhandlungen der Regierung sind längst im Finale angelangt. Der sprichwörtliche weiße Rauch ist allerdings noch nicht aufgestiegen. Felix Nowak aus unserer Innenpolitikredaktion, woran hakt es denn?
3: Da waren zuletzt im Hintergrund unterschiedliche Versionen zu hören. Die ÖVP hat am Abend im ORF-Report auch öffentlich beklagt, dass das Gegenüber unterschiedliche Themen miteinander verknüpfen würde, die Zustimmung zum Doppelbudget also an andere Punkte knüpfen würde. Von unterschiedlichen Seiten heißt es heute aber, dass man sich jetzt wirklich auf den letzten Metern befinde. Eine Einigung könnte es also noch in den nächsten Stunden geben.
2: Und heute Mittag hat die Regierung nach ihrem Ministerrat Details zum sogenannten Sparen im System bekannt gegeben. Was denn genau?
3: Das meiste davon war schon vorher bekannt. So sollen in den nächsten Jahren etwa 2000 Stellen in der Verwaltung eingespart werden. Jede zweite Pensionierung soll nicht nachbesetzt werden. Die Verwaltungsapparate in den Ministerien sollen in Summe 125 Millionen Euro einsparen. Dazu kommen dann noch gewisse Einschnitte beim Geld für Parteien. Das dürfte aber eher keine große Summe ausmachen.
2: Berichtet Felix Nowak. In der Golfregion haben sich die USA und der Iran die bisher schwersten Feuergefechte seit Beginn der Waffenruhe geliefert. Die iranischen Revolutionsgarden feuerten in der Nacht ballistische Raketen und Drohnen auf die benachbarten Golfstaaten Kuwait und Bahrain. Am Flughafen von Kuwait-Stadt kam ein Mensch ums Leben, zudem soll es schwere Sachschäden in einem Terminal geben. Nicht jedes Like unter einem Kommentar auf Facebook ist gleich eine Ehrenbeleidigung. Selbst wenn der Kommentar nicht gerade freundlich ist, muss von Fall zu Fall entschieden werden, ob die Zustimmung dazu eine Ehrenbeleidigung ist. Diese Entscheidung hat der Oberste Gerichtshof der OGH heute veröffentlicht. Beate Tomasowitsch mit den Hintergründen zu dieser Entscheidung.
4: Der Publizist Sebastian Bormena hat auf Facebook ein Foto einer Familienfeier veröffentlicht. Ein User postet einen beleidigenden Kommentar darunter. Diesen Kommentar wiederum hat dann eine andere Userin geliked. Die Userin, die nur geliked hat, wird wegen Ehrenbeleidigung geklagt. Der OGH hat nun dazu festgestellt, dass ein Like zwar grundsätzlich eine Ehrenbeleidigung sein kann, aber nicht immer. Es kommt auf die Beleidigung, auf den Kontext an. Zum konkreten Fall sagt der OGH, das Like habe zwar Antipathie gegenüber den Publizisten ausgedrückt, unter anderem auch über die öffentliche Zuschaustellung seines Eheglücks, aber nur allgemein und zu wenig genau. Und das sei keine Ehrenbeleidigung. Zuletzt hat es immer wieder Verurteilungen gegeben mit teils empfindlichen Geldstrafen, weil beleidigende Kommentare geliked wurden. Es soll Anwaltskanzleien geben, die daraus sogar ein Geschäftsmodell entwickelt haben.
2: Die Arbeitslosigkeit ist im ersten Quartal dieses Jahres gestiegen. Laut der Statistik Austria waren 301.900 Menschen auf Arbeitssuche und damit um rund 17.700 mehr als im Vorjahresquartal. Die nicht saisonbereinigte Arbeitslosenquote liegt demnach bei 6,3%. Das waren die Nachrichten mit Christina Greunz. Das Wetter.
5: Im Osten bleibt es überwiegend bewölkt heute, der Regen wird aber immer weniger. Von Vorarlberg bis Oberösterreich stellt sich wechselhaftes Wetter ein mit dichten Wolken, einzelnen gewittrigen Schauern und auch Sonnenfenstern. In Osttirol und Oberkärnten macht ebenfalls manchmal die Sonne mit. Die Temperaturen liegen bei frischen 14 bis knapp 20 Grad. Morgen der Feiertag wird einigermaßen sommerlich bei 21 bis 28 Grad und dazu einigen Sonnenstunden. Vom Salzburger Land ostwärts bleibt es überwiegend sonnig. Im Westen tauchen dagegen bald Wolken auf und am Nachmittag und Abend regnet es in Vorarlberg und Nordtirol. In der Nacht auf Freitag sind in Salzburg und Oberösterreich Gewitter mit heftigen Sturmböen dabei. So viel zum Wetter von Simon Köldorfer.
6: 14.03 Uhr, der Radio Burgenland Verkehrsservice. Stau momentan im Burgenland in der Eisenstädter Innenstadt und bei den Stadtein- und Ausfahrten. Auf der B50 bei Pandorf und auf der B50 bei Neusiedl am See. In Wien dauert es 20 Minuten länger auf der Tangente Richtung Graz. Zwischen Hirstetten und der Praterbrücke in weiterer Folge ist in der Hansungkurve nach einem Unfall die ganz linke Fahrspur blockiert und es gibt bereits Stau. Stau auch auf der A22, der Donauuferautobahn Richtung Tangente ab der Reichsbrücke. Niederösterreich, A2 Südautobahn Richtung Graz, zwischen Leobersdorf und Wöllersdorf. Über eine halbe Stunde mehr vor dem Baustellenbereich. Steiermark, A9 Pyrnautobahn Richtung Slowenien, vor dem Plaputtstundl wird der Verkehr nur blockweise abgefertigt. Über eine halbe Stunde Zeitverlust haben sie hier. Viele weichen da durch das Grazer Stadtgebiet aus. Es staut dadurch am Bahnhofgürtel, auf der Kärntner Straße und auf der Triester Straße. Und vor dem Autobahngrenzübergang Spielfeld über eine halbe Stunde mehr bei der Ausreise. Grund ist eine Baustelle in Slowenien.
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6: Es geht durch den Nachmittag mit ihren Lieblingshits und dem Besten aus Österreich. Auf Deutsch und auf Englisch. Der Hit von Starship wurde geschrieben von den Wienern Ina und Peter Wolf. Also fast Austropop. Dieser Hit, der kommt von den Boxrucker Sisters. Mit Soda Zitronen sage ich Prost Mahlzeit und schönen Mittwoch. Jetzt einmal mit Cliff Richards und We Don't Talk Anymore.

0: Entspannen, ordentlich Gas geben oder aufheizen. Was ist Ihr Motto für den Feiertag?
1: Ich will Fleisch essen, ich will die Marinade nicht trinken.
0: Auch gut. Es geht ums Grillen im Radio Burgenland Nachmittag. Und was auch ganz dezent zwischen den Zeilen durchklingt, unser Grillmeister Andreas Kastner ist kein Freund des Marinierens beim Grillen. Warum?
1: Die Marinaden sind aus einer Zeit gekommen, wo man angefangen hat, dann das Fleisch mürbe zu machen, also künstlich mürbe zu machen. Wenn das ein gutes Fleisch ist und das stressfrei geschlachtet ist und gut aufbereitet, gut gereift ist, dann brauche ich nichts mürbe machen, dann ist das von Haus aus gut. Das, was ich von den Marinaden noch mitnehme von früher, vom Grün, wie wir angefangen haben, waren einfach, dass wir nachher dann literweise irgendwelche komischen Marinadenstecke gehabt haben, die wir dann erst wieder weggeschickt haben. Also die Thujen sind ja schon fast eingegangen vor lauter Klumper, die wir hingelegt haben.
0: Nein, weil uns unsere Thujen am Herz liegen. Und wenn wir mit der Zeit gehen, setzen wir auf die richtige Temperaturführung. Die ist nämlich der Schlüssel zum Grillerfolg, wie man mittlerweile weiß.
1: Das, was ich noch mitnehme von früher, wir sind hergegangen, haben auf 15 Kilo Kohlen mit 800 Grad haben wir irgendwas draufgeschmissen und haben nachher gehofft, dass es nicht komplette Schurksinn ist. Das brauchen wir jetzt nicht mehr. Wir steuern das, wir machen das super. Also ich brauche eher hohe Temperatur, dann mache ich mir Krustall. Aber für das Fleisch an sich, das durch wird, brauche ich ja nicht viel. Ich würde zum Schluss eh noch meine 50 bis 60 Grad haben, das schön rosa ist, und rasten lassen. Dann kann sich das entspannen ein bisschen.
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0: Happy Weather Girls auf Radio Burgenland am Mittwochnachmittag, kurz vor 3:30 ist es. Und damit zu den Schlagzeilen aus dem Burgenland.
1: Mit Christopher Iwanschitz einen schönen Nachmittag. Österreichs Friseurinnen und Friseure fordern eine Halbierung der Mehrwertsteuer auf 10% und die Sicherung der Lehrlingsförderung. Die Branche klagt derzeit über Personalmangel und Umsatzeinbußen. Gewalt geht zu 90% von Männern aus. Das zeigen aktuelle Zahlen des Gewaltschutzzentrums. Die Männerberatung Burgenland möchte nun präventiv arbeiten, indem sie Kinder und Jugendliche in Schulworkshops sensibilisieren. Vor allem der richtige Umgang mit Emotionen soll zu weniger Gewalt führen. Und zum Sport. Thilo Beermann aus Oberpullendorf hat das Viertelfinale beim Juniorenbewerb der Tennis French Open erreicht. Der 18-Jährige schlägt heute dem Franzosen Domenech in 2 Sätzen. Beermann hat es erstmals bei einem der 4 Grand-Slam-Turniere im Juniorenbereich ins Viertelfinale geschafft und er trifft im Viertelfinale jetzt auf die Nummer 1 des Turniers, den Brasilianer Miguel. Und jetzt zum Wetter.
0: Der Regen wird weniger, aber die Sonne schafft es trotzdem kaum durchzukommen. Es dominieren klar die Wolken, die Höchstwerte liegen zwischen 16 und 19 Grad. Jetzt messen wir 15 Grad in Rechnitz, 16 in Groß-Warasdorf und 17 Grad in Kitzsee. Morgen am Feiertag. Da gibt es wieder mehr Sonnenschein als heute. Von der Früh weg ist der Himmel blau. Erst am Nachmittag ziehen ein paar Wolken durch, aber die bleiben harmlos. Es wird wieder wärmer bei Werten von bis zu 28 Grad. 14.31 Uhr der Radio Burgenland Verkehrsservice, Stau momentan in der Eisenstädter Innenstadt und bei den Stadtein- und Ausfahrten. Auf der B50 bei Pandorf und auf der B16 Richtung Schopron vor Siegendorf. Wien. Über eine Dreiviertelstunde Zeitverlust haben Sie auf der Tangente Richtung Graz zwischen Hirstetten und Inzersdorf nach mehreren Unfällen. Es gibt dadurch auch Stau auf der A22 Richtung Tangente ab der Brigittenauer Brücke. Steiermark, A9-Pyrn-Autobahn Richtung Slowenien beim Knoten Deutsch-Feistritz, vor dem Schattner-Kogeltunnel, in weiterer Folge vor der Tunnelkette Gradkorn und vor dem Plabutsch-Tunnel, jeweils Blockabfertigung. Über eine Stunde mehr. Viele weichen da durch das Grazer Stadtgebiet aus und dadurch gibt es Stau am Bahnhofgürtel, auf der Kärntner Straße, auf der Straßganger Straße und auf der Triester Straße. Und vorm Grenzübergang Spielfeld über eine halbe Stunde mehr bei der Ausreise. Grund ist eine Baustelle in Slowenien.
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0: Na? Sind die Pickelhefte schon voll? Die gemeinsamen Fußballschautermine schon festgelegt? Langsam wird's Zeit. Weil die WM rückt mit Riesenschritten näher. Bis zum Anpfiff hat sich der ORF besonders dem Fußball hinter den Kulissen verschrieben. Fußball schreibt Geschichte. Ist auch das Motto heute Abend. Isabella Drechsler.
1: Gleich drei fußballhistorische Dokumentationen hält der Hauptabend bereit mit einem ganz neuen Erzählformat, das ins Hochformat wechselt. Mit dem Wunderteam taucht das Fernsehpublikum in die Geschichte der österreichischen Nationalmannschaft von 1931 ein. Und zwar in Form von Instagram-Stories oder besser gesagt Kurzvideos.
2: Für die Instagram-Geschichte mussten wir Hochformat drehen und haben quasi auch die Geschichten und die Inszenierung vor Ort in das Hochformat adaptiert. Weil man muss anders Regie führen und die Schauspieler anders führen. Dann haben wir gleichzeitig immer noch gedreht im Querformat, weil wir zusätzlich für Doku-Szenen oder historische Szenen und das haben wir alles unterbringen müssen.
1: So der Regisseur Lukas Sturm. Spieler Matthias Sindeler, verkörpert von Lukas Hanus, nimmt das Publikum quasi live mit auf die Reise bis zum Europapokal mit historischen und gesellschaftlich-kulturellen Abstechern in das turbulente Leben der 1930er in Wien.
3: Ich bin der Chef am Platz.
4: Falsch. Ich alleine bin Ihr Gott und Meister.
3: Helfen Sie mir.
4: Helfen. Ihnen. Machen wir Nationalteam, stoppeln wir es zusammen.
5: Man kann sich das so vorstellen, dass man eine Kamera hat, die man teilweise auch selber führt. Und mit dieser Kamera habe ich mich durch den Raum bewegt.
1: Einen neuartigen Erzählstil in den Hauptabend zu bringen und damit der Versuch, zwei unterschiedliche Publikumsschichten zu erreichen, erfordert Mut, so Gerald Heidecker vom ORF.
6: Es ist neu und es soll halt einen Weg in die Richtung weisen, dass wir Formate ergänzend denken und nicht, dass wir sagen, entweder das eine oder das andere. Das ist, glaube ich, das Entscheidende.
0: Also ein spannender Fußballabend wird das. Um 21.05 Uhr folgt dann die Helmut Kögelberger Story und den Abschluss macht um 21.55 Uhr die Doku Fußballlegenden über Hans Krankl und Herbert Prohaska. Lua.

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1: Am Mikrofon Christina Kreuz. Die EU-Kommission hat ihre Bewertungen für die Finanzen der Mitgliedsländer vorgelegt. Johannes Perterer in Brüssel, wie bewertet man denn ein Jahr nach Beginn des Defizitverfahrens gegen Österreich die Finanzen der Republik?
2: Die EU-Kommission stellt Österreich ein positives Zeugnis aus. In der neuen Bewertung heißt es, Österreich halte den empfohlenen Ausgabenpfad ein. Die Reformen seien weitgehend auf Schiene. Bis 2028 will Österreich aus dem Defizitverfahren wieder heraus sein. Für die gesamte EU sieht es weniger gut aus. 10 Länder sind mittlerweile schon in Defizitverfahren, weil sie Probleme haben, die Schuldenregeln der EU einzuhalten.
1: Berichtet Johannes Perterer. Kurz vor Beginn eines wichtigen internationalen Wirtschaftsforums in St. Petersburg hat die Ukraine die Millionenstadt mit Drohnen attackiert. Unter anderem wurde der Ölterminal im Hafen sowie rein militärische Ziele im Stützpunkt Kronstadt getroffen, wie die Ukraine bekannt gab. Kronstadt, eine St. Petersburg vorgelagerte Insel, ist ein wichtiger Militärstandort und dient der russischen Ostseeflotte als Basis. Der ukrainische Präsident Zelensky bezeichnete die Einschläge als gutes Resultat der gemeinsamen Arbeit von Drohneneinheiten verschiedener Truppengattungen und Geheimdienste. Der grausame Mord an 4 Erntehelfern erschüttert Italien. Die Feldarbeiter wurden in der Region Kalabrien in einem Kleinbus eingeschlossen und anschließend bei lebendigem Leib verbrannt. In Italien herrschen teils grausame Arbeitsbedingungen in der Landwirtschaft. Die betroffenen Feldarbeiter wollten endlich ihren Lohn sehen und haben dafür mit dem Leben bezahlt. Aus Italien berichtet Cornelia Wospanik.
3: Die Überwachungskamera einer Selbstbedienungstankstelle hat alles mitgefilmt. Ein Minivan fährt heran. Um ein paar Euro wird Benzin direkt ins Innere getankt. Ein Mann hält die Tür zu, ein anderer wirft ein Feuerzeug ins Fahrzeug. 4 Feldarbeiter verbrennen qualvoll, weil sie ihren Lohn sehen wollten. Einem 5. gelingt die Flucht. Taj Mohammad sagt, das hier sei Mafia. Pakistanisch, italienische. Die Arbeiter wurden um einen Lohn von 50 Euro pro Tag angeheuert. 500 Euro pro Monat wurden für das Elendsquartier abgezogen, 5 Euro am Tag für den Transport. Doch seit Saisonbeginn hatten sie keinen Cent gesehen.
1: Im Vatikan haben heute wenige Tage vor einem Papstbesuch in Spanien Anti-Stierkampf-Aktivistinnen protestiert. Die beiden Frauen, die T-Shirts mit der Aufschrift »Stierkampf ist eine Sünde« trugen, versuchten über eine Absperrung auf dem Petersplatz zu klettern. Sie wurden von Sicherheitskräften gestoppt und abgeführt. Die Aktion erfolgte nur wenige Tage vor dem Besuch des Papsts in Spanien, wo jedes Jahr tausende Stiere bei Stierkämpfen unter anderem zu Ehren katholischer Heiliger getötet werden. Das waren die Nachrichten mit Christina Goenz. Das Wetter.
4: Der Regen von Kärnten bis zum Weinviertel wird jetzt immer weniger. Von Vorarlberg bis Oberösterreich ziehen aber weiterhin gewittrige Schauer durch. In der Westhälfte Österreichs kommt zwischen den Schauern und Wolken auch manchmal die Sonne durch. Der Wind bläst von Linz bis Eisenstadt recht lebhaft. Die Temperaturen liegen heute bei frischen 13 bis 20 Grad. Morgen wird es etwa 8 Grad wärmer als heute und vom Salzburger Land ostwärts ist es überwiegend sonnig mit wenigen Wolken. In Vorarlberg ziehen morgen dagegen bald dichte Wolken auf. Die bringen im Tagesverlauf auch etwas Regen, der bis Nordtirol zieht. In der Nacht auf Freitag sind dann im Salzburger Land und Oberösterreich Gewitter mit heftigen Sturmböen dabei. So viel zum Wetter von Simon Kühldorfer.
5: Aber jetzt 15.03 Uhr, der Radio Burgenland Verkehrsservice da. Stau momentan im Burgenland in der Eisenstädter Innenstadt. Langsamer voran geht's auch bei den Stadtein- und Ausfahrten. Auf der B50 bei Pandorf und auf der B16 Richtung Schopron vor Siegendorf. In Wien dauert's über eine Dreiviertelstunde länger auf der Tangente Richtung Graz. Zwischen Hirstetten und Inzersdorf nach mehreren Unfällen. Stau gibt's dadurch auch auf der A22 Richtung Tangente ab der Brigittenauer Brücke. Richtung Kagran ist zwischen dem Lauerbergtunnel und dem Absbergtunnel auch ein Unfall passiert. Die rechte Fahrspur ist blockiert. 20 Minuten ihr Zeitverlust hier. Steiermark an neuen Pyrnautobahn Richtung Slowenien beim Knoten Deutsch-Feistritz vor dem Schattnerkogeltunnel und in weiterer Folge vor der Tunnelkette Gradkorn und vor dem Plabutschtunnel. Jeweils Blockabfertigung und ein Plus von 45 Minuten. Viele weichen dadurch das Grazer Stadtgebiet aus. Stau gibt es dadurch auch am Bahnhofgürtel, auf der Kärntner Straße, auf der Straßganger Straße und auf der Triester Straße. Und vor dem Autobahngrenzübergang Spielfeld über eine halbe Stunde mehr bei der Ausreise wegen einer Baustelle.
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5: Und bei mir gleich ein Künstler, der ist nicht nur zu Weihnachten, sondern auch auf Hochzeiten oft mit dabei. Also seine Songs zumindest. Keiner kann so schön wie Michael Bublé. Also wer im Juni bei einer Hochzeit eingeladen ist, tanzt vielleicht auch zu diesem Hit. Gibt's zur Einstimmung gleich. Los geht's mal mit einem großartigen Duett von Tina Turner und David Bowie.

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0: Wir hauen uns ins Wasser. Und ich meine jetzt nicht in den Regen und auch nicht ins Schwimmbad. Es geht zum Kanufahren. Der Naturpark Raab-Örsche-Goritschko ist das erste trilaterale Schutzgebiet Europas. Ein Ort, an dem die Natur keine Reisepässe kennt. Die unberührte Natur des Südburgenlandes. Lass dich am besten vom Wasser aus erkunden. In unserer Serie Natur im Burgenland hat Sonja Herbst jetzt mehr dazu.
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2: Im südlichsten Winkel des Burgenlandes fließen die Grenzen zwischen Österreich, Ungarn und Slowenien ineinander. Die Kanufahrten auf der Raab sind mehr als nur ein Freizeitvergnügen. Sie sind eine Einladung zur Langsamkeit. In einem Kanu gibt nämlich das Wasser das Tempo vor, nicht der Terminkalender. Die Raab darf hier noch sie selbst sein.
3: Das ist ein sehr schöner Streckenabschnitt, weil sie naturbelassen ist im Südburgenland. Das heißt, der Verlauf wurde nie verändert. Ist eigentlich ein Plus in Zeiten, wo gern begradigt wird. Und das bringt uns, denke ich, auch einige Leute her, weil man diesen Natureffekt da wirklich noch wahrnimmt.
2: Erklärt Kanu-Guide Mario Bayer. Der Weg des Wassers führt vorbei an kulturellen Zeugen der Vergangenheit, wie der historischen Jobstmühle. Und sanfte Hügel mit ihren Streuobstwiesen säumen den Horizont.
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0: Die Meierin auf Radio Burgenland. Es ist 3:30 und damit zu den Schlagzeilen aus dem Burgenland.
1: Mit Christopher Iwanschitz einen schönen Nachmittag. Die Spritpreisbremse ist im Mai, die Spritpreise sind im Mai insgesamt wieder etwas gesunken, pardon. Das zeigen Daten der E-Control. Im Burgenland war vor allem der Diesel billiger als im April um knapp 16 Cent. Leicht gestiegen sind im Mai hingegen die Preise beim Benzin. Wirksamer als die Spritpreisbremse sei allerdings spritsparendes Fahren. Darauf weist der VCÖ hin. Die Pflege- und Sozialberatung im Burgenland wird weiter ausgebaut. Derzeit gibt es 28 Pflegeregionen, die Beratung und Unterstützung anbieten. Das Angebot deckt auch die Bereiche Demenz und Behinderung ab und steht allen mit Hauptwohnsitz im Burgenland kostenlos zur Verfügung. Für zwei der drei burgenländischen Clubs der Fußballer-Regionalliga Ost geht heute die Saison zu Ende. Fixabsteiger Neusiedl verabschiedet sich mit einem Heimspiel gegen Toni Polsters Wiener Viktoria aus der Liga. Pandorf ist beim SV Donau in Wien zu Gast um 19.30 Uhr beide Spiele. Mit einem Sieg wäre Pandorf fix Vizemeister hinter Meister Klocknitz. Und jetzt Julia, bitte das Wetter.
0: Es geht weiter am Nachmittag mit vielen Wolken. Ein bisschen blinzelt die Sonne hier und da auch durch, aber es dominieren die Wolken. Aus derzeitiger Sicht bleibt es aber meist trocken. Bei lebhaftem Wind erreichen wir maximal 19 Grad. Jetzt messen wir 17 Grad in Podersdorf, 14 in Pilgersdorf und 15 Grad in Jennersdorf. Morgen zu Fronleichnam wird es wieder wärmer. Die Höchstwerte liegen zwischen 24 und 28 Grad. Dazu gibt es von der Früh weg viel Sonne und nur wenige harmlose Wolken, die am Nachmittag durchziehen. 15.31 Uhr der Radio Burgenland Verkehrsservice. Im Burgenland geht es langsamer voran in der Eisenstädter Innenstadt und bei den Stadtein- und Ausfahrten. Auf der A3 und in weiterer Folge auf der B16 Richtung Schopron und auf der B50 bei Pandorf. Wien. Über eine Dreiviertelstunde Zeitverlust haben Sie auf der Tangente Richtung Graz zwischen Hirstetten und Inzersdorf. Es gibt auch Stau zurück auf der A22 ab der Floridsdorfer Brücke. Richtung Kagran ist die Unfallstelle zwischen Lahrbergtunnel und dem Absbergtunnel geräumt. Da sind wieder alle Fahrspuren frei. Ein Plus von 10 Minuten haben Sie auf der Altmannsdorfer Straße stadtauswärts und am inneren Währinger Gürtel ab dem AKH. Niederösterreich S1 Wiener Außenring Schnellstraße Richtung Schwechat im Tunnel Rustenfeld ist nach einem Unfall nur die Überholspur frei. Stau baut sich hier schnell auf. Und Steiermark, A9 Pünautobahn Richtung Slowenien beim Knoten Deutsch-Feistritz vor dem Schatnerkogeltunnel, in weiterer Folge vor der Tunnelkette Gradkorn und vor dem Plabutsch-Tunnel jeweils Blockabfertigung. Eine Stunde mehr Fahrzeit haben Sie hier. Und viele weichen da auch durch das Grazer Stadtgebiet aus. Stau gibt es dadurch am Bahnhofgürtel, auf der Kärntner Straße, auf der Straßganger Straße und auf der Triester Straße.
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0: genau 7 Wochen ist es soweit, dann starten die Olympischen Spiele der Feuerwehr-Olympiade. Was brauchen Olympische Spiele? Außer Teilnehmerinnen und Teilnehmer? Ein Feuer, genau. Und auch bei der Feuerwehr-Olympiade wird sie lodern, die olympische Flamme. Und zwar aus einer 4,5 Meter hohen Feuerschale, die Schülerinnen und Schüler der Eisenstädter HTL, die gebaut haben. Wie zum Beispiel Viktoria Grass aus Eisenstadt und Michael Freudenberger aus Tatten.
1: Wir haben für die Feuerwehr eine Statue mit einer Feuerschale oben gebaut, die dann bei den Olympischen Spielen eben angezündet wird.
0: Ein Schuljahresprojekt, oder?
2: Es ist ein Grundgerüst aus Stahlträgern, verkleidet mit Blech. Dann hat man 3 Steher, die was 3 Meter ungefähr in die Höhe gehen. Auf jedem einzelnen Steher ist dann ein Feuerwehrmann. Das, was ausschaut, ist da gerade aufgegrillt. Und oben ist dann die Feuerschale.
0: Na, klingt doch aufwendig. Und das Feuer wird erstmals in dieser besonderen Schale lodern am 23. Juli um 18 Uhr bei der Eröffnung der Feuerwehr-Olympiade in der Leichtathletikanlage in Eisenstadt.

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1: Am Mikrofon Christina Kreuz. Nach viel Kritik an den Plänen für ein neues Dienstzeitenmodell bei der Polizei hat ÖVP-Innenminister Gerhard Kanner nun einige Änderungen bekannt gegeben. Demnach sollen etwa die Teilnehmer an einer Testphase eine Belohnung von 600 Euro bekommen. Auch die Regeln für Wochenenddienste werden etwas gelockert. Julian Paschinger berichtet.
2: 21 Jahre nach der Zusammenlegung von Polizei und Gendarmerie soll nun auch ein einheitliches Dienstzeitenmodell für alle Bediensteten in der Exekutive kommen. Ab September wird es in 5 Regionen getestet, von Wien bis Bregenz. Innenminister Gerhard Kahner versucht nun, Befürchtungen zu zerstreuen, man werde dadurch weniger verdienen.
3: Beispielsweise haben wir festgelegt, dass wir für jene Polizistinnen und Polizisten, die in den betroffenen Pilotregionen ihren Dienst tun, es 600 Euro an Belohnung auch gibt für diese Testphase.
2: Die Polizeigewerkschaft ist skeptisch und befürchtet etwa mehr Wochenenddienste ohne Überstundenbezahlung und Einschränkungen bei der Bezahlung von Bereitschaftsdiensten. Der Unmut in der Belegschaft sei groß, heißt es dort.
1: Durch iranische Angriffe ist heute am Flughafen Kuwait ein Mensch ums Leben gekommen. Bei dem Drohnenangriff auf einen Passagierterminal wurden zudem 63 Menschen zum Teil schwer verletzt. Die USA werten nach eigenen Angaben mehrere Angriffe Teherans auf Nachbarstaaten wie Kuwait und Bahrain ab und nahmen ihrerseits iranische Ziele ins Visier. In Kuwait und Bahrain gibt es mehrere US-Stützpunkte, die der Iran laufend versucht anzugreifen. Auf der von Russland annektierten Halbinsel Krim bilden sich kilometerlange Schlangen vor Tankstellen. Der Grund? Es gibt an manchen Tankstellen gar kein Benzin mehr. Und selbst wenn man doch noch tanken kann, bekommt man nur 20 Liter. Denn die Behörden haben die Abgabemenge pro Auto beschränkt. Es ist dies eine der Folgen der immer intensiver werdenden ukrainischen Drohnenangriffe auf russische Raffinerien und wichtige Lieferrouten. Christian Lininger berichtet.
4: Es sind Bilder, die der russische Präsident Wladimir Putin an jenem Tag, an dem das, wie es oft genannt wird, russische Davos, das St. Petersburger Wirtschaftsforum nämlich, eröffnet wird, wohl gar nicht gerne sieht. Über der Stadt stehen große Rauchwolken, weil ukrainische Drohnen den St. Petersburger Ölexporthafen getroffen haben, sagt der russische Ölmarktexperte Michael Krutichin. Und immer häufiger greift die Ukraine auch Raffinerien und wichtige Straßenverbindungen an. Die Folge, auf der von Russland besetzten Krim, aber auch im Umland von Moskau wird Benzin bereits rationiert und offenbar hat auch die russische Armee bereits erste Versorgungsprobleme. Die ukrainische Strategie, die russische Fähigkeit, den Krieg fortzusetzen, zu schwächen, geht auf, sagt Krutichin. Wir stehen am Anfang einer großen Ölversorgungskrise, so der Experte.
1: Das waren die Nachrichten mit Christina Greunz. Das Wetter.
5: In Kärnten bleibt es schon weitgehend trocken und auch vom Grazer Becken bis zum Wiener Becken legt der Regen Pausen ein. Von Vorarlberg bis Oberösterreich ziehen einzelne Schauer durch. Von Bregenz bis Linz und Lienz kommt auch stellenweise die Sonne durch. Die Temperaturen liegen bei lebhaftem Westwind zwischen 13 und 20 Grad. Morgen zu Fronleichnam hat es 20 bis 28 Grad und in der Osthälfte wird es überwiegend sonnig. In der Westhälfte tauchen nach dem sonnigen Start Wolken und gegen Abend Regenschauer und Gewitter auf. Der Freitag wird frisch und unbeständig mit etwas Regen, der Samstag und Sonntag dann wieder länger sonnig und sommerlich warm. So viel zum Wetter von Simon Köldorfer.
6: 16.03 Uhr der Radio Burgenland Verkehrsservice. Stau momentan im Burgenland in der Eisenstädter Innenstadt und bei den Stadtein- und Ausfahrten. Auf der A3 und in weiterer Folge auf der B16 Richtung Schopron und auf der B50 bei Pandorf. In Wien eine Stunde mehr auf der Tangente Richtung Graz zwischen Hirstetten und Inzersdorf. Stau gibt es dadurch auch zurück auf der A22 ab der Floridsdorfer Brücke. Richtung Kagran dauert es auf der Tangente eine halbe Stunde länger ab der Hansungkurve. Ein Plus von 20 Minuten haben sie am Handelskai ab der Reichsbrücke. Und 10 Minuten länger dauert es auf der Altmannsdorfer Straße stadtauswärts, am inneren Währinger Gürtel ab dem AKH und am Franz-Josefs-Kai ab der Rossauerlände. Niederösterreich, S1 Wiener Außenring Schnellstraße Richtung Schwechat. Die Unfallstelle im Tunnel Rustenfeld ist seit kurzem geräumt. Es gibt aber noch Stau zurück bis über den Knoten Vösendorf bis zur A21. Das wird im dichten Nachmittagsverkehr nur langsam besser. Steiermark, ein Plus von 15 Minuten haben Sie auf der A2 der Südautobahn Richtung Klagenfurt zwischen Graz Ost und Graz West. Und viel los auch in Graz. Auf der Meran- und Blüdemann-Gasse, stadtauswärts am Bahnhofgürtel, auf der Kärntner Straße, auf der Straßganger Straße und auf der Triester Straße.
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6: Heute am Tag der Wiederholungen. Tag der Wiederholungen. Tag der Wiederholungen. Na, wiederholen wir nichts. Immer frisch gemixt, Ihre Lieblingshits und der beste Austropop, die Stunde mit Georg Danzer, der ERV, Simon & Garfunkel, Bon Jovi und los geht's mit Joan Jett und The Black Hearts und I Love Rock'n'Roll. Einen schönen Mittwoch.

Die Roberts auf Radio Burgenland. Die einen holen sich das deutsche Vita-Feeling, vielleicht mit einem Kurztrip nach Jesolo oder Lignano oder Bibione, Kaualle am langen Wochenende. Hm? Vielleicht geht's für sie Richtung Süden. Er hat italienische Wurzeln und der holt sich das regelmäßig auf den Tisch mit seiner eigens kreierten Tomatensauce. John Bon Jovi. Hm? Der Mann weiß, was gut ist. Mit so ein bisschen Basilikum, Spaghetti, Tomatensauce. Es braucht oft nicht mehr, bevor der Hunger aber zu groß wird. Geht's jetzt mal weiter mit Musik. Hier sind Bon Jovi mit Bed of Roses. Schönen Mittwoch.

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0: I am Rock. Simon and Garfunkel für ihren Weg in Richtung Feierabend ins lange Wochenende. Am Mittwochnachmittag ist es genau 16:30.
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2: Mit Christopher Iwanschitz. Die Wirtschaftskammer streicht in der Zentrale in Wien jeden vierten Job. 200 der 800 Stellen werden in Wien bis Ende 2027 abgebaut. Der Grund: die Wirtschaftskammer muss sparen. Aber nicht nur in der Zentrale, auch in den Länderkammern soll der Sparstift angesetzt werden. Thomas Brunner.
3: Dunkle Wolken hängen heute über der Wirtschaftskammer. In Wien wird die Belegschaft über die Sparpläne informiert. Die Stimmung bei der Betriebsversammlung ist dementsprechend, sagt Konzernbetriebsrat Andreas Taus zur Austria Presseagentur. Und diese Stimmung könnte auch auf die Länderkammern überschwappen. Politische Vertreter fordern auch da Einsparungen. Im Burgenland passiert das bereits, betont die Wirtschaftskammer auf Anfrage des ORF Burgenland. Der Reform- und Konsolidierungsprozess wird bereits seit 2024 umgesetzt, heißt es. 141 Mitarbeiterinnen und Mitarbeiter hat die Wirtschaftskammer Burgenland aktuell. Ende 2024 waren es noch 151. Die Reduktion um 10 Personen setzt sich aus Nicht-Nachbesetzungen, aber auch aus Kündigungen zusammen. Und dieser Weg ist noch nicht zu Ende, betonen Wirtschaftskammerpräsident Andreas Wirth und Direktor Harald Schermann. Nachbesetzungen werden weiter streng hinterfragt, aber immer mit dem Ziel, eine schlankere, aber leistungsfähige Organisation für die Mitglieder zu sein.
2: Vor zwei Tagen haben sich EU-Parlament und die EU-Mitgliedstaaten auf eine Rückführungsverordnung geeinigt. Es wird aber weiter über Details der Regelung diskutiert. Neben einer weiteren Verschärfung der Asylregeln werden dadurch auch Abschiebezentren in Drittstaaten ermöglicht. Genau das habe der Landeshauptmann Doskozil seit langem gefordert, heißt es heute von der SPÖ Burgenland. Morgen steigt das erste große Freiluft-Leichtathletik-Meeting in Österreich, das Lise Prokop Memorial in St. Pölten. Für Hürdenläufer Niklas Strohmeier dangelt der Startschuss in die Saison. Michael Gutmann.
4: Die Freiluft-Europameisterschaft im August und ein neuer österreichischer Rekord, das sind die großen Ziele für Niklas Strohmeier-Dangl. Der erste Schritt soll mit einer guten Leistung morgen in St. Pölten gelingen. Die Vorbereitung ist fast optimal verlaufen.
5: Ich war ganzen April 4 Wochen mit meiner Trainingsgruppe in Südafrika auf Trainingslager, habe dann direkt im Anschluss noch ein 2-wöchiges Trainingslager in den Niederlanden drangehängt, was im Großen und Ganzen sehr erfolgreich war.
4: Gute Zeiten in der Halle sind ein Hinweis darauf, dass Niklas Strohmeier Dangl auch über 400 Meter Hürden den nächsten Schritt Richtung Weltklasse schaffen kann. Gute Zeiten braucht der Mann aus Neufeld auch für die EM-Qualifikation, am besten schon morgen in St. Pölten.
5: Natürlich ist der Einstieg immer was, wo man ein bisschen nervöser ist als vielleicht bei den anderen Wettkämpfen. Ich weiß, dass ich gut drauf bin. Ich weiß, dass der Körper jedenfalls einen Fortschritt gemacht hat.
4: Im Vorjahr hat Niklas Strohmeier Dangl eine neue persönliche Bestzeit aufgestellt. Auf den österreichischen Rekord, der 38 Jahre schon Bestand hat, fehlen ihm 41 Hundertstel Sekunden.
5: Ich versteife mich da auf keine Zeiten oder auf keinen Rekord. Ich werde einfach gute Rennen machen und dann wieder im Laufe der Entwicklung irgendwann von selber kommen.
4: Auf Niklas Strohmeier-Dangl wartet beginnend mit dem Meeting in St. Pölten eine intensive Phase mit 4 Wettkämpfen innerhalb von 2 Wochen.
2: Michael Gutmann vom Sport hat berichtet und jetzt der Blick aufs Wetter.
0: Bis zum Abend hin lockert es immer mehr auf. Ein bisschen Sonne geht sich auch noch aus. Am Abend und vor allem in der Nacht verläuft es klar. Der Wind wird schwächer, die Werte sinken auf 14 bis 9 Grad. Derzeit hat es noch 16 Grad in Parndorf, 16 in Oberpullendorf und 16 Grad in Königsdorf. Morgen am Feiertag ist es dann überwiegend sonnig. Ein paar harmlose Wolken ziehen im Laufe des Nachmittags durch. Die trüben den sonnigen Eindruck aber kaum. Bei mäßigem Wind liegen die Höchstwerte zwischen 24 und 28 Grad. 16.34 Uhr, der Radio Burgenland. Verkehrsservice Stau momentan in der Eisenstädter Innenstadt und bei den Stadtein- und Ausfahrten. Auf der A3 und in weiterer Folge auf der B16 Richtung Klingenbach. Zwischen Mühlendorf und Klingenbach messen die Verkehrssensoren 15 Minuten Zeitverlust. Stau auch auf der B50 bei Parndorf und bei Neusiedl am See und in der Oberwarter Innenstadt. In Wien verlieren Sie eine Stunde auf der Tangente Richtung Graz, zwischen Hirstetten und Inzersdorf, Stau auch auf der A22 Richtung Tangente und Richtung Kagran dauert es eine halbe Stunde länger ab der Hansung-Kurve. Bis zu 20 Minuten länger dauert es am Handelskai ab der Reichsbrücke, auf der Altmannsdorfer Straße stadtauswärts am inneren Währinger Gürtel am Franz-Josefs-Quai und auf der Gudrunstraße Richtung Simmering vor der Sonnbendgasse. Niederösterreich S1 Wiener Außenring-Schnellstraße Richtung Schwechat. Es gibt noch Stau zurück bis über den Knoten Vösendorf bis zur A21. Die Unfallstelle im Tunnel Rustenfeld ist aber schon länger geräumt. Steiermark, ein Plus von 15 Minuten, haben Sie auf der 2 der Südautobahn Richtung Klagenfurt zwischen Graz Ost und Graz West und viel los auch in Graz selbst auf der Meran- und Blüdemanngasse stadtauswärts am Bahnhofgürtel, auf der Kärntner Straße, auf der Straßganger Straße und auf der Triester Straße.
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0: Wenn man den Bass nicht nur hört, sondern sogar spürt und man mit ganz vielen anderen zur selben Zeit am selben Ort großartige Musik erlebt. Unter freiem Himmel. Open-Air-Festivals sind schon was ganz Besonderes. Vor allem die in Wiesn. Über die Wiesn-Festivals, die seit 50 Jahren bestehen, hat Festivalgründer Franz Bogner mit meiner Kollegin Bettina Treiber gesprochen.
1: Ich möchte ein bisschen zurückblicken auf die Anfänge. 1976 war das allererste Festival. Wie kam es dazu?
2: In der Diskothek damals waren Live-Konzerte unwahrscheinlich gut besucht. Und so, eben weil die Konzerte so gut gegangen sind, haben wir gesagt, dann probieren wir mal Konzerte im Freien. Und so ist das erste Jazzfest entstanden.
1: Wie fordernd, vielleicht sogar penetrant muss man sein, um immer wieder ein Festival auf die Beine zu stellen?
2: Ja, man muss überzeugt sein davon, dass man was Gutes macht und dass man was Hervorragendes und Weltbewegendes macht. Dadurch hast du auch die Kraft, dass das nächstes Jahr wieder geht.
1: Gibt es ein Geheimrezept für die Wiesn-Festivals? Was ist hier das Allerschönste?
2: Na, das Schönste ist eigentlich das Echo vom Publikum. Nicht? Jeder freut sich, wenn er auf Wiesn kommt, eben weil Wiesn Natur pur ist im Prinzip.
0: Na, das wird zurückkommen. Die Wiesn-Festivals sind heuer nämlich 50 und das Jubiläum wird mit etlichen Konzerten auf dem Open-Air-Gelände gefeiert, sagt Tochter Juliane Bogner, die im Wiesn-Betrieb mitarbeitet. Und da werden auch viele alte Bekannte zu sehen und zu hören sein.
3: Es ist auch schön, dass der Gerd Steinbecker bei uns ist, war mit STS in der Vergangenheit schon bei uns. Josch und Rian kommen wieder mit der fabelhaften Caro Fuchs. Josch war auch schon mal bei uns, ist damals sogar mit dem Rad angereist. Beim One Love Festival ist Alpha Blondie wieder mit dabei und die Wailers. Beide waren auch schon in Wiesn und sind richtige Besuchermagneten, auf das freuen wir uns sehr. Und Kabarets haben wir auch am Plan stehen mit Oma Sasam und Martina Schwarzmann.
0: Also wir können gespannt sein auf ein buntes Programm. Den Auftakt der Festivals macht am 3. Juni das Herbert-Pixner-Projekt.

Bonnie Tyler, Holding Out for a Hero, hier auf Radio Burgenland. Und auch wenn wir sie nicht alle sehen, aber sie ist da, die Sonne. Sonnenuntergang haben wir auch erst um 20.45 Uhr. Der wohl schönste musikalische, der kommt jetzt aber schon davor. Sundown, you better take care. You've been creeping around my best. Von Gordon Lightfoot. Sundown kommt gleich, dieser Lieblingshit begleitet sie beim langsam runterkommen, einstimmen auf den Feiertag noch vor 17 Uhr.

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1: Herzlich willkommen zum Journal um 5. Das sind unsere Themen. Rauch über St. Petersburg. Ukraine greift Millionenmetropole vor wichtigen Wirtschaftsforum an. Jobabbau bei der Wirtschaftskammer. Ein Viertel aller Arbeitsplätze soll bis Ende 2027 gestrichen werden. Und Österreich hofft auf einen Sitz im UNO-Sicherheitsrat. Aus dem Journalstudio begrüßt sie Christina Greinz. St. Petersburg wurde heute von ukrainischen Drohnen angegriffen. In der Millionenstadt gab es mehrere Stunden Drohnenalarm. Aus den Ölzisternen im Hafengelände stiegen riesige Rauchsäulen auf. Auch andere Objekte wurden beschädigt. Der Angriff kommt für Russlands Präsident Putin zu einem denkbar schlechten Zeitpunkt, beginnt auch heute das internationale St. Petersburger Wirtschaftsforum. Christian Lininger berichtet.
2: Heftige Explosionen in den Ölverladeterminals des Hafens von St. Petersburg. Dicke Rauchwolken steigen auf und ziehen bis über das Zentrum der Stadt. Die Teilnehmer und Teilnehmerinnen des internationalen St. Petersburger Wirtschaftsforums bekommen eine Kulisse geboten, die sich Gastgeber Wladimir Putin so wohl nicht gewünscht hat. Eine Kulisse, für die ukrainische Drohnen gesorgt haben, die mit ihren Sprengladungen in die Öltanks des Hafens gekracht waren. Der Ukraine ist es damit zum zweiten Mal in weniger als einem Monat gelungen, ein Großereignis zu stören, das für die russische Führungsspitze mit viel Prestige verbunden ist, und der russischen Bevölkerung aufzuzeigen, dass Russland derartige Angriffe offenbar nicht verhindern kann. Erst am 9. Mai hat ja Russland bei seiner alljährlichen Militärparade am Roten Platz in Moskau darauf verzichtet, Panzer und Raketen zu präsentieren, ebenfalls aus Angst vor ukrainischen Angriffen.
1: Die Zentrale der WKO, der Wirtschaftskammer, will bis Ende kommenden Jahres ein Viertel aller Arbeitsplätze streichen. Am Vormittag hat die Führung die Belegschaft über den Abbau von 200 der 800 Jobs informiert. Details bleiben jedoch weiterhin offen. Volker Obermeier berichtet.
3: Als äußerst gedrückt beschreibt der Betriebsrat die Stimmung der Beschäftigten. Ab dem Sommer soll mit dem Stellenabbau begonnen werden. Es sei nicht einschätzbar, wer betroffen sein könnte, auch gäbe es noch keinen Sozialplan. Der Betriebsrat spricht von einer menschlichen Katastrophe. WKO-Generalsekretär Jochen Danninger verteidigt nach dem Termin mit den Beschäftigten die Verkleinerung um 200 Stellen.
4: Das war für uns kein einfaches Treffen, aber wir haben ihnen versucht mitzugeben, dass es alternativlos ist.
3: Der Jobabbau ist Teil des Sparkonzepts und der Neuaufstellung der Kammerzentrale. Allein die Dachorganisation will in den kommenden 3 Jahren mit in Summe etwa 35 Millionen Euro weniger an Beiträgen auskommen.
1: Mehr als 1000 Bergsteigerinnen und Bergsteiger haben in diesem Frühjahr den Gipfel des Mount Everest erreicht. Das ist ein neuer Rekord. Dazu beigetragen habe auch ein langer Zeitraum mit stabilem Wetter, heißt es aus Nepal. Mindestens 5 Bergsteiger sind heuer auf dem Mount Everest ums Leben gekommen. Einer wird noch vermisst. Österreich hat sich für einen der nicht ständigen Sitze im UNO-Sicherheitsrat beworben. Dieser Sitz im mächtigsten UNO-Gremium wird für 2 Jahre vergeben. Die Abstimmung hat vor etwa einer Stunde begonnen. Aus den USA berichtet Barbara Wolschek.
5: Kampfabstimmung in der UNO-Generalversammlung. 2 Sitze im Sicherheitsrat für die Region Westeuropa werden vergeben. 3 Bewerber gibt es: Österreich, Deutschland und Portugal.
6: Austria, Germany. And Portugal.
5: 2 Drittel der Stimmen sind notwendig. Ein 2. Wahlgang ist wahrscheinlich. Ein Sitz im UNO-Sicherheitsrat ist auch für kleinere Länder eine Möglichkeit aufzuzeigen und Akzente zu setzen. Österreich saß zuletzt 2009 und 2010 mit den großen Playern am Tisch. Die USA, China, Russland, Großbritannien und Frankreich haben jeweils einen ständigen Sitz. Österreich hat seine Bewerbung diesmal recht früh, schon 2011 angekündigt, Deutschland hingegen recht spät. Die Abstimmung läuft. Das Ergebnis wird in den kommenden Stunden feststehen.
1: Zum Sport. Morgen bricht Österreichs Fußballnationalteam in die USA zur Weltmeisterschaft auf. Nicht dabei ist Christoph Baumgartner. Er hat sich ja vor dem Testspiel gegen Tunesien verletzt. Ein Ersatz für Baumgartner wurde von Teamchef Rangnick noch nicht bekannt gegeben. Das waren die Nachrichten mit Christina Greinz. Das Wetter.
7: In den Abendstunden werden Regenschauer immer seltener. Von Vorarlberg bis Oberösterreich und Oberkärnten öffnen sich zwischen den Wolken auch ein paar Sonnenfenster. Der lebhafte Westwind wird schwächer, über Nacht klart es auf und die Temperaturen sinken auf 15 bis 6 Grad. Morgen zu Fronleichnam wird es wieder sommerlich warm mit 21 bis 28 Grad. Vom Salzburger Land ostwärts ist es dazu überwiegend sonnig mit nur dünnen Wolken. In Vorarlberg kommen bald nach Tagesanbruch dichte Wolken an. Hier ziehen am Nachmittag Regenschauer und Gewitter durch. In den Abendstunden allmählich auch von Nordtirol bis Oberösterreich. Hier kann es dabei stürmisch werden. So viel zum Wetter von Simon Kühldorfer.
8: 5 nach 5, der Radio Burgenland Verkehrsservice. Stau immer noch in der Eisenstädter Innenstadt und bei den Stadtein- und Ausfahrten geht es langsamer voran. Auch auf der A3 und in weiterer Folge auf der B16 Richtung Klingenbach. Ebenso auf der B50 bei Pandorf und bei Neusiedl am See und in der Oberwarter Innenstadt. Wien. Eine Stunde plus haben Sie auf der Tangente Richtung Graz zwischen Hirstetten und Inzersdorf. Stau auch auf der A22 ab der Floridsdorfer Brücke. Und Tangente Richtung Kagran. Ein Plus von 45 Minuten gibt's ab der Hansum-Kurve. Bis zu 20 Minuten länger dauert's am Handelskei ab der Reichsbrücke. Auf der Altmannsdorfer Straße stadtauswärts am inneren Währinger Gürtel. Am Franz-Josefs-Kei, auf der Praterstraße in beiden Richtungen. Und auf der Gudrunstraße Richtung Simmering vor der Sonnwendgasse. Steiermark. Ein Plus von 15 Minuten haben Sie in Hartberg auf der B50 der Burgenlandstraße von der Autobahnabfahrt statt einwärts. Ein Plus von 15 Minuten auf der A2 der Südautobahn Richtung Klagenfurt zwischen Graz Ost und Graz West. Viel los in Graz. Stau gibt's auf der Meran- und Blüdemanngasse statt auswärts am Bahnhofgürtel, auf der Kärntner Straße, der Straßganger Straße und auf der Triester Straße. In Graz am Südgürtel in beiden Richtungen Stau vor der Baustelle bei der Puntigammer Brücke. Richtung Webling bis zu 30 Minuten mehr.
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8: Und jetzt für alle, die das lange Wochenende kaum erwarten können oder vielleicht haben sie heute schon was Nettes vor. Das ist ihr Soundtrack für den Start in den Feierabend. Wir sind die Pointer Sisters und I'm so excited. Einen schönen Mittwoch wünsche ich.

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0: Rod Stewart. Auf Radio Burgenland am Mittwochnachmittag. Und wie lernen Kinder und Jugendliche den richtigen Umgang mit Gefühlen? Und wie lässt sich so Gewalt verhindern? Das ist heute ein Thema in Burgenland heute bei Raffaela Pint.
1: Ja, die Männerberatung Burgenland organisiert dazu in Schulen Workshops. Burschen und Mädchen sollen dabei eben schon früh den richtigen Umgang mit ihren Gefühlen lernen. Vor allem Burschen sind mit Rollenbildern konfrontiert, wie Männer sein sollen oder eben nicht sein sollen. Dazu ist ein Psychotherapeut zu Gast im Studio.
0: Und Wiesenkult gibt es auch in der Sendung.
1: Ja, die Wiesenfestivals feiern ihren 50. Geburtstag. Heute Abend leitet der Ausnahmemusiker Herbert Pixner mit seiner Band den Festivalsommer ein. Vor 50 Jahren ist in Wiesen das erste Freiluftmusikfestival veranstaltet worden, was darauf gefolgt ist, Musikgeschichte mit dem berühmten Wiesenflair.
0: Mehr in Burgenland heute ab 19 Uhr in ORF 2.

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0: Joanna, Kool and the Gang. Am Mittwochnachmittag, es ist 5:30.
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2: Mit Christopher Iwanschitz. Gewalt geht meistens von Männern aus. Das belegen Zahlen des Gewaltschutzzentrums. Mit Schulworkshops möchte die Männerberatung Burgenland sensibilisieren. Kinder soll vor allem der richtige Umgang mit Emotionen nähergebracht werden, berichtet Nina Schlügel.
3: Was ist typisch männlich? Ein Workshop in der Mittelschule Neusiedl geht dieser Frage auf den Grund. Die Schülerinnen und Schüler haben davon eine ganz bestimmte Vorstellung.
4: Ein eigenes, großes, lautes, teures Auto.
3: Und vor allem nicht weinen. Dieses Männlichkeitsbild ist immer noch weit verbreitet. Die Männerberatung Burgenland bietet jetzt Workshops an Schulen an, um diesen Stereotyp zu hinterfragen. Denn das hängt laut Workshopleiter Julian Wegner eng mit Gewalt zusammen.
5: Wenn ich nicht lerne, mit Trauer, Angst oder anderen verletzlichen Emotionen umzugehen, dass ich einfach sehr viel schneller in Wut und in Verzweiflung und in Überforderung umschlagen kann und dass da auch ganz viel Gewalt leider daraus passieren kann.
3: Auch Faye Taylor von der Männerberatung leitet diese Workshops regelmäßig. Besonders wichtig ist es ihr, über unterschiedliche Arten von Gewalt aufzuklären.
6: Das heißt nicht nur, dass jetzt niemand rausgeht und nachher wen schlägt, sondern das heißt auch, dass man eher auch Gewalt erkennt. Also, dass wenn ich jetzt nach Hause komme und ich erfahre Gewalt oder beobachte Gewalt, dass ich das benennen kann.
3: Eine Gesellschaft mit weniger Gewalt, das ist also das Ziel dieser Workshops.
2: Und auch unsere heutige TV-Sendung beschäftigt sich mit dem Thema Gewalt. Zu Gast ist dazu Psychotherapeut Jakob Fekete in Burgenland heute, 19 Uhr, ORF 2. Die Spritpreise sind im Mai insgesamt wieder etwas gesunken. Das zeigen Daten der E-Control. In Burgenland war im Mai der Diesel billiger als noch im April um knapp 16 Cent. Leicht gestiegen sind hingegen die Preise im Monatsvergleich beim Benzin. Ein Hinweis vom Verkehrsclub Österreich: wirksamer als die Spritpreisbremse sei vor allem ein spritsparendes Fahrverhalten. Im Vorjahr hat die Österreicherin Lilly Tagger bei den Mädchen den Juniorenbewerb der Tennis French Open gewonnen. Heuer hat bei den Burschen ein Burgenländer die Chance auf den Titel. Michael Gutmann vom Sport, der Oberpullendorfer Thilo Beermann steht bereits im Viertelfinale.
7: Thilo Beermann agiert in Paris weiter souverän. Der 18-Jährige ist nach 3 gespielten Runden weiter ohne Satzverlust. Heute bezwingt er den Franzosen Mathis Domenech 6:0 und 7:6. Damit hat Thilo Beermann erstmals in seiner Laufbahn das Viertelfinale bei einem Junioren-Grand-Slam-Turnier erreicht. Jetzt wartet auf den Oberpullendorfer die denkbar schwierigste Aufgabe. Beermann trifft auf die Nummer 1 des Turniers, den Brasilianer Luis Guto Miguel. Auch Miguel ist in diesem Turnier noch ohne Satzverlust. Ein Duell dieser beiden Spieler hat es auf internationaler Ebene noch nicht gegeben. Bei den Damen stehen schon die Halbfinalspiele fest. Die Russin Diana Schneider schlägt die Nummer 1 der Welt Arina Sabalenka und trifft auf die polnische Qualifikantin Chwawinska. Das zweite Halbfinale bestreiten die Russin Mira Andrejewa und Marta Kostyuk aus der Ukraine.
2: Danke Michael Gutmann vom Sport und jetzt geht's weiter mit dem Blick aufs Wetter.
0: Der Abend und die Nacht verlaufen ruhig, die Wolken werden immer weniger und es klart auf. Die Werte sinken in der Nacht auf 14 bis 9 Grad. Jetzt messen wir noch 16 Grad in Mogersdorf, 16 auch in Lutzmannsburg und 17 Grad in Wulkerbrodersdorf. Zu Fronleichnam gibt's einiges an Sonne. Von der Früh weg ist morgen die Sonne da. Erst am Nachmittag ziehen ein paar harmlose Wolken durch. Nach einem frischen Start steigen die Werte untertags auf bis zu 28 Grad. 17.34 Uhr, der Radio Burgenland Verkehrsservice. Stau momentan noch in der Eisenstädter Innenstadt und bei den Stadtein- und Ausfahrten. Auf der A3 und in weiterer Folge auf der B16 Richtung Klingenbach und auf der B50 bei Parndorf, Wien. Eine Stunde Zeitverlust haben Sie auf der Tangente Richtung Graz zwischen Hirstetten und Inzersdorf und Richtung Kagran dauert es eine Dreiviertelstunde länger ab der Hansum-Kurve. 20 Minuten länger dauert es am Handelsgeh ab der Reichsbrücke. Eine halbe Stunde verlieren Sie am äußeren Gürtel ab der Wienzeile und Zeitverlust auch auf der Altmannsdorfer Straße stadtauswärts, am inneren Währinger Gürtel, am Franz-Josefs-Gay, auf der Praterstraße in beiden Richtungen und auf der Gudrunstraße Richtung Simmering vor der Sonnwendgasse. Steiermark, ein Plus von 15 Minuten haben Sie in Hartberg auf der B50 der Burgenlandstraße von der Autobahnabfahrt stadteinwärts. Ebenso auf der A2, der Südautobahn Richtung Klagenfurt zwischen Graz Ost und Graz West. Und viel los, auch in Graz in der Meran- und Blüdemanngasse stadtauswärts am Bahnhofgürtel, auf der Kärntner Straße, auf der Straßganger Straße und auf der Triester Straße und am Südgürtel in beiden Richtungen Stau vor der Baustelle bei der Puntigammer Brücke Richtung Webling bis zu 30 Minuten mehr.
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0: Reinhard Fendrich. Versprüht Freibad-Feeling. Strand-Sommer-Feeling. Ja, es ist so. Während es bei den einen läuft, sich die einen schon freuen aufs lange Wochenende, Urlaub, haben andere vielleicht gerade das Gefühl, alles läuft schief. Und man hat so Phasen. Aber selbst in solchen, das Gute im Schlechten zu finden, Benefit-Finding, das ist die Kunst. Und wie das funktionieren kann, weiß ORF-Mentalexperte Manuel Horret.
1: Das Gute im Schlechten erkennen Sie gleich bei Tipp Nummer 1, die Wofür ist es gut-Frage. Wenn es wirklich schief läuft, fragen Sie sich, wofür könnte das trotzdem gut sein? Mit dieser Frage lenken Sie Ihre Aufmerksamkeit auf mögliche Chancen. Studien zeigen, dass die Wofür ist es gut-Frage mit einer besseren Bewältigung von Belastungen verbunden ist. Tipp Nummer 2 ist der Freundetrick. Bei einem Missgeschick stellen Sie sich vor, es wäre nicht Ihnen, sondern Ihrem besten Freund passiert. Welche Chancen aus dieser Niederlage würden Sie ihm trotzdem aufzeigen? Forschungen zeigen nämlich, dass Menschen klügere Entscheidungen treffen, wenn sie Probleme aus der Distanz betrachten. Dieser Wechsel der Perspektive hilft leichter, das Gute im Schlechten zu erkennen. Und Tipp Nummer 3 ist die noch schlimmer Methode. Fragen Sie sich, was hätte noch viel schlechter laufen können? Das klingt zunächst ungewöhnlich, hat aber einen starken Nebeneffekt. Untersuchungen zeigen, dass solche sogenannten Abwärtsvergleiche Belastungen verringern können. So unangenehm die Situation auch ist, sie hätte ja durchaus noch viel schlimmer sein können.

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Eine Hommage an die großartige Marilyn Monroe, die ja am Montag 100 geworden wäre. Im Musikvideo zu dieser Nummer hat Madonna nämlich den legendären Look der Monroe kopiert. Material Girl für ihren Weg in Richtung Feierabend. Radio Burgenland ist da, es ist jetzt 4 vor 18 Uhr.

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1: Im Studio Andreas Lechner. Die Bundesregierung bittet um Geduld. Die Verhandlungen über das Doppelbudget 2027-2028 würden sich in den letzten Zügen befinden. Aber die Zeit drängt, denn in genau einer Woche hält der Finanzminister seine Budgetrede. Zumindest Auszüge sind heute bereits durchgesickert, etwa wie die Regierung im sogenannten System sparen will. Felix Nowak.
2: Knapp die Hälfte der Bundesbediensteten geht in den nächsten Jahren in Pension. Jede zweite dieser Stellen soll eingespart werden, sagt Neos-Club-Chef Schetti.
3: Und zwar 2000 Planstellen bis 2031, die nicht nachbesetzt werden.
2: Leistungskürzungen für die Bevölkerung soll es nicht geben, eher Steigerungen. Möglich mache das die Digitalisierung, sagt Staatssekretär Pröll, ÖVP.
4: Wo die Verwaltungsbediensteten wesentlich effizienter arbeiten werden können.
2: Die ersten Budgetgesetze wollte die Regierung eigentlich schon längst vorlegen. Diese lassen aber immer noch auf sich warten. Staatssekretär Leichtfried, SPÖ, verteidigt das heute.
5: Es ist besser, es kommt etwas später, aber es hat dafür Hand und Fuß und vor allem gute Qualität.
2: FPÖ und Grüne kritisieren die jüngsten Verzögerungen. Beim angekündigten Sparen im System warten sie auf die Umsetzung in der Praxis.
1: Portugal und Österreich feiern in New York ihren Einzug in den mächtigen UNO-Sicherheitsrat für die kommenden 2 Jahre. Der Sieg sei Resultat einer intensiven und koordinierten Werbekampagne und eines 15 Jahre langen Wahlkampfes, sagte Österreichs Außenministerin Beate Meindl-Reisinger in New York. Neben Österreich zieht eben auch Portugal ab Jänner 2027 zum 4. Mal in den UNO-Sicherheitsrat ein. Deutschland ist bei der heutigen Wahl leer ausgegangen. 5 Monate nach der Brandkatastrophe in Grand-Montana in der Schweiz gehen die Einvernahmen von Beschuldigten zwar weiter, doch die Ermittlungen laufen schleppend, denn etliche Beschuldigte verweigern vor der Staatsanwaltschaft die Aussage. Opferfamilien sind frustriert und der ehemalige Bundesstaatsanwalt der Schweiz übt heftige Kritik an den Ermittlungen, berichtet ORF-Schweiz-Korrespondentin Bettina Prendergast.
6: Die Walliser Staatsanwaltschaft hat von Anfang an große Fehler gemacht, sagt der ehemalige oberste Ankläger der Schweiz, Michael Lau. Man hätte zum Beispiel alle 41 Opfer obduzieren müssen und nicht nur ein paar, sagt Lauber. Dadurch sind wichtige Spuren verloren gegangen. Und die Familien hätten auch ein Recht gehabt zu erfahren, was die genaue Todesursache war.
7: Es ist auch das Anrecht darauf, von den betroffenen Angehörigen zu wissen, warum die Personen nicht mehr am Leben sind. Für mich ist das ein grosses Versäumnis.
6: Lauber kritisiert auch, dass das Betreiberpaar nicht sofort wegen Verdunkelungsgefahr in U-Haft genommen wurde.
7: Nach meiner Meinung hätte man müssen die Barbetreiber sofort in Haft nehmen.
6: Die Staatsanwaltschaft im Wallis schweigt zu dieser Kritik.
1: Fußballnationalteamspieler Christoph Baumgartner hat sich 2 Tage nach seiner schweren Muskelverletzung einer Operation am rechten Oberschenkel unterzogen. Er wird voraussichtlich mehrere Monate ausfallen und damit auch die langersehnte Fußballweltmeisterschaft in Nordamerika ab erst 11. Juni verpassen. Von einer Nachnominierung in seinem WM-Kader sieht Teamchef Ralf Rangnick vorerst ab. Das waren die Nachrichten mit Andreas Lechner. Das Wetter.
8: In den nächsten Stunden ziehen die letzten Regenschauer ab und im Lauf der Nacht klart es verbreitet auf. Nur ganz vereinzelt kann sich Nebel bilden. Der Wind wird immer schwächer und die Temperaturen sinken auf frische 15 bis 5 Grad. Der Feiertag bringt im Großteil Österreichs etliche Sonnenstunden. Ein paar dünne Schleierwolken trüben den freundlichen Eindruck nur vorübergehend. Ganz im Westen ziehen allerdings im Lauf des Tages dichtere Wolken auf und die bringen zum Abend hin in Vorarlberg und Nordtirol erste Regenschauer und Gewitter. Bei nur wenig Wind wird es sommerlich warm, Höchstwerte 21 bis 28 Grad. In der Nacht auf Freitag und am Freitag selbst breiten sich Regen und Gewitter mit teils kräftigem Westwind auf weite Teile Österreichs aus. So viel zum Wetter von Michael Mattern.
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1: Am Mikrofon Martin Balder. Österreich möchte im Sicherheitsrat von den Vereinten Nationen, kurz UNO, genannt sein. Auch Deutschland und Portugal möchten Mitglied sein. Im UNO-Sicherheitsrat sollen Vertreter von 15 Ländern Entscheidungen für den Weltfrieden und die internationale Sicherheit treffen. Jedes Jahr dürfen andere Länder in den Sicherheitsrat. Heute wird darüber abgestimmt, ob Österreich diesmal dabei sein darf. Die Wirtschaftskammer Österreich will ab dem Jahr 2030 jährlich 100 Millionen Euro einsparen. Deshalb werden in der Bundeskammer in Wien bis zum Ende des nächsten Jahres 200 von 800 Stellen abgebaut. Das heißt, jeder vierte Job wird gestrichen. Lehrlinge und junge Mitarbeiter sollen nicht entlassen werden. Der Betriebsrat kritisiert die Pläne. Neben der Bundeskammer gibt es 9 Länderkammern. Auch dort soll gespart werden. Die wirtschaftliche Lage in Österreich wird in diesem Jahr wahrscheinlich nur leicht besser werden. Grund sind höhere Preise für Treibstoffe und für Strom. Das hat die Organisation für wirtschaftliche Zusammenarbeit und Entwicklung bekannt gegeben. Strom und Treibstoffe könnten weltweit noch teurer werden, wenn der Krieg im Iran noch länger dauert. Im Bezirk Mödling in Niederösterreich ist eine eingemauerte Tote entdeckt worden. Die verweste Leiche der Frau war in der Wand von einem Haus einbetoniert. Bei der Toten soll es sich um eine fast 100 Jahre alte Frau handeln. Es kann sein, dass die Frau nach einem natürlichen Tod einbetoniert wurde, um ihre Pension weiter zu beziehen. Das kann schon Jahre her sein. Die Polizei sucht nach dem Sohn der Frau. Er lebt im Ausland. Das waren Nachrichten in einfacher Sprache. Redaktion Felix Strasser und Lorenz Lohr.
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1: Im Studio Andreas Lechner. Die EU-Kommission stellt Österreich im laufenden Defizitverfahren ein positives Zeugnis aus. Die Reformen und Investitionen verlaufen laut EU planmäßig. Somit erfüllt Österreich seine Verpflichtungen zufriedenstellend, berichtet in Brüssel ORF-Korrespondent Johannes Perterer.
2: Es ist ein Weg, der die EU-Kommission zufriedenstellt. 2024 lag das Defizit Österreichs noch bei 4,6%, 2025 bei 4,2% und laut Kommissionsprognose sollen es 2026 und 2027 je 4,1% sein. Damit ist die Republik auf dem vereinbarten Ausgabenpfad. 2028 will die österreichische Bundesregierung wieder aus dem Defizitverfahren heraus sein. Immer mehr Länder haben Probleme, die EU-Schuldenregeln einzuhalten. 10 EU-Länder haben aktuell laufende Defizitverfahren. 4 weitere stehen von der Kommission diesbezüglich unter Beobachtung.
1: Jetzt in den Nahen Osten. Die USA und der Iran haben sich in den vergangenen Stunden eines der schwersten Feuergefechte seit Beginn der Waffenruhe am 8. April geliefert. So hat der Iran zuletzt Raketen und Drohnen auf die Golfstaaten Kuwait und Bahrain abgefeuert und dort zum Teil schwere Sachschäden angerichtet. Am Flughafen von Kuwait-Stadt sind außerdem ein Mensch getötet und mehr als 60 verletzt worden. Wie es vor kurzem hieß, das US-Militär hat nach eigenen Angaben mehrere Raketen und Drohnen abgewehrt, die US-Militäreinrichtungen in Kuwait zum Ziel hatten. Europas größter Autobauer Volkswagen will mit dem elektrischen Polo seine Marktanteile gegen chinesische Hersteller verteidigen. Volkswagen-Markenchef Thomas Schäfer bezeichnet den heutigen Produktionsstart in Martorell in Spanien als Meilenstein und er betont, dass man beim E-Polo auf die Kundenwünsche eingehe und für niedrige Kosten sorgen werde. Österreich hat bei der Fußball-Weltmeisterschaft in Nordamerika gute Chancen auf den Aufstieg aus der Gruppenphase. Für den ganz großen Coup wird es laut einer neuen Simulation aber wohl nicht reichen, wie Christoph Ott berichtet.
3: Ein Forschungsteam der Uni Innsbruck und der TU Dortmund hat die WM mit Hilfe von KI-gestützten Modellen 100.000 Mal durchsimuliert und Österreich darf laut den Berechnungen mit dem Einzug in die K.O.-Phase rechnen. Die Wahrscheinlichkeit, die Gruppenphase zu überstehen, liegt bei über 80%. Danach wird es allerdings deutlich schwieriger. Wegen des möglichen Duells mit Top-Favorit Spanien sinken die Chancen auf das Achtelfinale auf rund 35%. Für das Viertelfinale werden Österreich noch knapp 17% zugetraut. Die Chancen auf das Halbfinale liegen bei gut 7%. Die Titelchance beträgt allerdings nur noch 0,7%. Damit ist das ÖFB-Team laut der Simulation der 21. wahrscheinlichste Weltmeister und liegt knapp hinter Ecuador und Kanada gleich auf mit der Türkei. Als Favorit auf den WM-Titel sehen die Forscher Spanien vor England, Frankreich und Deutschland. Titelverteidiger Argentinien landet in der Berechnung nur auf Rang 6.
1: Das waren die Nachrichten mit Andreas Lechner. Das Wetter.
4: Die Nacht verläuft weitgehend trocken, Wolken sowie letzte Regenschauer ziehen ab und der Wind lässt nach. Damit wird es ziemlich frisch, die Temperaturen sinken auf 15 bis 5 Grad. Morgen am Feiertag ist es im Großteil Österreichs überwiegend sonnig mit ein paar dünnen Schleierwolken. Nur ganz im Westen sind bald dichtere Wolken auf und zum Abend hin kommen in Vorarlberg und Nordtirol auch Regenschauer und Gewitter dazu. Bei nur wenig Wind wird es sommerlich warm, die Temperaturen steigen auf 21 bis 28 Grad. In 2000 Meter hat es um 12 Grad. So viel zum Wetter von Michael Mattern.
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1: Im Studio Andreas Lechner. Die Weltwirtschaft ist eigentlich recht gut ins Jahr 2026 gestartet, doch der Krieg im Nahen Osten und stark gestiegene Energiepreise bremsen die Konjunktur. Die OECD in Paris senkt deshalb ihre Prognose für Österreich. Für heuer werden nur noch 0,7 statt ursprünglich 0,9% Wachstum erwartet, berichtet in Paris ORF-Korrespondentin Leonie Heitz.
2: Der Krieg im Nahen Osten bremst die Weltwirtschaft. Das globale Wachstum sinkt heuer auf 2,8% von 3,4% im Vorjahr. Hält der Konflikt länger an, könnte es weiter zurückgehen. Österreich gilt als besonders verletzlich wegen seiner hohen Energieabhängigkeit. Die Spritpreisbremse dämpft zwar die Inflation, ist laut OECD aber problematisch, weil
3: dadurch natürlich weniger Hilfe den Haushalten zugutekommt, die es wirklich nötig haben, ne, weil es eben so breit angelegt ist. Das heißt, in dem Sinn ist es ja sicherlich nicht die bevorzugte Maßnahme.
2: Laut OECD-Wirtschaftsforscherin Isabel Koske wurde die Wachstumsprognose für Österreich auf 0,7% für heuer und 1,1% für 2027 gesenkt.
1: In der Präsidiale des Nationalrats in Wien ist es heute darum gegangen, wie in Debatten mit dem rechtsextrem konnotierten Begriff Remigration umgegangen werden soll. Nationalratspräsident Walter Rosenkranz von den Freiheitlichen hat damit als einziger kein Problem. Rosenkranz hat auch kein Problem mit FPÖ-Mitarbeitern aus der rechtsextremen identitären Szene, die der Verfassungsschutz als Sicherheitsrisiko sieht. Stefan Kappacher mit den Einzelheiten.
4: Zumindest 4 parlamentarische Mitarbeiter der FPÖ haben identitären Hintergrund. Nationalratspräsident Walter Rosenkranz nimmt die Warnung des Verfassungsschutzes aber eher locker.
5: Es gibt keine individuelle Überwachung von egal von welchem parlamentarischen Mitarbeiter. Und wenn mir jetzt noch irgendwann am Abend noch ausgerichtet wird, nein, es besteht ein Sicherheitsrisiko. Ja, Risiken bestehen sehr viele auf der ganzen Welt, sogar beim Bergsteigen.
4: Für den zweiten Präsidenten Peter Haubner von der ÖVP ist klar,
6: hier ist sowohl der Herr Präsident und auch der entsprechende Club gefordert.
7: Die Freiheitliche Partei ist gefordert. Die haben dieses Problem und haben das auch im Sinne des Parlamentarismus und unserer Demokratie zu lösen.
4: Sagt auch die dritte Präsidentin Doris Bures von der SPÖ. Ändern dürfte sich vorerst nichts.
1: US-Präsident Donald Trump wird Anfang Juli persönlich am NATO-Gipfel in der Türkei teilnehmen. Das hat US-Außenminister Marco Rubio heute bestätigt. Denn die USA seien nach wie vor Mitglied der NATO, aber die NATO benötige tiefgreifende Veränderungen, so Rubio. Die USA drängen seit längerem und besonders lautstark seit Trumps Amtsantritt im Jänner 2025 darauf, dass vor allem die europäischen NATO-Staaten mehr Verantwortung übernehmen. Die Vorarlberger Mediengruppe Russmedia übernimmt 77% der Moser Holding, Herausgeber der Tiroler Tageszeitung. Die Fusion soll dem Regionaljournalismus in Westösterreich sichern, wie es heißt. Die Fusion benötigt aber noch eine kartellrechtliche Genehmigung. Das waren die Nachrichten mit Andreas Lechner. Das Wetter.
8: Bei meist klarem Himmel, höchstens einzelnen Nebelfeldern und nur noch wenig Wind wird es heute Nacht ziemlich frisch. Die Temperaturen sinken auf 15 bis 5 Grad. Der Feiertag bringt im Großteil Österreichs etliche Sonnenstunden. Ein paar dünne Schleierwolken trüben den freundlichen Eindruck nur vorübergehend. Ganz im Westen ziehen allerdings im Laufe des Tages dichtere Wolken auf und die bringen zum Abend hin in Vorarlberg und Nordtirol erste Regenschauer und Gewitter. Bei nur wenig Wind wird es sommerlich warm, Höchstwerte 21 bis 28 Grad. So viel zum Wetter von Michael Mattern.
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1: Zum Nachtjournal begrüßt Sie Andreas Lechner die Themen. Österreich und Portugal sind in den UNO-Sicherheitsrat gewählt worden. Deutschland ging leer aus. Die Wirtschaftskammer Österreich streicht 200 von 800 Stellen. Details sind aber noch offen. Und Spürhunde haben in Münchendorf in Niederösterreich die Leiche einer einbetonierten Frau entdeckt. Das Wetter morgen in Österreich überwiegend sonnig. Österreich hat sich im Ringen um einen nicht ständigen Sitz im UNO-Sicherheitsrat klar gegen Deutschland durchgesetzt. Bei der geheimen Wahl in der UNO-Generalversammlung in New York hat Österreich am Abend 131 Stimmen bekommen, um 3 weniger als der haushohe Favorit Portugal. Deutschland ist leer ausgegangen, berichtet in Washington Markus Müller.
2: Die österreichische Delegation in der UNO jubelt, als die Vorsitzende der Generalversammlung, die ehemalige deutsche Außenministerin Annalena Baerbock, das Ergebnis bekannt gibt.
3: Austria 131.
2: 131 Länder haben dafür gestimmt, dass Österreich für 2 Jahre im Sicherheitsrat der UNO vertreten sein wird, als nicht ständiges Mitglied. Ein großer Erfolg für die heimische Diplomatie. Das Rennen war knapp. Für die 2 Sitze, die Westeuropa zustehen, hatten sich 3 Länder beworben. Die meisten Stimmen hat Portugal bekommen. Deutschland blieb weit von der nötigen 2-Drittel-Mehrheit entfernt. Die Amtszeit beginnt im kommenden Jänner.
1: Der UNO-Sicherheitsrat ist formal sehr mächtig. Er kann Sanktionen verhängen, UNO-Truppen entsenden und Militärgewalt offiziell genehmigen. 5 Sitze gehören den ständigen Mitgliedern USA, Frankreich, Großbritannien, China und Russland. Die 10 weiteren Sitze werden von der UNO-Generalversammlung jeweils für eine 2-jährige Amtszeit gewählt. 1 Sitz gehört ab Jänner zum 4. Mal Österreich. Die Freude darüber ist laut Bundeskanzler Christian Stocker groß.
4: Wir bringen eine Position ein, wo wir die Gleichheit aller Staaten, die ja die UNO grundlegend kennzeichnet, hochhalten wollen. Das heißt, die Stärke des Rechts und nicht das Recht des Stärkeren.
1: Sagt der Bundeskanzler in einer ersten Reaktion. Die Wirtschaftskammer Österreich muss sparen. Sie streicht deshalb bis Ende kommenden Jahres in der Zentrale in Wien 1/4 aller Arbeitsplätze. Das sind 200 von 800 Stellen. Details sind aber nach wie vor offen. Die Stimmung alles andere als gut, wie Volker Obermeier berichtet.
5: Als äußerst gedrückt beschreibt der Betriebsrat die Stimmung der Beschäftigten. Ab dem Sommer soll mit dem Stellenabbau begonnen werden. Es sei nicht einschätzbar, wer betroffen sein könnte, auch gäbe es noch keinen Sozialplan. Der Betriebsrat spricht von einer menschlichen Katastrophe. WKO-Generalsekretär Jochen Danninger verteidigt nach dem Termin mit den Beschäftigten die Verkleinerung um 200 Stellen.
6: Das war für uns kein einfaches Treffen, aber wir haben ihnen versucht mitzugeben, dass es alternativlos ist.
5: Der Jobabbau ist Teil des Sparkonzepts und der Neuaufstellung der Kammerzentrale. Allein die Dachorganisation will in den kommenden 3 Jahren mit in Summe etwa 35 Millionen Euro weniger an Beiträgen auskommen.
1: Volker Obermeier hat berichtet. Die ukrainische Armee hat heute St. Petersburg in Russland mit Drohnen angegriffen. Dabei sind mehrere Militär- und Energieanlagen beschädigt worden, wie es heißt. Der Angriff kommt für Russlands Präsident Wladimir Putin zu einem denkbar schlechten Zeitpunkt. Beginnt heute doch das internationale Wirtschaftsforum in St. Petersburg. Hören Sie mehr von Christian Lininger.
7: Heftige Explosionen in den Ölverladeterminals des Hafens von St. Petersburg. Dicke Rauchwolken steigen auf und ziehen bis über das Zentrum der Stadt. Die Teilnehmer und Teilnehmerinnen des internationalen St. Petersburger Wirtschaftsforums bekommen eine Kulisse geboten, die sich Gastgeber Wladimir Putin so wohl nicht gewünscht hat. Eine Kulisse, für die ukrainische Drohnen gesorgt haben, die mit ihren Sprengladungen in die Öltanks des Hafens gekracht waren. Der Ukraine ist es damit zum 2. Mal in weniger als einem Monat gelungen, ein Großereignis zu stören, das für die russische Führungsspitze mit viel Prestige verbunden ist, und der russischen Bevölkerung aufzuzeigen, dass Russland derartige Angriffe offenbar nicht verhindern kann. Erst am 9. Mai hat ja Russland bei seiner alljährlichen Militärparade am Roten Platz in Moskau darauf verzichtet, Panzer und Raketen zu präsentieren, ebenfalls aus Angst vor ukrainischen Angriffen.
1: Und damit zurück nach Österreich. Einen makaberen Fund haben Polizisten in Münchendorf im Bezirk Mödling in Niederösterreich gemacht. Wie erst heute bekannt geworden ist, ist bereits Ende Mai in Münchendorf die stark verweste Leiche einer Frau einbetoniert in einer Wand gefunden worden. Die Kriminalisten ermitteln jetzt die Hintergründe. Anna Wohlmuth mit den bisher bekannten Informationen.
8: Die genauen Todesumstände sowie der Todeszeitpunkt sind derzeit nicht bekannt. Die Ermittlungen leitet die Staatsanwaltschaft Wien. Deren Sprecherin Nina Busseck bestätigt heute auf Anfrage, dass eine Obduktion angeordnet wurde. Weitere Details können mit dem Verweis auf laufende Ermittlungen nicht gemacht werden. Die Frau hätte laut Zeitungsberichten demnächst ihren 100. Geburtstag gefeiert. Sie soll von Angehörigen als vermisst gemeldet worden sein, dürfte aber bereits seit Jahren verschwunden gewesen sein. Leichenspürhunde sollen bei einer Hausdurchsuchung schnell Fährte aufgenommen haben. Laut Medienberichten steht auch Sozialleistungsbetrug im Raum. Angehörige der Frau sollen jetzt befragt werden.
1: Klimaschädliches CO2 aus der Atmosphäre zu entfernen, gilt als ein vielversprechender Ansatz, um die Klimaerwärmung abzumildern. Konkret wird dabei CO2 aus der Atmosphäre gefiltert und im Boden gespeichert. An der Technischen Universität in Wien ist nun ein wichtiger Durchbruch gelungen, wie Tobias Mayer berichtet.
9: Es ist ein Rezept aus drei Zutaten, CO2, Wasser und Mineralgestein. Wenn diese Moleküle aufeinandertreffen, dann kann sich CO2 unter den richtigen Bedingungen an das Gestein binden. Das klimaschädliche Gas versteinert gewissermaßen, TU Wien-Physikerin Giada Franceschi.
10: Man erhält dann einen neuen festen Stein namens Carbonat, in dem das CO2 gespeichert ist.
9: Mit der Methode könnte man theoretisch klimaschädliches CO2 aus der Atmosphäre in geeigneten Bodenschichten einlagern. Bislang ist die Methode umfassend aber nur im Labor untersucht worden. Weitere Forschung sei nötig, wird betont.
1: Berichtet Tobias Mayer und damit zum Sport und zum Fußball Christoph Ott.
11: Bevor es morgen für das ÖFB-Team in die USA zur WM geht, hat ÖFB-Spieler Patrick Wimmer einen neuen Club. Der 35-Jährige wechselt vom VfL Wolfsburg zur TSG Hoffenheim. Der Niederösterreicher unterschreibt beim deutschen Bundesligisten mit dem österreichischen Trainer Christian Ilz einen Vertrag bis 2031. Teamspieler Christoph Baumgartner, der sich am Montag beim Aufwärmen für das WM-Testspiel gegen Tunesien verletzt hat, wurde heute erfolgreich am rechten Oberschenkel operiert. Damit fällt der 26-Jährige für längere Zeit aus. Teamchef Ralf Rangnick verzichtet aber auf eine Nachnominierung, hat aber theoretisch noch bis einen Tag vor dem Auftaktspiel gegen Jordanien Zeit dazu. In der Formel 1 verlängert Ferrari vor dem anstehenden Grand Prix in Monaco den Vertrag mit dem Monegassen Charles Leclerc. Wie lange der neue Vertrag gültig ist, teilt der italienische Traditionsrennstall nicht mit. Nur so viel, er ist hier, um zu bleiben. Und heute wurden die Sport Austria Finals am Rathausplatz in Wien feierlich eröffnet. Dabei kämpfen in den kommenden 4 Tagen 7.500 Athletinnen und Athleten in 46 Sportarten um den Staatsmeistertitel.
1: Das war's vom Sport und damit zum Wetter mit Michael Mattern.
12: Die Nacht verläuft weitgehend trocken, Wolken sowie letzte Regenschauer ziehen ab und der Wind lässt nach. Damit wird es ziemlich frisch, die Temperaturen sinken auf 15 bis 5 Grad. Morgen am Feiertag ist es im Großteil Österreichs überwiegend sonnig mit ein paar dünnen Schleierwolken. Nur ganz im Westen sind bald dichtere Wolken auf und zum Abend hin kommen in Vorarlberg und Nordtirol auch Regenschauer und Gewitter dazu. Bei nur wenig Wind wird es sommerlich warm, die Temperaturen steigen auf 21 bis 28 Grad. In 2000 Meter hat es um 12 Grad.
1: Berichtet Michael Mattern. Es ist gleich 22.08 Uhr. Das war das Nachtjournal mit Andreas Lechner.
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1: Im Studio Andreas Lechner. Die Bundesregierung bittet um Geduld. Die Verhandlungen über das Doppelbudget 2027-2028 würden sich in den letzten Zügen befinden. Aber die Zeit drängt, denn in genau einer Woche hält der Finanzminister seine Budgetrede. Zumindest Auszüge sind heute bereits durchgesickert, etwa wie die Regierung im sogenannten System sparen will. Felix Nowak.
2: Knapp die Hälfte der Bundesbediensteten geht in den nächsten Jahren in Pension. Jede zweite dieser Stellen soll eingespart werden, sagt Neos-Club-Chef Schetti.
3: Und zwar 2000 Planstellen bis 2031, die nicht nachbesetzt werden.
2: Leistungskürzungen für die Bevölkerung soll es nicht geben, eher Steigerungen. Möglich mache das die Digitalisierung, sagt Staatssekretär Pröll, ÖVP.
4: Wo die Verwaltungsbediensteten wesentlich effizienter arbeiten werden können.
2: Die ersten Budgetgesetze wollte die Regierung eigentlich schon längst vorlegen. Diese lassen aber immer noch auf sich warten. Staatssekretär Leichtfried, SPÖ, verteidigt das heute.
5: Es ist besser, es kommt etwas später, aber es hat dafür Hand und Fuß und vor allem gute Qualität.
2: FPÖ und Grüne kritisieren die jüngsten Verzögerungen. Beim angekündigten Sparen im System warten sie auf die Umsetzung in der Praxis.
1: Die Ukraine hat die nächste Hürde für eine Mitgliedschaft in der Europäischen Union genommen. Die EU-Botschafter der 27 Mitgliedstaaten haben jetzt am Abend nämlich den Prozess zur formellen Eröffnung der ersten Beitrittsverhandlungen mit der Ukraine und Moldau eingeleitet. Das hat die zypriotische EU-Ratspräsidentschaft vor kurzem mitgeteilt. Bisher hatte Ungarn diesen Schritt blockiert. Die Ukraine hat ebenso wie Moldau seit 2022 EU-Beitrittsstatus. Israel hat den Bau von mehr als 2000 neuen Wohnungen im besetzten Westjordanland genehmigt. Das hat das israelische Finanzministerium bestätigt. Das Büro von Palästinenserpräsident Mahmoud Abbas hingegen verurteilt die Ankündigung scharf. Die provokative Politik Israels treibe die Region in eine weitere Spirale der Gewalt, hieß es. Abbas fordert nun die USA auf, dem israelischen Wahnsinn, wie er sagt, Einhalt zu gebieten. Für den chinesischen Fast-Fashion-Anbieter Shein gibt es die nächste Millionenstrafe. Der Konzern muss in Frankreich rund 22 Millionen Euro bezahlen, weil es Probleme bei Retouren und Bestellungen gibt. Mehr von Martin Balder.
6: Shein ist vor allem für seine Fast-Fashion, also Wegwerfmode, bekannt. Doch in Frankreich scheint der Online-Händler nicht immer richtig zu liefern. Die französische Verbraucherschutzbehörde hat festgestellt, dass Shein Widerrufs- und Lieferfristen nicht einhält und Herkunft sowie die Umweltverträglichkeit von Produkten falsch angibt. In den vergangenen Jahren hat Frankreich Shein mehrfach bestraft. Die Gesamtsumme beläuft sich inzwischen schon auf mehr als 210 Millionen Euro. Diesmal wollte die Regierung in Paris weitergehen und Shein in Frankreich überhaupt sperren lassen. Das hat die Justiz aber abgelehnt.
1: Das waren die Nachrichten mit Andreas Lechner. Das Wetter.
7: Bei meist klarem Himmel, höchstens einzelnen Nebelfeldern und nur noch wenig Wind wird es heute Nacht ziemlich frisch. Die Temperaturen sinken auf 15 bis 5 Grad. Der Feiertag bringt im Großteil Österreichs etliche Sonnenstunden. Ein paar dünne Schleierwolken trüben den freundlichen Eindruck nur vorübergehend. Ganz im Westen ziehen allerdings im Laufe des Tages dichtere Wolken auf und die bringen zum Abend hin in Vorarlberg und Nordtirol erste Regenschauer und Gewitter. Bei nur wenig Wind wird es sommerlich warm, Höchstwerte 21 bis 28 Grad. Soviel zum Wetter von Michael Mattern.
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1: Im Studio Andreas Lechner. Österreich hat sich im Ringen um einen nicht ständigen Sitz im UNO-Sicherheitsrat etwas überraschend gegen Deutschland durchgesetzt. Bei der geheimen Wahl in der UNO-Generalversammlung in New York hat Österreich am Abend 131 Stimmen bekommen, um 3 weniger als der haushohe Favorit Portugal. Während Deutschland also leer ausgegangen ist, hat Österreich allen Grund zum Jubeln, wie Markus Müller in den USA berichtet.
2: Es sei das Ergebnis von 15 Jahren intensiver Arbeit, erklärt Außenministerin Beate Meindl-Reisinger nach der Wahl in den UNO-Sicherheitsrat. Das werde Österreichs internationale Position stärken.
3: Weil wir noch nie so vernetzt waren wie jetzt als Österreich. Und das natürlich für die Frage unserer Rolle in der Welt, aber das heißt aber auch für unsere Sicherheit, auch für wirtschaftliche Beziehungen, sich alle mal ausgezahlt.
2: Für die 2 nicht ständigen Sitze, die Europa zustehen, hatten sich Portugal, Deutschland und Österreich beworben. Bei der Wahl in der UNO-Generalversammlung bekam Deutschland dann am wenigsten Stimmen. Die Mitgliedschaft im einflussreichsten Gremium der UNO wird 2 Jahre dauern und beginnt im kommenden Jänner.
1: Wieder einmal hat sich US-Präsident Donald Trump optimistisch über eine bevorstehende Einigung mit dem Iran geäußert. Trump sagte vor kurzem, die Verhandlungen liefen sehr gut und womöglich gäbe es am Wochenende eine Einigung. Der US-Präsident widersprach damit Äußerungen des iranischen Außenministers Abbas Araghchi. Dieser hatte erklärt, es gebe keine greifbaren Fortschritte, solange Israel seine Angriffe auf die pro-iranische Hisbollah-Miliz im Libanon nicht einstellt. In Österreich empfiehlt die Generalprokuratur dem Obersten Gerichtshof beim 2. Prozess zur Insolvenz von Signa-Gründerin Benko die Bestätigung der Urteile. Konkret spricht sich die Behörde laut der Tageszeitung der Standard dafür aus, die Verurteilung Benkos ebenso zu bestätigen wie den Freispruch für Benkos Ehefrau. Hören Sie mehr von Petra Pichler.
4: Die Generalprokuratur als Rechtsfahrerin bei Strafverfahren des Obersten Gerichtshofes empfiehlt in ihrer Stellungnahme an das Höchstgericht die Verurteilung von Signa-Gründer René Benko und den Freispruch seiner Ehefrau Nathalie zu bestätigen. Martin Ulrich, Sprecher der Generalprokuratur.
5: Bezüglich des Schuldspruchs und zum Freispruch liegen jeweils keine Begründungsmängel und auch keine Fehler in der rechtlichen Beurteilung vor.
4: Im Prozess ist es um den Vorwurf gegangen, dass das Ehepaar Benko wertvolle Uhren und Schmuck in einem Tresor bei Verwandten vor den Gläubigern versteckt haben soll. Benkos Anwalt Norbert Wess hat Nichtigkeitsbeschwerde gegen die Verurteilung seines Mandanten zu 15 Monaten bedingter Haft eingelegt. Auch die WKStA hat das Urteil angefochten. Die letzte Entscheidung liegt nun beim Obersten Gerichtshof.
1: Beim Rat der EU-Innenminister in Luxemburg wird heute Donnerstag die vorläufige Einigung auf das EU-Abschiebegesetz und die damit möglichen, aber umstrittenen Rückführzentren in Drittstaaten besprochen. Auch der Umsetzungsstand des neuen EU-Asyl- und Migrationspakts wird diskutiert. Für Österreich nimmt Innenminister Gerhard Karner von der ÖVP am Treffen teil. Karner will die Rückkehrzentren außerhalb der EU rasch umsetzen, wie er sagt. Das erste Mal seit 28 Jahren macht sich heute Donnerstag wieder eine österreichische Fußballnationalmannschaft auf den Weg zu einer Weltmeisterschaft. Bevor es aber in die USA geht, wird das Team noch feierlich von Bundespräsident Alexander Van der Bellen verabschiedet, wie Christoph Ott berichtet.
6: Von Wien Schwechat geht es für das Nationalteam dann über 12 Stunden mit dem Flugzeug nach Los Angeles und anschließend mit dem Bus weiter nach Santa Barbara. Dort wird die Mannschaft dann ihr Quartier für die kommenden Wochen beziehen. Ein wenig getrübt ist die Vorfreude aufgrund des Ausfalls von Christoph Baumgartner, der gestern erfolgreich am rechten Oberschenkel operiert wurde. Auf eine Nachnominierung verzichtet Teamchef Ralf Rangnick vorerst noch. Dafür hätte er aber theoretisch bis einen Tag vor dem ersten WM-Spiel Zeit. Auch von den kürzlich aufgetretenen Nebengeräuschen um die Zukunft vom 67-jährigen Teamchef will sich das ÖFB-Team rund um Kapitän David Alaba so kurz vor der WM nicht beeinflussen lassen.
7: Ich glaube, er weiß ganz genau, was er an uns hat. Wir wissen ganz genau, was wir an ihm haben und wollen jetzt dann in Amerika natürlich auch gemeinsam Geschichte schreiben, erfolgreichen Fußball spielen und das auf den Platz bringen, was wir, glaube ich, ganz gut können.
6: Das Auftaktmatch gegen Jordanien steigt dann am 17. Juni in San Francisco.
1: Das waren die Nachrichten mit Andreas Lechner. Das Wetter.
8: Der Feiertag verläuft im Großteil Österreichs überwiegend sonnig mit ein paar dünnen Schleierwolken. Nur ganz im Westen ziehen heute bald dichtere Wolken auf und zum Abend hin kommen in Vorarlberg und Nordtirol erste Regenschauer und Gewitter dazu. Bei nur wenig Wind wird es sommerlich warm, Höchstwerte 21 bis 28 in 2000 Meter um 12 Grad. In der kommenden Nacht breiten sich Schauer und Gewitter mit teils kräftigen Windböen immer weiter aus. Auch morgen Freitag ist es noch länger regnerisch und deutlich kühler, erst ab Mittag im Westen zunehmend sonnig. So viel zum Wetter von Michael Mattern.
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1: Im Studio ist Theresa Eder. Es ist 1 Uhr. Ein Daumen hoch oder das Peace-Zeichen. Gesten, die man ständig auf Social Media sieht. Doch genau bei solchen Fotos, auf denen Hände und Finger zu erkennen sind, sollte man besonders aufpassen, berichtet Anke Mandl.
2: Im schlimmsten Fall könnten Kriminelle mit gestohlenen Fingerabdrücken Smartphones entsperren, Banking-Apps öffnen oder digitale Identitäten übernehmen. In China haben das Kriminelle bereits versucht. Sicherheitsexperten warnen davor, dass bei hochauflösenden Fotos mit Hilfe von künstlicher Intelligenz Fingerabdrücke rekonstruiert werden können. Selbst aus größerer Entfernung lassen sich dabei noch genügend Details auslesen. Schon eine einzelne Aufnahme mit moderner Smartphone-Technik kann ausreichen, um solche biometrischen Daten zu gewinnen. Werden mehrere Fotos einer Person kombiniert, lassen sich diese Informationen noch genauer auswerten. Die Gefahr eines gestohlenen Fingerabdrucks ist dabei sogar größer als bei einem geklauten Passwort. Während man Passwörter einfach ändern kann, bleibt der Fingerabdruck ein Leben lang gleich.
1: Griechenland steht nach fast 16 Jahren nicht mehr auf der Krisenliste der Europäischen Union. Die EU-Kommission sieht deutliche Fortschritte, etwa bei der Staats- und Auslandsverschuldung oder beim wirtschaftlichen Wachstum. Der griechische Ministerpräsident zeigt sich erfreut. Er spricht von einem geschlossenen negativen Kapitel. Griechenland hat zwischen 2010 und 2018 ja mehrere internationale Hilfspakete erhalten. Wintersportbetriebe rüsten sich jetzt im Sommer schon für die Wintersaison, um genügend Schnee zu haben. Denn der wird für die milliardenschwere Wintertourismusbranche immer wertvoller, berichtet Wolfgang Böhmer.
3: Wenn er dann auch noch technisch produziert wird, ist er recht kostenintensiv. Ein Kubikmeter technischer Schnee kostet immerhin, je nach Bedingungen, 3 bis 5 Euro pro Kubikmeter. Und ein Teil davon wird dann im Frühjahr in hohen Gebieten, vor allem am Gletscher, zusammengeschoben, gesammelt und über den Sommer in zugedeckten Depots konserviert einfach, um im Herbst auf den ersten Pisten dann ausreichend Schnee zu haben. Vor allem im letzten Sommer wurden schon auffällig auch viele neue Speicherteiche am Berg gebaut oder bestehende erweitert, einfach um mehr Wasser sammeln zu können. Und heuer fällt auf, werden viele Leitungen zu den Schneekanonen erweitert, heißt die Durchmesser vergrößert einfach, um in niederschlagsarmen Wintern der Zukunft mehr Wasser aus den größeren Teichen für die technische Beschneiung zur Verfügung zu haben.
1: Jetzt zum Wetter mit Nathalie Auer.
4: Für einige von euch wird das heute ein überwiegend sonniger und warmer Tag. Die Temperaturen steigen bis zum Nachmittag auf 21 bis 28 Grad. Am wärmsten wird es in Tirol und Niederösterreich. Wolken sind heute aber auch dabei. Die meisten gibt es in Vorarlberg und Tirol. Hier entstehen am Nachmittag auch erste Regenschauer und Gewitter. In der Nacht auf Freitag breitet sich dann bis Oberösterreich und bis zur westlichen Obersteiermark Regen aus. Und der kann zeitweise intensiv sein. Außerdem sinkt die Schneefallgrenze im Westen bis auf 1800 Meter. In höheren Tälern wird es also schneien.
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1: Im Studio ist Theresa Eder. Es ist 2 Uhr. Wie vor kurzem bekannt geworden ist, haben sich Israel und der Libanon jetzt auf Bedingungen geeinigt, um die bisher brüchige Waffenruhe wirklich umzusetzen. Voraussetzung ist, dass die Hisbollah das Feuer einstellt und sich aus dem Gebiet südlich des Litani-Flusses zurückzieht. Außerdem sollen Testgebiete eingerichtet werden, in denen die libanesische Armee die Kontrolle übernimmt. Weitere direkte Gespräche sind noch Ende Juni geplant. Friseurinnen und Friseure schlagen Alarm. Die Zahl der Lehrlinge ist in den vergangenen Jahren stark gesunken, berichtet Laura Graf.
2: 2200 Lehrlinge werden derzeit in Österreich zum Friseur oder zur Friseurin ausgebildet. Vor 15 Jahren waren es noch um die Hälfte mehr. Das Problem liegt vor allem daran, dass es kaum noch Ausbildungsbetriebe gibt, auch weil fast 6 von 10 Betrieben Ein-Personen-Unternehmen sind. Die Friseurvertretung in der Wirtschaftskammer fordert jetzt einmal mehr, dass die Umsatzsteuer auf 10% halbiert wird. Bundesinnungsmeister Wolfgang Eder.
3: Durch die Senkung der Steuer würde auch Kapital frei werden, das wir dann auch unter anderem in die Löhne geben könnten. Und dann wird es den Friseuren wieder etwas leichter gemacht, dass sie mehr Jugend aufnimmt und wir wieder mehr Ausbildungsbetriebe bekommen.
2: Zusätzlich müsste die Lehrlingsförderung inflationsangepasst werden. Derzeit sind die staatlichen Förderungen für Lehrbetriebe bei rund 280 Millionen Euro pro Jahr gedeckelt.
1: Die österreichische Fußballnationalmannschaft macht sich heute auf den Weg zur Weltmeisterschaft. Davor wird das ÖFB-Team noch vom Bundespräsident Alexander Van der Bellen verabschiedet, berichtet Christoph Ott.
4: Von Wien Schwechat geht es für das Nationalteam dann über 12 Stunden mit dem Flugzeug nach Los Angeles und anschließend mit dem Bus weiter nach Santa Barbara. Dort wird die Mannschaft dann ihr Quartier für die kommenden Wochen beziehen. Ein wenig getrübt ist die Vorfreude aufgrund des Ausfalls von Christoph Baumgartner, der gestern erfolgreich am rechten Oberschenkel operiert wurde. Auf eine Nachnominierung verzichtet Teamchef Ralf Rangnick vorerst noch, dafür hätte er aber theoretisch bis einen Tag vor dem ersten WM-Spiel Zeit. Auch von den kürzlich aufgetretenen Nebengeräuschen um die Zukunft vom 67-jährigen Teamchef will sich das ÖFB-Team rund um Kapitän David Alaba so kurz vor der WM nicht beeinflussen lassen.
5: Ich glaube, er weiß ganz genau, was er an uns hat. Wir wissen ganz genau, was wir an ihm haben und wollen jetzt dann in Amerika natürlich auch gemeinsam Geschichte schreiben, erfolgreichen Fußball spielen und das auf den Platz bringen, was wir, glaube ich, ganz gut können.
4: Das Auftaktmatch gegen Jordanien steigt dann am 17. Juni in San Francisco.
1: Jetzt zum Wetter mit Nathalie Auer.
6: Einiges an Sonne erwartet euch heute im Großteil des Landes und mit ihr steigen die Temperaturen kräftig nach oben auf 21 bis 28 Grad. Nur wenig Sonne bekommt allerdings der Westen. Hier gibt es schon am Vormittag dichtere